0: der deutschen Einheit den Zusammenhalt in der Bundesrepublik beschworen. Zugleich warnte das Staatsoberhaupt vor einer zunehmenden Bedrohung der Demokratie durch populistische Parteien und Extremismus. Der Tag der deutschen Einheit sei dafür da, sich die Gefühle und die mutigen Menschen vom 3. Oktober 1990 ins Gedächtnis zu rufen. Doch viele Menschen in Ost und West zeigten sich in ihren Erwartungen enttäuscht, so Steinmeier. In München geht heute das 191. Oktoberfest zu Ende. Mit Spannung wird erwartet, ob es für einen neuen Besucherrekord reicht. Denn zur Wiesnhalbzeit, nach einer Woche, hatten in diesem Jahr bereits 3,8 Millionen Menschen das Volksfest auf der Theresienwiese besucht. Das sind 300.000 mehr als im Jahr davor und sogar 400.000 mehr als im bisherigen Rekordjahr 2023. Die deutsche Fußballnationalmannschaft der Männer spielt heute Abend in der Nations League gegen Griechenland. Das Hinspiel vor einer Woche hatte die DFB-Elf verloren. Thomas Kunze in Thessaloniki erzählt, was Bundestrainer Klopp von der heutigen Partie erwartet.
1: Erstens natürlich die Vollendung des Personaltests innerhalb dieses 44-Mann-Kaders und zweitens auch ein ordentliches Ergebnis verbunden mit einer guten Leistung, damit in dieser Nations League-Gruppe nicht schon nach dem ersten Block alle Züge abgefahren sind. Und Punkt zwei ist eben das große Personalpuzzle. Da wird wohl ein neuer Keeper zwischen den Pfosten stehen, Atubolo oder Damen, die Außenverteidiger Raum und Baku aus Leipzig dürften links wie rechts vielleicht auch eine Chance bekommen. Dann haben wir da noch Finn Jeltsch in der Innenverteidigung. Und ich glaube, der Bundestrainer und sein Trainerteam, die ziehen dieses Casting auch knallhart durch und werden gegen Griechenland wieder eine ziemlich umgestellte Mannschaft aufstellen.
0: Das waren die Nachrichten. Das Wetter in Deutschland. Gebietsweise Nebel, in Nordseenähe vereinzelt Schauer. Tiefstwerte 15 bis 2 Grad. Am Tage bewölkt, im Nordwesten und Südwesten etwas Regen möglich. Höchstens 17 Grad in Lübeck bis 24 Grad im Breisgau. Am Montag oft freundlich, im Norden bewölkt, an den Alpen Schauer. 17 bis 25 Grad. Und am Dienstag heiter bis wolkig, Richtung Norden etwas Regen. Die Temperaturen liegen dann bei 18 bis 25 Grad. Es ist jetzt 2.03 Uhr.
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0: tief in der Nacht. Ja, mittlerweile 20 nach 2 und einen Tucken länger sogar noch. Mhm. Hier ist die DJ-Nacht im Radio. Moin.
1: Ja, wir sind immer noch da und haben immer noch so ein paar spannende Sets für euch mit dabei. Wo sind wir denn gerade?
0: Wir sind gerade im Made in Heaven in Hameln. Das ist die Dance Classics Party, finde ich, klingt aber auch sehr elektronisch angehaucht.
1: Ja, auf jeden Fall. Gewisse Ähnlichkeit ist da und ist aber auch immer spannend. Es ist immer alles ein bisschen unterschiedlich und immerhin schalten wir immer mal irgendwo anders hin und haben deswegen also ganz viele Musikstile für euch mit dabei.
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3: 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Hausparty im alten Tanzsaal. Tech House, Deep House, Minimal.
0: Und damit ist eigentlich auch alles schon gut gesagt. Das klingt aber ziemlich ähnlich wie die Dance Classics.
1: Ja, auf jeden Fall. Aber ist ja nicht schlecht.
0: Elektronisch, entspannt, durch die tiefe Nacht. Wir wünschen euch noch viel Spaß dabei. Wir sind noch live, solange wie wir hier DJs haben, die auflegen. Wir bringen euch gut durch die Nacht und wir verkaufen nicht nur, dass wir bei euch wären und machen das außer KI. Wir sind wirklich bei euch.
1: Wir sind tatsächlich hier, betreuen das Ganze und sind für euch da.
0: Viel Spaß in der Nachtschicht, im Auto, wo ihr auch gerade sitzt im Bett, wenn ihr nicht schlafen könnt. Oder vielleicht auch auf dem Weg zur Party, wobei es ist schon nach 2 Uhr. Aber wobei, wir wissen es ja nicht. Vielleicht seid ihr auch späte Vögel.
1: Naja, zur Party, es geht zur nächsten Party, denn das ist ja das Besondere hier bei der DJ-Nacht. Du kannst ja immer mal switchen.
0: Ja, aber da brauchst du kein Auto dazwischen. Das ist ja alles in Gehweite.
1: Alles zum Fuß.
0: Deswegen, wer schon da ist, hört uns wahrscheinlich gar nicht. Aber wenn ihr schon da wart und jetzt auf dem Weg nach Hause seid, dann sind wir noch für euch da. Ihr könnt den Sound noch weiter genießen. Oder, ja, was macht ihr denn gerade? Was kann man denn jetzt um die Zeit so Schönes machen? Außer arbeiten, durch die Gegend fahren oder schlaflos im Bett liegen?
1: Aufräumen.
0: Aufräumen? Um die Zeit?
1: Tja, manch einer macht das, ne? Wenn du schlaflos bist.
0: Ja, stimmt auch.
1: Gut, Waschmaschine ist schlecht zu der Uhrzeit, aber mal aufräumen oder sowas. Wenn gute Musik läuft, dann weiß ich nicht. Manche Leute machen das.
0: Das stimmt. Ja, ja. Oder irgendwie Programmierer, die in der Nacht noch irgendwie so ein kleines Problem lösen. Das ist ja auch Arbeiten.
1: Programmierer, na sowas.
0: Ach, verrückte Leute,
1: wo es die wohl gibt.
0: Ja. Wir wünschen euch viel Spaß bei der Nummer hier. Jetzt also das House-Set hier in der DJ-Nacht bei Radioaktiv und Radio Okerwelle. Tatsächlich vollkommen und in echt und in Farbe, nee, in Stereo live.
1: Real.
0: Aus dem alten Tanzsaal, die Hausparty mit Christina Grinschenko und DJ Mike Beat.

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1: Um 3 Uhr mit Katja Kindermann. Die Deutsche Bahn bietet das Familienticket ab 1. November offenbar dauerhaft an. Entsprechend äußerte sich Bahnchefin Paller in der Bild am Sonntag. Aus der Nachrichtenredaktion Ulrike Ufer.
2: Die deutschlandweite Hin- und Rückfahrt für eine Familie kostet demnach knapp 100 Euro inklusive ICE-Reservierung. Der Konzern habe sich entschieden, das zunächst zeitweise für die Sommerferien eingeführte Ticket dauerhaft ins Sortiment zu nehmen. Die Bahn habe in den Ferien 100.000 Familien mehr als im vergangenen Jahr an Bord begrüßen können, so Paller. Der Verkauf beginne am 26. Oktober. Mit Blick auf die Pünktlichkeit der Bahn warnte Paller jedoch vor zu großen Erwartungen.
1: Die sogenannte Brandmauer der CDU zur AfD bekommt Risse. Der hessische Ministerpräsident Rhein fordert jetzt, die AfD bei der Besetzung von Ausschussvorsitzenden im Bundestag nicht länger zu blockieren. Aus der Nachrichtenredaktion Georg Wolf.
3: Dem Magazin Stern sagte der CDU-Politiker, die AfD sei gewählt und so solle man auch mit ihr umgehen. Konkret meint Rhein, die AfD sollte im Bundestag Ausschussvorsitze übernehmen können, so wie es in Hessen und anderen Ländern üblich sei. Im Bundestag hat die AfD zwar das Vorschlagsrecht für mehrere Ausschüsse, ihre Kandidaten fallen bei den Wahlen aber regelmäßig durch. Mit seinem Vorstoß stellt sich Rhein gegen den Kurs von CDU-Chef Merz. Der hält bislang eisern am strikten Abgrenzungskurs zur AfD fest.
1: In München geht heute das 191. Oktoberfest zu Ende. Mit Spannung wird erwartet, ob es für einen neuen Besucherrekord reicht. Denn zur Wiesnhalbzeit hatten in diesem Jahr bereits 3,8 Millionen Menschen das Volksfest besucht. Die deutsche Fußballnationalmannschaft der Männer spielt heute Abend in der Nations League gegen Griechenland. Das Hinspiel vor einer Woche hatte die DFB 11 verloren. Thomas Kunze in Thessaloniki erzählt, was Bundestrainer Klopp von der heutigen Partie erwartet.
4: Erstens natürlich die Vollendung des Personaltests innerhalb dieses 44-Mann-Kaders und zweitens auch ein ordentliches Ergebnis verbunden mit einer guten Leistung, damit in dieser Nations League-Gruppe nicht schon nach dem ersten Block alle Züge abgefahren sind. Und Punkt zwei ist eben das große Personalpuzzle. Da wird wohl ein neuer Keeper zwischen den Pfosten stehen, Atubolo oder Damen. Die Außenverteidiger Raum und Baku aus Leipzig dürften links wie rechts vielleicht auch eine Chance bekommen. Dann haben wir da noch Finn Jeltsch in der Innenverteidigung. Und ich glaube, der Bundestrainer und sein Trainerteam, die ziehen dieses Casting auch knallhart durch und werden gegen Griechenland wieder eine ziemlich umgestellte Mannschaft aufstellen.
1: Das waren die Nachrichten. Das Wetter in Deutschland. Gebietsweise Nebel, in Nordseenähe vereinzelt Schauer. Tiefstwerte 15 bis 2 Grad. Am Tag bewölkt, im Nordwesten und Südwesten etwas Regen. Höchstens 17 Grad in Lübeck bis 24 Grad im Breisgau. Am Montag oft freundlich, im Norden bewölkt, an den Alpen Schauer 17 bis 25 Grad. Die Zeit, es ist jetzt 3.03 Uhr.
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2: Ja, hoch, bei Okerwelle haben wir gerade den Jingle zweimal gehört.
3: Tja, passiert.
2: Passiert. So ist das halt. Ja, live, aktiv, ne? Nicht, ne? Bei dem einen doppelt, bei dem anderen halb so viel. Ja. Wir sind immer noch da. Stichwort halb so viel. Die ersten Locations hier haben zugemacht bei der DJ-Nacht. Wir übertragen ja hier live von theoretisch 11 Locations in Hameln. Aber wer das hier gerade hört und mal mit dem Auto irgendwie unterwegs war und dann irgendwie von einer Stadt zur anderen gefahren ist, der kennt wahrscheinlich das Problem Funkloch.
3: Tja.
2: Ja, hatten wir auch heute. Also, ja. Deswegen 11 Locations haben vor Ort aufgelegt, waren es auch in der Hochzeit. Davon übernehmen konnten wir tatsächlich 9. Bei dem einen irgendwie ging das eine nicht, bei dem anderen einfach die WLAN-Verbindung, ne, war einfach zu schwach.
3: Tja, so ist das leider manchmal. Wir haben aber natürlich versucht, so viel wie möglich, oder versuchen ja nach wie vor, wir sind ja immer noch für euch da, so viel wie möglich halt auch hier zu bringen. Ja, Lukas meint es ja gerade schon, die ersten Sachen haben so langsam geschlossen. Dafür ist aber bei den anderen, die noch offen haben, umso mehr los.
2: Aber sowas von Wahnsinn. Also so voll sieht man manche Orte nicht. Also das Heaven, aus dem wir jetzt schon relativ lange auch die Dance Classics Party hatten, proppevoll, ist aber noch eine Lachnummer dagegen, was auf der anderen Straßenseite ist. Da ist nämlich der Club 43 in Hameln. Und da ist auch der alte Tanzsaal drüber, das ist so ein Gebäude. Da waren wir auch letztes Jahr und haben von dort Übertragung, haben da schon gemerkt, oh, war schnuckelig voll hier, aber auch gut warm geworden.
3: Ja.
2: Ja, das ist dieses Jahr dasselbe. Also Wahnsinn, was da los ist.
3: Also letztes Jahr, wo wir da unser Studio ja im alten Tanzsaal hatten, da haben wir dann auch gemerkt, so kurz nach 2 war tatsächlich der Peak. Also da war am meisten los.
2: Ja, wo die ersten schon so gedacht haben, no, wie lange mache ich noch? Nee, ja, da ging es da erst richtig los.
3: Ja, wir dachten so, naja, aber es hatte sich dann zwischendurch geleert, aber um 2 Uhr, da kamen sie dann alle, weil halt so bis 2 Uhr ein Großteil der Locations offen hatte. Die ersten haben jetzt so langsam zugemacht. Aber es verteilt sich dann halt ein bisschen noch auf die, die noch da sind.
2: Ja, und da wir ja das R&B bisher gar nicht hatten, haben wir uns jetzt mal überlegt, machen wir es doch mal ganz einfach. Letztes Jahr hatten wir auch R&B. Da haben wir es auch übertragen. Da waren wir ja im gleichen Gebäude. Dieses Mal wegen absoluter Überfüllung und deswegen, weil proppevoll und WLAN kaputt, geht das leider.

0: gut unterhalten, bei was auch immer ihr gerade. Warum hört ihr das jetzt eigentlich noch? Ne? Also schon jetzt ganz schön spät in der Nacht, Sandmännchen schon ewig bis 3 Tage durch, wird gleich wieder hell. Tja, vielleicht unterwegs, Nachtschicht, was man so schön machen kann.
1: Nachtschicht wahrscheinlich, ne? Also viele, die arbeiten müssen, viele, die für uns auch da sind, ne? Also Polizei, Rettungsdienst und so weiter. Auch sehr, sehr wichtig. Also vielen Dank, dass ihr auch sagt, ich arbeite, damit alles läuft.
0: Wie man ja schon hörte in der Sendung,
1: die Polizei ist auch schon umgefahren, nicht?
0: Ja. Haben wir ja auch schon ein paar Mal gesehen. Ist halt immer viel los an so einem Wochenende in der Stadt. Ohne Spaßblatt, feiern, blass, Mucke ab. Los geht's. R&B und Salsa, jetzt hier in der DJ-Nacht-Sendung auf Radio Okawelle und Radio Aktiv. Schönen guten Morgen.
1: Naja.
0: Mahlzeit ist ja noch nicht ganz.
1: Nee.
0: Achso, da müssen wir noch was sagen. Der Jingle ist ohne Sprache. Ja, jetzt R&B und Salsa.
1: Live vom Tape.
0: Dann, genau, live vom Tape. Und jetzt drücken wir hier und zack.

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0: Das Hausset bei der DJ-Nacht aus Hameln. Ihr seid auf Radio Okerwelle oder Radio Aktiv. Wir kommen gleich der 4 Uhr Marke näher und das ist jetzt auch der Moment, wo wir dann so langsam mal Tschüss und gute Nacht sagen. Denn so langsam, aber sicher neigt sich diese Sendung dem Ende entgegen.
1: Ja, wir waren bei fast allen Locations mit dabei. 9 von 11 Locations hatten wir den quasi direkten Draht zu und hatten die hier verfügbar für euch. Und ja, so langsam leert es sich bei vielen Locations von fast allen Locations. Haben wir uns von der Leitung auch verabschiedet, also da ist fast nichts mehr da.
0: Außer Haus, da geht es noch richtig ab und das auch noch voll.
1: Haus ist noch da. Wir haben ja den Luxus gewissermaßen, wir können ja hier aus dem Fenster quasi einmal schräg rüber gucken. Die Leute stehen da teilweise noch auf der Straße, so groß ist noch der Andrang dort.
0: Genau, so für Radio Okerwelle heißt jetzt auf jeden Fall die letzten 7 Minuten oder letzten 6,5 Minuten, die laufen jetzt.
1: Genau, also bei Okerwelle geht es noch bis um 4 Uhr, gibt es noch ein bisschen Hausmusik dann zu hören, ab 4 Uhr wie gewohnt die Nachrichten, dann kommt die Nacht und hier bei Radio Aktiv.
0: Och, da gucken wir einfach mal, solange es läuft, läuft's.
1: Genau.
0: Also, wir müssen ja hier, wir haben ja hier die Regler selbst in der Hand, für die, die da draußen sich das nicht vorstellen können, wie wir das Signal eigentlich nach Braunschweig rüber beamen. Das ist auch ein Stream und das muss ja auch irgendwie gesteuert sein, dass das halt dann da irgendwann pünktlich mit den Nachrichten aufhört. Und wenn wir denn hier mitten in der Stunde Schluss machen, dann wird das da heißen, dann macht das Radio einmal kurz. Ja, und das ist ja doof.
1: Genau, also wer noch ein bisschen mehr Bock hat auf nochmal ein bisschen Haus und kann halt...
0: Dann kann hier am Sender bleiben, bei Radio Aktiv und bei Radio Okerwelle geht es dann gleich in die Nachrichten mit der normalen Mucke dann in der Nacht weiter. Da auf jeden Fall schon mal Tschüss Braunschweig, Wolfsburg, Salzgitter, Wolfenbüttel und was habe ich vergessen?
1: Goslar.
0: Gifhorn, Goslar, Helmstedt.
1: Peine.
0: Peine und irgendwas war da doch noch
1: der
0: Tolles.
1: Harz.
0: Und alles drumherum.
1: Altenau,
0: und daneben.
1: Klaus, Zellerfeld, Torfhaus, die ganzen schönen Orte dort.
0: Ja, und was war das? Meine gibt's auch noch. Genau,
1: meine,
0: das habe ich gesucht.
1: Ja, meine alte Heimat.
0: Man muss ja auch die Dörfer mal erwähnen. Ja, das jetzt also noch das Hausset. Wir machen noch in den letzten Klängen vor 4 Uhr machen wir noch eine Runde. R&B ist eine Aufzeichnung vom letzten Jahr, weil mangels WLAN ging das dieses Jahr nicht. Aber wir wollen ja trotzdem hier uns noch ein bisschen durch die Nacht grooven. Also jetzt R&B und Salsa aus dem letzten Jahr, war auch aus dem Club 43, R&B Blackbeat, Oldschool, Hip-Hop and More, das waren DJ Sören, DJ Kiko und DJ McGee, die gibt's jetzt nochmal und dann hören wir uns auf Radio Aktiv hier noch einen Tucken weiter, auf Okerwelle gleich nicht mehr, dann geht's in die Nachrichten, aber bis dahin noch eine Runde R&B für euch, auch da drüben und wir sagen Tschüss, Jan Lukas und Marvin,
1: ciao
0: aus dem Studio hier.

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1: Um 4 Uhr mit Katja Kindermann. Die Deutsche Bahn bietet das Familienticket ab 1. November offenbar dauerhaft an. Entsprechend äußerte sich Bahnchefin Paller in der Welt am Sonntag. Aus der Nachrichtenredaktion Ulrike Ufer.
2: Die deutschlandweite Hin- und Rückfahrt für eine Familie kostet demnach knapp 100 Euro inklusive ICE-Reservierung. Der Konzern habe sich entschieden, das zunächst zeitweise für die Sommerferien eingeführte Ticket dauerhaft ins Sortiment zu nehmen. Die Bahn habe in den Ferien 100.000 Familien mehr als im vergangenen Jahr an Bord begrüßen können, so Paller. Der Verkauf beginne am 26. Oktober. Mit Blick auf die Pünktlichkeit der Bahn warnte Paller jedoch vor zu großen Erwartungen.
1: Die sogenannte Brandmauer der CDU zur AfD bekommt Risse. Der hessische Ministerpräsident Rhein fordert jetzt, die AfD bei der Besetzung von Ausschussvorsitzen im Bundestag nicht länger zu blockieren. Aus der Nachrichtenredaktion Georg Wolf.
3: Dem Magazin Stern sagte der CDU-Politiker, die AfD sei gewählt und so solle man auch mit ihr umgehen. Konkret meint Rhein, die AfD sollte im Bundestag Ausschussvorsitze übernehmen können, so wie es in Hessen und anderen Ländern üblich sei. Im Bundestag hat die AfD zwar das Vorschlagsrecht für mehrere Ausschüsse, ihre Kandidaten fallen bei den Wahlen aber regelmäßig durch. Mit seinem Vorstoß stellt sich Rhein gegen den Kurs von CDU-Chef Merz. Der hält bislang eisern am strikten Abgrenzungskurs zur AfD fest.
1: Die proeuropäische Partei des lettischen Ministerpräsidenten Kulbergs hat die Parlamentswahl laut Teilergebnissen überraschend deutlich gewonnen. Weit abgeschlagen folgt die populistische pro-russische Partei Lettland zuerst. Die Wahl in dem NATO-Staat stand im Schatten des Krieges in der Ukraine und der Sorge vor einer Aggression Moskaus. Die deutsche Fußballnationalmannschaft der Männer spielt heute Abend in der Nations League gegen Griechenland. Das Hinspiel vor einer Woche hatte die DFB-11 verloren. Thomas Kunze in Thessaloniki erzählt, was Bundestrainer Klopp von der heutigen Partie erwartet.
4: Erstens natürlich die Vollendung des Personaltests innerhalb dieses 44-Mann-Kaders und zweitens auch ein ordentliches Ergebnis verbunden mit einer guten Leistung, damit in dieser Nations League-Gruppe nicht schon nach dem ersten Block alle Züge abgefahren sind. Und Punkt 2 ist eben das große Personalpuzzle. Da wird wohl ein neuer Keeper zwischen den Pfosten stehen, Atubolo oder Damen, die Außenverteidiger Raum und Baku aus Leipzig dürften links wie rechts vielleicht auch eine Chance bekommen. Dann haben wir da noch Finn Jeltsch in der Innenverteidigung. Und ich glaube, der Bundestrainer und sein Trainerteam, die ziehen dieses Casting auch knallhart durch und werden gegen Griechenland wieder eine ziemlich umgestellte Mannschaft aufstellen.
1: Das waren die Nachrichten. Das Wetter in Deutschland. Am Tag bewölkt, im Nordwesten und Südwesten etwas Regen möglich. Höchstens 17 Grad in Lübeck bis 24 Grad im Breisgau. Am Montag oft freundlich, im Norden bewölkt, an den Alpen Schauer. 17 bis 25 Grad. Es ist jetzt 4.03 Uhr.
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1: Um 5 Uhr mit Katja Kindermann. Die Deutsche Bahn bietet das Familienticket ab 1. November offenbar dauerhaft an. Entsprechend äußerte sich Bahnchefin Paller in der Bild am Sonntag. Aus der Nachrichtenredaktion Ulrike Ufer.
2: Die deutschlandweite Hin- und Rückfahrt für eine Familie kostet demnach knapp 100 Euro inklusive ICE-Reservierung. Der Konzern habe sich entschieden, das zunächst zeitweise für die Sommerferien eingeführte Ticket dauerhaft ins Sortiment zu nehmen. Die Bahn habe in den Ferien 100.000 Familien mehr als im vergangenen Jahr an Bord begrüßen können, so Paller. Der Verkauf beginne am 26. Oktober. Mit Blick auf die Pünktlichkeit der Bahn warnte Paller jedoch vor zu großen Erwartungen.
1: Die sogenannte Brandmauer der CDU zur AfD bekommt Risse. Der hessische Ministerpräsident Rhein fordert jetzt, die AfD bei der Besetzung von Ausschussvorsitzen im Bundestag nicht länger zu blockieren. Aus der Nachrichtenredaktion Georg Wolf.
3: Dem Magazin Stern sagte der CDU-Politiker, die AfD sei gewählt und so solle man auch mit ihr umgehen. Konkret meint Rhein, die AfD sollte im Bundestag Ausschussvorsitze übernehmen können, so wie es in Hessen und anderen Ländern üblich sei. Im Bundestag hat die AfD zwar das Vorschlagsrecht für mehrere Ausschüsse, ihre Kandidaten fallen bei den Wahlen aber regelmäßig durch. Mit seinem Vorstoß stellt sich Rhein gegen den Kurs von CDU-Chef Merz. Der hält bislang eisern am strikten Abgrenzungsverfahren zur AfD fest.
1: Bundesumweltminister Schneider hat ein Umdenken im Umgang mit Wasser in Deutschland angemahnt. Grund ist die Trockenheit in diesem Jahr. Aus der Nachrichtenredaktion Sebastian Ottowitz.
4: Die Zeiten, in denen wir uns in Deutschland über Wasser keine Gedanken machen mussten, sind endgültig vorbei, so Schneider im Kölner Stadtanzeiger. Allein die niedrigen Pegelstände in Flüssen wie dem Rhein hatten in diesem Sommer die Binnenschifffahrt erheblich eingeschränkt. Wasser möglichst schnell abzuleiten und nasse Flächen trocken zu legen, sei Politik der letzten Jahrhunderte gewesen. Heute ist es aus Sicht des Ministers die Aufgabe, Wasser so gut wie möglich in der Landschaft zu halten.
1: Die proeuropäische Partei des lettischen Ministerpräsidenten Kolbergs hat die Parlamentswahl laut Teilergebnissen überraschend deutlich gewonnen. Weit abgeschlagen folgt die populistische pro-russische Partei Lettland zuerst. Die Wahl in dem NATO-Staat stand im Schatten des Krieges in der Ukraine und der Sorge vor einer Aggression Moskaus. Das waren die Nachrichten. Das Wetter in Deutschland. Am Tag bewölkt, im Nordwesten und Südwesten etwas Regen. Höchstens 17 Grad in Lübeck bis 24 Grad im Breisgau. Am Montag oft freundlich, im Norden bewölkt, an den Alpen Schauer. 17 bis 25 Grad. Und am Dienstag heiter bis wolkig, Richtung Norden etwas Regen. Die Temperaturen liegen dann bei 18 bis 25 Grad. Die Zeit, es ist jetzt 5.03 Uhr.
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1: Um 6 Uhr mit Felix Sprung. Vom kommenden Monat an will die Deutsche Bahn das sogenannte Familienticket regulär in den Verkauf nehmen. Durch den zeitweisen Verkauf im Sommer hätten 100.000 Familien mehr den Zug genutzt, sagte Bahnchefin Palla der Bild am Sonntag. Aus der NDR-Nachrichtenredaktion Viktor Kupka.
2: Für einen Pauschalpreis von 99,99 Euro bekommen Familien so eine Hin- und Rückfahrt inklusive ICE-Reservierung. Ab 1. November sollen die Tickets gelten, der Verkauf beginne aber bereits ab dem 26. Oktober zu den gleichen Konditionen wie im Sommer. Bis zu 5 Personen, davon maximal 2 Erwachsene, können die Züge der DB damit nutzen. Eine schnelle Besserung beim Thema Pünktlichkeit sei vorerst aber nicht zu erwarten, erklärte die Bahnchefin. Die Sanierung des Schienennetzes werde mindestens 10 Jahre dauern, zu lange sei das versäumt worden.
1: In der Europäischen Union sowie in Norwegen und der Schweiz sind in den ersten 9 Monaten dieses Jahres deutlich weniger Asylanträge gestellt worden. Das geht nach Informationen der Welt am Sonntag aus einem Bericht der EU-Kommission hervor. Demnach sank die Zahl der Schutzanträge im Vergleich zu den ersten 9 Monaten des Vorjahres um fast ein Viertel auf rund 453.000. In Deutschland kamen die meisten Antragsteller aus Afghanistan, Syrien und der Türkei. Bundesumweltminister Schneider hat ein Umdenken im Umgang mit Wasser angemahnt. Anlass ist die Trockenheit in diesem Jahr. Aus der NDR-Nachrichtenredaktion Sebastian Ottowitz.
3: Die Zeiten, in denen wir uns in Deutschland über Wasser keine Gedanken machen mussten, sind endgültig vorbei, so Schneider im Kölner Stadtanzeiger. Allein die niedrigen Pegelstände in Flüssen wie dem Rhein hatten in diesem Sommer die Binnenschifffahrt erheblich eingeschränkt. Wasser möglichst schnell abzuleiten und nasse Flächen trocken zu legen, sei Politik der letzten Jahrhunderte gewesen. Heute ist es aus Sicht des Ministers die Aufgabe, Wasser so gut wie möglich in der Landschaft zu halten.
1: In Kiel hat es in einem Krankenhaus einen Zwischenfall mit Ammoniak gegeben. Wie die Polizei mitteilte, trat das giftige Gas in einem Patientenzimmer aus. Die Feuerwehr habe 2 Verletzte gerettet. Sie seien auf anderen Stationen versorgt worden. Eine Gefahr für andere Patienten im städtischen Krankenhaus habe es nicht gegeben. Wie das Ammoniak austreten konnte, blieb zunächst unklar. Das farblose, giftige Gas riecht stechend. Atmen Menschen den Stoff ein, kann es zu Reizungen kommen oder in höheren Konzentrationen zu Verätzungen oder Erstickungsanfällen. Die deutsche Fußballnationalmannschaft trifft in der Nations League heute Abend in Thessaloniki auf Griechenland. Das Team von Bundestrainer Jürgen Klopp will Revanche für die Niederlage im Hinspiel nehmen. Aus der Sportredaktion Stefanie Bartschik.
4: Deutschlands 0:1 Niederlage gegen Griechenland ist mittlerweile schon wieder eine Woche alt. In Thessaloniki beim Rückspiel testet Klopp wie vorher angekündigt jetzt eine fast komplett andere deutsche Elf. Die Bälle festhalten soll aber wie gegen Serbien Bayerns Jonas Urbich. Der dürfe nochmal ran, weil er im Vergleich zu den anderen Torhütern im Kader deutlich weniger Einsatzzeit im Verein bekäme, so der Coach. Vorne rechts auf dem Flügel wird wohl Lennart Karl sein Comeback geben. Der Youngster hat die Weltmeisterschaft im Sommer verletzungsbedingt verpasst.
1: Das waren die Nachrichten. Das Wetter in Norddeutschland. Nach Nebel, Wechsel von etwas Sonne und vielen Wolken, Höchstwerte 17 bis 21 Grad. Morgen weiter trocken mit Sonne und Wolken bei höchstens 17 bis 22 Grad. Am Dienstag im Norden gelegentlich Schauer, im Süden länger freundlich bei 18 bis 22 Grad und am Mittwoch weitere Schauer, teils auch etwas Sonne, 15 bis 21 Grad. Es ist 6.04 Uhr.
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1: Um 7 Uhr mit Felix Sprung. Bundeskanzler Merz ist überraschend zu einem Besuch in der Ukraine eingetroffen. Er wolle den Menschen in dem Land damit zeigen, dass Deutschland sie weiter unterstütze, sagte Merz nach seiner Ankunft in Kiew. Aus der NDR-Nachrichtenredaktion Ulf Hilbert.
2: Außerdem wolle er der Ukraine weitere konkrete Hilfen für den Abwehrkampf gegen Russland zusagen, so der Kanzler. Dabei dürfte es unter anderem um tausende Abfangdrohnen gehen, mit denen die besonders schnellen russischen Kampfdrohnen mit Düsenantrieb bekämpft werden können. Wenn Russland nicht gestoppt werde, richte sich seine Kriegsmaschinerie früher oder später auch gegen Deutschland und andere Partner, sagte der Kanzler. Seine Reise wird als gefährlich eingestuft und war deshalb geheim gehalten worden. Wenige Stunden vor der Ankunft von Merz hatte das russische Außenministerium ausländische Besucher und Diplomaten vor einem Aufenthalt in Kiew gewarnt und aufgefordert, die Stadt zu verlassen.
1: Im kommenden Monat will die Deutsche Bahn das sogenannte Familienticket regulär in den Verkauf nehmen. Durch den zeitweisen Verkauf im Sommer hätten 100.000 Familien mehr den Zug genutzt, sagte Bahnchefin Palla der Bild am Sonntag. Aus der NDR-Nachrichtenredaktion Viktor Kupka.
3: Für einen Pauschalpreis von 99,99 Euro bekommen Familien so eine Hin- und Rückfahrt inklusive ICE-Reservierung. Ab 1. November sollen die Tickets gelten, der Verkauf beginne aber bereits ab dem 26. Oktober zu den gleichen Konditionen wie im Sommer. Bis zu 5 Personen, davon maximal 2 Erwachsene, können die Züge der DB damit nutzen. Eine schnelle Besserung beim Thema Pünktlichkeit sei vorerst aber nicht zu erwarten, erklärte die Bahnchefin. Die Sanierung des Schienennetzes werde mindestens 10 Jahre dauern, zu lange sei das versäumt worden.
1: In der Europäischen Union sowie in Norwegen und der Schweiz sind in den ersten 9 Monaten dieses Jahres deutlich weniger Asylanträge gestellt worden. Das geht nach Informationen der Welt am Sonntag aus einem Bericht der EU-Kommission hervor. Demnach sank die Zahl der Schutzanträge im Vergleich zu den ersten 9 Monaten des Vorjahres um fast ein Viertel auf rund 453.000. In Deutschland kamen die meisten Antragsteller aus Afghanistan, Syrien und der Türkei. In Hannover müssen heute früh mehr als 17.000 Menschen ihre Häuser und Wohnungen verlassen. Im Stadtteil Miesburg wurden bei Bauarbeiten 2 Metallkörper entdeckt. Möglicherweise handelt es sich um Bomben aus dem Zweiten Weltkrieg. Aus der NDR-Nachrichtenredaktion Sören Harms.
4: Kampfmittelexperten überprüfen zunächst, ob es sich tatsächlich um Blindgänger handelt und falls ja, ob sie diese entschärfen können oder sprengen müssen. Bis 9 Uhr sollen Anwohnerinnen und Anwohner im Umkreis von 1 Kilometer das Gebiet am Mittellandkanal verlassen haben. Verweigerer darf die Polizei dazu zwingen, außerdem drohen Bußgelder. Stadtbahnen und Busse verkehren im Osten Hannovers eingeschränkt, bis die Polizei das Sperrgebiet wieder freigibt. Voraussichtlich erst in den Abendstunden, teilte die Feuerwehr mit. Sie will über die sozialen Medien vom Fortgang der Arbeiten berichten.
1: Die deutsche Fußballnationalmannschaft trifft in der Nations League heute erneut auf Griechenland. Das Hinspiel vor einer Woche hatte das Team von Bundestrainer Jürgen Klopp mit 0:1 verloren. Es wird erwartet, dass er die Startaufstellung im Vergleich zum letzten Spiel gegen Serbien erneut stark umbaut. Anpfiff gegen Griechenland in Thessaloniki ist um 20.45 Uhr. Das waren die Nachrichten. Das Wetter in Norddeutschland. Nach Nebel, Wechsel von etwas Sonne und vielen Wolken, Höchstwerte 17 bis 21 Grad. Morgen weiter trocken mit Sonne und Wolken bei höchstens 17 bis 22 Grad. Am Dienstag im Norden gelegentlich Schauer, im Süden länger freundlich bei 18 bis 22 Grad und am Mittwoch weitere Schauer, teils auch etwas Sonne, 15 bis 21 Grad. Es ist 7.04 Uhr.
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1: Um 8 Uhr mit Felix Sprung. Bundeskanzler Merz ist überraschend zu einem Besuch in der Ukraine eingetroffen. Er wolle den Menschen in dem Land damit zeigen, dass Deutschland sie weiter unterstütze, sagte Merz nach seiner Ankunft in Kiew. Aus der NDR-Nachrichtenredaktion Ulf Hilbert.
2: Außerdem wolle er der Ukraine weitere konkrete Hilfen für den Abwehrkampf gegen Russland zusagen, so der Kanzler. Dabei dürfte es unter anderem um tausende Abfangdrohnen gehen, mit denen die besonders schnellen russischen Kampfdrohnen mit Düsenantrieb bekämpft werden können. Wenn Russland nicht gestoppt werde, richte sich seine Kriegsmaschinerie früher oder später auch gegen Deutschland und andere Partner, sagte der Kanzler. Seine Reise wird als gefährlich eingestuft und war deshalb geheim gehalten worden. Wenige Stunden vor der Ankunft von Merz hatte das russische Außenministerium ausländische Besucher und Diplomaten vor einem Aufenthalt in Kiew gewarnt und aufgefordert, die Stadt zu verlassen.
1: Die Deutsche Bahn will das Familienticket offenbar dauerhaft anbieten. Entsprechend äußerte sich Bahnchefin Paller in der Bild am Sonntag. Aus der NDR-Nachrichtenredaktion Ulrike Ufer.
3: Die deutschlandweite Hin- und Rückfahrt für eine Familie kostet demnach knapp 100 Euro inklusive ICE-Reservierung. Der Konzern habe sich entschieden, das zunächst zeitweise für die Sommerferien eingeführte Ticket dauerhaft ins Sortiment zu nehmen. Die Bahn habe in den Ferien 100.000 Familien mehr als im vergangenen Jahr an Bord begrüßen können, so Paller. Der Verkauf beginne am 26. Oktober. Mit Blick auf die Pünktlichkeit der Bahn warnte Paller jedoch vor zu großen Erwartungen.
1: Bundesumweltminister Schneider hat ein Umdenken im Umgang mit Wasser angemahnt. Zur Begründung verwies er auf die Trockenheit in diesem Jahr. Die Zeiten, in denen man sich über Wasser keine Gedanken machen musste, seien endgültig vorbei, sagte Schneider dem Kölner Stadtanzeiger. Nasse Flächen trocken zu legen, sei die Politik der letzten Jahrhunderte gewesen. Heute ist es aus Sicht des Umweltministers die Aufgabe, Wasser so gut wie möglich in der Landschaft zu halten. In Hannover müssen heute früh mehr als 17.000 Menschen ihre Häuser und Wohnungen verlassen. Im Stadtteil Miesburg wurden bei Bauarbeiten zwei Metallkörper entdeckt. Möglicherweise handelt es sich um Bomben aus dem Zweiten Weltkrieg. Aus der NDR-Nachrichtenredaktion Sören Harms.
4: Kampfmittelexperten überprüfen zunächst, ob es sich tatsächlich um Blindgänger handelt und falls ja, ob sie diese entschärfen können oder sprengen müssen. Bis 9 Uhr sollen Anwohnerinnen und Anwohner im Umkreis von 1 Kilometer das Gebiet am Mittellandkanal verlassen haben. Verweigerer darf die Polizei dazu zwingen, außerdem drohen Bußgelder. Stadtbahnen und Busse verkehren im Osten Hannovers eingeschränkt, bis die Polizei das Sperrgebiet wieder freigibt. Voraussichtlich erst in den Abendstunden, teilte die Feuerwehr mit. Sie will über die sozialen Medien vom Fortgang der Arbeiten berichten.
1: In vielen Städten und Dörfern in Norddeutschland finden heute Erntedankfeste statt. Damit erinnern Kirchen, Bauern und Politik traditionell an den Ertrag des Jahres aus Landwirtschaft und Hausgärten. Im mecklenburgischen Grabow besucht Ministerpräsidentin Schwesig das Landeserntedankfest. Nach Gottesdienst und Festumzug nimmt sie die Erntekrone entgegen. In Hamburg findet ein größerer Erntedankgottesdienst im Michel statt. In Niedersachsen wird das Hauptfest im Landkreis Wolfenbüttel begangen und in Schleswig-Holstein im Herzogtum Lauenburg. Die deutsche Fußballnationalmannschaft trifft in der Nations League heute erneut auf Griechenland. Das Hinspiel vor einer Woche hatte das Team von Bundestrainer Jürgen Klopp mit 0:1 verloren. Es wird erwartet, dass er die Startaufstellung im Vergleich zum letzten Spiel gegen Serbien erneut stark umbaut. Anpfiff gegen Griechenland in Thessaloniki ist um 20.45 Uhr. Es ist 8.04 Uhr.
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6: Willkommen im musikalischen Gemischtwarenladen am frühen Sonntagvormittag. Musikauswahl und am Mikrofon, Albert Iris Müller. Moin Moin und einen entspannten Sonntag wünsche ich. Beginnen möchte ich die Sendung mit einem musikalischen Geburtstagskind. der in den späten 70ern schon in der Schweiz und in Frankreich sehr erfolgreich war und der Anfang der 80er mit seinem im Herbst 1981 europaweit veröffentlichten Album einen überragenden Erfolg feiern konnte. Heute ist er vor allem mit seinem revolutionären Hafenspiel bekannt geworden, Multi-Instrumentalist 73 geworden. Glückwunsch an dieser Stelle, Glückwünsche auch an alle Hörer jedwen Geschlechts von Radio Gewelle, die heute ebenfalls Geburtstag haben. Hören Sie also Andreas Vollenweiler.

Andreas wollen weiter mit World Inside a Grain of Sand aus dem im Herbst 1981 veröffentlichten Erfolgsalbum Behind the Gardens, Behind the Wall, Under the Tree. Als Nachfolger des von der Kritik hoch gelobten, gefeierten Something in the Room She Moves kehrt Julia Holder mit Materia zurück, ein Album, das die musikalischen Ideen aus dem Vorgängeralbum aufgreift und erweitert.

Julia Holder machte sich in Your Eyes aus ihrem Mitte August veröffentlichten Album Materia. Requiem of a Village ist eine eindringliche filmische Reise in ein Dorf jenseits von Zeit und Raum und Stephen Wilsons bislang intimstes und fantasievollstes Werk. Das Album verbindet Dark Folk, Rock und Elektronika und entfaltet sich als 54-minütiger Film für die Ohren, bevölkert von seltsamen Archetypen und unheimlicher Folklore. Veröffentlicht wird das Album am 6. November. Hier ist als musikalischer Appetizer die Vorab-Single On Chapel Slope.

Stephen Wilson mit On Jabbers Lob, die vorab Single aus dem Anfang November erscheinenden Album Requiem for a Village. Am 25. September ist mit Lost and Found das neue Album von Ex-Herr Tok Tok Tok von Frau Tokumbo erschienen. Hören Sie daraus den Song Lost My Ace.

Da kommt man mit Lost My Ace aus dem vor einer Woche erschienenen Album Lost and Found, das Ihnen im Übrigen in der kommenden Woche in unserem Magazin Zwischen Harz und Heide ausführlich vorgestellt wird, will heißen, pro Tag ist ein Song zu hören. Außerdem wird es voraussichtlich an der Freitagsausgabe ein Live-Interview mit Tokumbo zu hören geben. Kommen wir nun zum alten Lied, einem Live-Mitschnitt von einem Konzert am 21. Juni 1969 beim Jazzfestival im schweizerischen Montreux und zu finden auf dem Album Swiss Movement. Hören Sie also Les McCann und Eddie Harris mit Compared to What, das alte Lied am frühen Sonntagvormittag.

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1: Les McCann und Eddie Harris mit Compared to What aus ihrem Album Swiss Movement, ein Live-Mitschnitt vom Konzert am 21. Juni 1969 im schweizerischen Montreux. Soweit das alte Lied am frühen Sonntagvormittag, auf das ein musikalischer Dreierpack erfolgt. Drei Songs am Stück ohne Unterbrechung, drei Songs von Künstlern, die in den nächsten Tagen in und am Rande des Sendegebiets konzertieren werden. Hören Sie in der Reihenfolge Ihres Auftretens Latin Quarter Acoustic, Lorbas, Down Fish.

Amateurradio Hochwelle mit der Wundertüte, ein musikalischer Gemischtwarenladen am frühen Sonntagvormittag. Das war ein musikalischer Dreierpack, drei Songs am Stück ohne Unterbrechung, drei Songs von Künstlern, die in den nächsten Tagen in und am Rande des Sendegebietes konzertieren werden. Zuletzt hören Sie die Band Townfish mit The Traveler in der Live-Version. Und live sehen, hören und erleben können Sie Townfish am 9. Oktober, also am kommenden Freitag. Das Ganze findet statt im Kulturbahnhof in Gifhorn. Konzertbeginn 20 Uhr. Und davor hören Sie die Band Lorbas mit Der Tod. Lorbas live sehen, hören und erleben können Sie dann am 8.10., also am kommenden Donnerstag, im Kuferhaus in Braunschweig. Das Ganze findet als Hutkonzert statt. Konzertbeginn 20 Uhr. Und zu Beginn des Dreierpacks hören Sie Latin Quarter Acoustic mit Radio Africa. Und Latin Quarter Acoustic können Sie schon heute Abend live erleben. Heute Abend im Konzerthaus Liebe Frauen in Wernigerode. Konzertbeginn 19.30 Uhr.

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Mick Harvey und Amanda Acevedo mit Atlantis aus dem Anfang September veröffentlichten Album Psychedelia in White in der vergangenen Woche Ihnen ja vorgestellt in unserem Magazin Zwischen Harz und Heide als CD der Woche. Gleich nach den 9 Uhr Nachrichten hören Sie Andreas Lass mit 3 Stunden Frühstückswelle. Ich bin Albert Hirsmüller, wünsche Ihnen noch einen entspannten Sonntag und bis hin zu den Nachrichten hören Sie nun noch Ausnahme-Gitarrist Bill Frisell mit dem Titel What the World Needs Now is Love. In diesem Sinne, machen Sie es gut, genießen Sie das Leben, gerne immer mal wieder begleitet von und mit dem Programm von Radio Uckewelle.

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1: Um 9 Uhr mit Felix Sprung. Bundeskanzler Merz ist überraschend zu einem Besuch in der Ukraine eingetroffen. Er wolle den Menschen in dem Land damit zeigen, dass Deutschland sie weiter unterstütze, sagte Merz nach seiner Ankunft in Kiew. Aus der NDR-Nachrichtenredaktion Ulf Hilbert.
2: Außerdem wolle er der Ukraine weitere konkrete Hilfen für den Abwehrkampf gegen Russland zusagen, so der Kanzler. Dabei dürfte es unter anderem um tausende Abfangdrohnen gehen, mit denen die besonders schnellen russischen Kampfdrohnen mit Düsenantrieb bekämpft werden können. Wenn Russland nicht gestoppt werde, richte sich seine Kriegsmaschinerie früher oder später auch gegen Deutschland und andere Partner, sagte der Kanzler. Seine Reise wird als gefährlich eingestuft und war deshalb geheim gehalten worden. Wenige Stunden vor der Ankunft von Merz hatte das russische Außenministerium ausländische Besucher und Diplomaten vor einem Aufenthalt in Kiew gewarnt und aufgefordert, die Stadt zu verlassen.
1: Im kommenden Monat will die Deutsche Bahn das sogenannte Familienticket regulär in den Verkauf nehmen. Durch den zeitweisen Verkauf im Sommer hätten 100.000 Familien mehr den Zug genutzt, sagte Bahnchefin Palla der Bild am Sonntag. Aus der NDR-Nachrichtenredaktion Viktor Kupka.
3: Für einen Pauschalpreis von 99,99 Euro bekommen Familien so eine Hin- und Rückfahrt inklusive ICE-Reservierung. Ab 1. November sollen die Tickets gelten, der Verkauf beginne aber bereits ab dem 26. Oktober zu den gleichen Konditionen wie im Sommer. Bis zu 5 Personen, davon maximal 2 Erwachsene, können die Züge der DB damit nutzen. Eine schnelle Besserung beim Thema Pünktlichkeit sei vorerst aber nicht zu erwarten, erklärte die Bahnchefin. Die Sanierung des Schienennetzes werde mindestens 10 Jahre dauern, zu lange sei das versäumt worden.
1: In Lettland hat die proeuropäische Partei von Ministerpräsident Kuhlbergs die Parlamentswahl überraschend deutlich gewonnen. Die Vereinte Liste kommt demnach auf mehr als 36% der Stimmen. Weit abgeschlagen folgt die populistische prorussische Partei Lettland zuerst mit 13%. Die Wahl in dem NATO-Staat stand unter dem Eindruck des Krieges in der Ukraine und der Sorge vor einer Aggression Moskaus auch gegen das Baltikum. In Hannover müssen zur Stunde mehr als 17.000 Menschen ihre Häuser und Wohnungen verlassen. Bauarbeiter hatten im Stadtteil Miesburg 2 Metallkörper entdeckt. Möglicherweise handelt es sich um Bomben aus dem Zweiten Weltkrieg. Aus der NDR-Nachrichtenredaktion Sören Harms.
4: Gesperrt ist das Gebiet im Umkreis von 1 Kilometer um die Fundorte. Evakuierungsbusse fahren eine Gesamtschule an. Dort werden Anwohnerinnen und Anwohner betreut. Menschen, die sich weigern, ihre Wohnung zu verlassen, darf die Polizei dazu zwingen. Außerdem drohen Bußgelder. Sobald das Wohngebiet menschenleer ist, überprüfen Kampfmittelexperten, ob es sich tatsächlich um Blindgänger handelt und falls ja, ob sie diese entschärfen können oder sprengen müssen. Laut Feuerwehr kann es sein, dass die Sperrzone erst in den Abendstunden aufgehoben wird. Solange fahren in Hannovers Osten die Stadtbahnen und Busse nur eingeschränkt.
1: Die deutsche Fußballnationalmannschaft trifft in der Nations League heute erneut auf Griechenland. Das Hinspiel vor einer Woche hatte das Team von Bundestrainer Jürgen Klopp mit 0:1 verloren. Es wird erwartet, dass er die Startaufstellung im Vergleich zum letzten Spiel gegen Serbien erneut stark umbaut. Anpfiff gegen Griechenland in Thessaloniki ist um 20.45 Uhr. Das waren die Nachrichten.
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Das ist der indische Schlagzeuger, der zeitweise auch in Toronto lebt. Akneya mit It Began Before Words, der Eröffnungssong seines gleichnamigen Albums. Also das Album heißt so wie er selbst, Akneya. Und hier ist sie, eure Frühstückswelle Musik nur für Erwachsene und die, die es einmal werden wollen, denn nur gute Musik ist besser. Schön, dass ihr dabei seid. In der ersten Stunde erwartet euch Musik unter anderem von Django Django, Peter Gabriel, GR4, George Johnson, Down Pilot, Father John, Misty und weitere neue und alte Tonträger und Tonträgerinnen. Die Musikerin Mac Louie stammt aus Kalifornien, lebt an der Ostküste der USA im Hudson Valley und hat mit ihrem Produzenten Sufjan Stevens ein hervorragendes Album aufgenommen. Die Platte heißt Instant Validation und daraus für euch der Song Elvis Queen. Hier ist Mac Louie.

Die amerikanische Musikerin Mac Louie mit Elvis Queen von ihrem Debütalbum. Ganz anders als ein Debütalbum kommt jetzt demnächst raus. 27. November, so ein bisschen hin. Da veröffentlicht nämlich Peter Gabriel seine neue Platte O/I, wird sie heißen, wieder so Kurzbuchstaben. Die 13 neuen Songs vervollständigen das gemeinsame 25-Track-Projekt I/O/I und Kunstprojekte eben. Und vorab gibt es jetzt noch eine Single für euch aus diesem Album, die heißt Face the Wall. Hier ist für euch Peter Gabriel.

Das ist die amerikanische Referenzmeisterin Gia Ford mit einem Song ihres zweiten Albums, A Room Within a Room. Und der Song heißt Diamonds Coming Down. Und davor hörten wir Peter Gabriel mit der neuen Single Face the Wall im Dark Side Mix. Und hier ist eure Frühstückswelle Musik nur für Erwachsene. Und die, die es einmal werden wollen mit Instrumentalmusik, im weißen Sinne Jazz, geht es weiter. Jetzt kommt der in Chicago aufgewachsene und in Los Angeles lebende Komponist, Produzent, Saxophonist und auch Synthesist Josh Johnson, den man vielleicht kennt als Mitglied von SML oder Jeff Parker. Das ETA Fortet. Bei Flea hat er mitgemacht, auf dem Soloalbum des Bassisten Flea. Und jetzt veröffentlicht er ein eigenes Album, es heißt Animative, soll demnächst erscheinen. Und die zweite Vorab-Single gibt es jetzt für euch. Hier ist Josh Johnson mit It Can Be Everywhere.

Der amerikanische Musiker Josh Johnson mit It Can Be Everywhere von seinem neuen, demnächst erscheinenden Album Animative. Jetzt gibt es Musik vom Album Strange Horses der Band Down Pilot. Und wenn man die Platte hört, denkt man, das kenne ich schon, nicht das erste Mal. Es haut einen auch nicht unbedingt direkt um, aber das muss es auch nicht. Akustische Schimmergitarren sind hier zu hören. Sie spielen offene Akkorde voller Melancholie und Schwermut. Und dazu gibt es die zurückhaltende Percussion, verspielte Geigentupfer, langgezogene Keyboardflächen. Kennt man schon das Übliche, das Bewährte. Das dient einem der feinen Ausschmückung, denn im Zentrum auf diesem Album Strange Horses steht ohnehin nicht die Produktion oder die Performance, sondern Songs. Tolle Songs wie zum Beispiel You Never Fly. Hier ist für euch Down Pilot.

Bestimmt habe ich nicht zu viel versprochen. Down Pilot war das eben mit You Never Fly, ein Song vom neuen Down Pilot Album. Ich glaube mittlerweile die achte Platte unter der Ägide von Paul Higara, das ist der Bandchef. Strange Horses, hier ist eure Frühstückswelle. Musik nur für Erwachsene und die, die es einmal werden wollen, denn natürlich nur gute Musik ist besser. Bevor Joshua Michael Tillman als Solomusiker unterwegs war, war er unter anderem Schlagzeuger bei Damien Gerardo oder auch den Fleet Foxes. Unter dem Pseudonym Father John Misty hat er bislang 6 Studioalben veröffentlicht und demnächst soll eine neue folgen. Da sind wir schon ganz neugierig. Neugierig macht uns vielleicht die Vorab-Single dazu. Die heißt The Expanded Universe. Hier ist Father John Misty.

Aus der Reihe 1 aus 500 bis 500.000 große Alpendock- und Bob-Geschichte. Musik, die man hören sollte, bevor man diese Welt verlässt. Eine Reihe, die sehr unregelmäßig in der Frühstückswelle kommt, aber sie kommt. Hörten wir eben, unverkennbar finde ich, Prefab Sprout, die Stimme des Sängers dürfte bekannt sein, Paddy McAloon, und der Song heißt Looking for Atlantis und der stammt vom Album Jordan The Comeback, die fünfte Studioplatte der britischen Popband Prefab Sprout, 1990 veröffentlicht, und unter Kritikern und Fans gilt sie gleichermaßen als das anspruchsvollste und ja, größte Meisterwerk der Band um Mastermind Paddy McAloon, wobei man darüber streiten kann. Ich finde Steve McQueen von 85 durchaus auch gelungen. Bei beiden Platten ist übrigens der Produzent Thomas Dolby am Start. Manche Songs hören sich heute ein bisschen dated an, müssten aufgefrischt werden. Der Sound klingt ein bisschen, ja, angestaubt im allerweitesten Sinne. Die Platte jedenfalls enthält 19 Tracks, 64 Minuten, eine Art Konzeptalbum mit vier thematischen Abschnitten. Es geht in Teil 1 um klassische Popsongs, im zweiten Teil um Elvis und Jesse James und im dritten Teil ist so eine Art Pop-Medley und Romanze und im vierten Teil geht es um Glaube und Vergänglichkeit. Vom vierten Teil gibt es für euch jetzt noch einen zweiten Song aus diesem Album. Hier sind oder ist die Band Prefab Sprout noch einmal mit Doo-Wop in Harlem vom Album Jordan The Comeback.

Doo-Wop in Harlem, der letzte Song vom Album Jordan The Comeback, das fünfte Studioalbum von Prefab Sprout, hier zu hören in der Reihe 1 aus 500 bis 500.000, große Alben Rock und Pop-Geschichte. Musik, die man hören sollte, bevor man diese Welt verlässt, ohne jedes Ranking und unregelmäßig hier in der Frühstückswelle. Hier ist eure Frühstückswelle, Musik nur für Erwachsene und die, die es einmal werden wollen.

Was für ein Talent, könnte man sagen. Und Gott sei Dank hat dieses Talent jemand entdeckt, der mit ihm Musik aufgenommen hat. Die Rede ist von Sergio Torales. Den hört mir nämlich gerade, den Musiker mit Installer Bedroom. Und ja, Sergio Torales, ein bislang unbeschriebenes Blatt. Ich hörte den letzte Woche zum ersten Mal. Kommt aus Argentinien und war seitdem vielerorts zu Hause, 1972 geboren. Sein Lebensweg führte ihn über Brasilien, Uruguay, Spanien und die Schweiz nach Berlin. Und dort lebte er seit über 10 Jahren als professioneller Straßenmusiker. Am liebsten spielt er mit E-Gitarre und Rhythmusmaschine in U-Bahnhöfen, weil er findet, dass der dortige Hall seine groovy Psychedelic Music perfekt ergänzt. Und natürlich wäre es schwierig, im U-Bahn-Korridor ein Album aufzunehmen. Und glücklicherweise fand er durch die Arbeit in Tom Hessler, bekannt auch als Der Assistent, nicht nur einen Fan, sondern auch einen Verbündeten. Und seine Gitarrenkomposition irgendwo zwischen Desert Rock, Krautrock, Tango und Blues hat sofort eingeschlagen. Diese haben sofort eingeschlagen und haben Tom Hessler begeistert. Und er hat mit ihm ein Album aufgenommen und auch produziert. Die Platte heißt, genauso wie der Song, den wir gerade gehört haben, Installer Bedroom, sein Debütalbum. Und wir hören daraus jetzt für euch noch einen weiteren Song. Hier also Sergio Torales aus Argentinien mit It's About Love.

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1: Um 10 Uhr mit Felix Sprung. Wenn Russland nicht gestoppt wird, dann richtet sich seine Kriegsmaschinerie früher oder später auch gegen Deutschland. Das hat Bundeskanzler Merz heute in Kiew gesagt, wohin er für Gespräche gereist ist. Aus Kiew Rebecca Barth.
2: Es wird erwartet, dass Merz neue Militärhilfen im Umfang von rund 1 Milliarde Euro ankündigen wird. Dabei soll der Fokus auf der Herstellung von Abwehrdrohnen gegen die sogenannten Jet-Drohnen liegen, die Russland vermehrt gegen die Ukraine einsetzt. Auch Abstandswaffen und Kampfdrohnen sollen in dem Paket enthalten sein. Begleitet wird der CDU-Politiker von Wirtschaftsministerin Katharina Reiche und Vertretern deutscher Unternehmen aus der Energie- und Rüstungsbranche.
1: Während des Besuchs von Kanzler Merz hat es in Kiew offenbar mindestens einen russischen Luftangriff gegeben. Wie Bürgermeister Klitschko mitteilte, traf erneut eine Drohne eine Brücke, die über den Fluss Dnipro führt. In Bremen gehen heute die Feierlichkeiten zum Tag der Deutschen Einheit zu Ende. Die Besucherinnen und Besucher können sich noch einmal an den Ständen der 16 Bundesländer informieren oder einen Einblick in die Arbeit von Verfassungsorganen wie dem Bundesrat und dem Bundesverfassungsgericht bekommen. Außerdem gibt es Konzerte, Theateraufführungen und Diskussionsrunden. Beim zentralen Festakt gestern hatte Bundespräsident Steinmeier die Deutschen zum Zusammenhalt aufgerufen. Zugleich warnte das Staatsoberhaupt vor einer zunehmenden Bedrohung der Demokratie durch populistische Parteien und Extremismus. In Spanien hat es schwere Unwetter gegeben. Vor allem der Nordosten des Landes ist betroffen. In der Region Katalonien, etwa in Barcelona, überfluteten große Mengen Regen Straßen und Keller. Menschen standen knietief im Wasser. Nach Angaben der Zeitung Vanguardia musste die Feuerwehr in der Region in der vergangenen Nacht mehr als 1000 Mal zu Einsätzen ausrücken. In Hannover müssen zur Stunde mehr als 17.000 Menschen ihre Häuser und Wohnungen verlassen. Bauarbeiter hatten im Stadtteil Miesburg 2 Metallkörper entdeckt. Möglicherweise handelt es sich um Bomben aus dem Zweiten Weltkrieg. Aus der NDR-Nachrichtenredaktion Sören Harms.
3: Gesperrt ist das Gebiet im Umkreis von 1 Kilometer um die Fundorte. Evakuierungsbusse fahren eine Gesamtschule an. Dort werden Anwohnerinnen und Anwohner betreut. Menschen, die sich weigern, ihre Wohnung zu verlassen, darf die Polizei dazu zwingen. Außerdem drohen Bußgelder. Sobald das Wohngebiet menschenleer ist, überprüfen Kampfmittelexperten, ob es sich tatsächlich um Blindgänger handelt und falls ja, ob sie diese entschärfen können oder sprengen müssen. Laut Feuerwehr kann es sein, dass die Sperrzone erst in den Abendstunden aufgehoben wird. Solange fahren in Hannovers Osten die Stadtbahnen und Busse nur eingeschränkt.
1: Die deutsche Fußballnationalmannschaft trifft in der Nations League heute Abend in Thessaloniki auf Griechenland. Das Team von Bundestrainer Jürgen Klopp will Revanche für die Niederlage im Hinspiel nehmen. Aus der Sportredaktion Stefanie Bartschik.
4: Deutschlands 0:1 Niederlage gegen Griechenland ist mittlerweile schon wieder eine Woche alt. In Thessaloniki beim Rückspiel testet Klopp wie vorher angekündigt jetzt eine fast komplett andere deutsche Elf. Die Bälle festhalten soll aber wie gegen Serbien Bayerns Jonas Urbich. Der dürfe nochmal ran, weil er im Vergleich zu den anderen Torhütern im Kader deutlich weniger Einsatzzeit im Verein bekäme, so der Coach. Vorne rechts auf dem Flügel wird wohl Lennart Kahl sein Comeback geben. Der Youngster hat die Weltmeisterschaft im Sommer verletzungsbedingt verpasst.
1: Das waren die Nachrichten.
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Irgendwo angesiedelt zwischen dem verschwommenen Gitarrenpop von Duster, zum Beispiel Galaxy 500 oder auch den Red House Painters, verbunden mit dem komplexen Emo wie von Bands wie Karate, ist die Band, die amerikanische Band aus Connecticut, Sundots. Ihr zweites Album ist draußen, es heißt On The K, und daraus hörten wir Someone Else's Song. Und hier ist sie, eure Frühstückswelle Musik nur für Erwachsene. Und die, die es einmal werden wollen, in der zweiten Stunde erwartet uns Musik unter anderem von Rocky Erickson und The Aliens, Rimden, Hamish Hawk, The Womack Sisters, Radiohead, Teenage Fan Club und weitere neue und alte Tonträger und Tonträgerinnen. Bereits am letzten Sonntag habe ich das neue Album der französischen Musikerin Camille vorgestellt, The Sound of Milk, eine Dreifach-CD, ein Konzeptalbum zum Thema Geburt und Jugend, heranwachsend etc. pp. Und daraus hier für euch nochmal einen Song, um euch daran zu erinnern. Hier also Camille vom Album The Sound of Milk mit No Miracle in der Enfance-Version.

Eine faszinierende Platte, ein faszinierendes Triple-Album, drei CDs von der französischen Gesangskünstlerin, muss man ja sagen, Camille, The Sound of Milk, aufgeteilt, die Teile Naissance, also Geburt, dann Enfance, Kindheit und Adolescence, Jugend. Und wir hörten aus dem Kindheitsteil, also aus dem Enfance-Teil, No Miracle, Camille aus Frankreich. Jetzt eine Reise zurück.

Hier ist eure Frühstückshölle Musik nur für Erwachsene und die, die es einmal werden wollen. Nacheinander hörten wir Rocky Erickson and the Aliens mit I Think of Demons. Und nach dieser Reise in die Vergangenheit wieder in die Gegenwart zu drei Individualisten, die einen gemeinsamen Sound haben auf ihrem neuen Album Today, May, Tomorrow, haben Rimden ja wieder mal skandinavischen Jazz veröffentlicht. Ein Trio ist das mit lyrischen Melodien und rhythmischer Präzision und erkunden dabei weite Klanglandschaften. Ein Song aus diesem Album durften wir hören, nämlich Five Steps from a Dream von Rimden, R-Y-M-D-E-N. Today May Be Tomorrow heißt deren neue Platte. Und noch mehr neue Musik gibt es von Hamish Hawk, von dem schottischen Musikersänger Hamish Hawk. Der kündigt sein kommendes Album Intrigue Tenderness an, auf dem zwei gegensätzliche Persönlichkeiten zwischen Selbstbewusstsein, Verletzlichkeit und innerem Chaos aufeinandertreffen. Und vorab gibt es für uns die Single Eyes Like Empty. Hier ist für euch Hamish Hawk.

Nacheinander hörten wir die neue Single von Hamish Hawk, Eyes Like Empty, und anschließend ein Albumtrack von The Womack Sisters, My Sisters and Me. Und bei dem Debütalbum der Womack Sisters, das genauso heißt, darf man durchaus mal begeistert sein. Erschien bei Deptone Records mit 11 Songs, die den klassischen Soul feiern, aber auch in die Gegenwart transportieren. Und weiter geht es mit neuer Musik, in diesem Fall von der amerikanischen Band D.I.I.V., also drei Großbuchstaben, D, zweimal I und dann V, D.I.I.V. Und die veröffentlichen demnächst eine neue Platte, die heißt SERP, Ausrufungszeichen. Und vorab gibt es die Single Trillions, eine sehr poppige Platte für die D.I.I.V.-Verhältnisse. Und da gibt es ein bombastisches Pop-Musik-Video, ich habe es mir angeguckt. Man sieht ein riesiges Haus, Bündel von Bargeld, protzige, schnelle Autos, und immer im maßgeschneiderten Anzug sind sie unterwegs. Da fragt man sich, ist es Fantasie, Wahnvorstellung, ist es ernst gemeint oder ist es Satire? Ich würde mich für Satire entscheiden, der Song jedenfalls, der überzeugt. Hier also D.I.I.V. mit Trillions.

Hier ist eure Frühstücksfälle Musik nur für Erwachsene. Und die, die Sommer werden wollen, diesen Song habt ihr bestimmt erkannt. Ein Song, der für mich jedenfalls das Gefühl des Schwebens perfekt einfängt. Vor allen Dingen durch Tom Yorks Fender Rhodes E-Piano und den stark durch Effektpedale wie Delay und Phaser verfremdete Gitarrenklänge von Johnny Greenwood und Ed O'Brien. Der Song kommt natürlich von Radiohead und heißt Subterranean Homesick Alien. Eine augenzwinkerte Hommage an Bob Dylans Klassiker Subterranean Homesick Blues. Und man stelle sich vor, der Erzähler lebt in einer grauen, geruchlosen Stadt, so wie Gifhorn, in der die Menschen stumpf auf den Asphalt starren, um irgendwie Rissen im Gehweg auszuweichen. Er stellt sich vor, dass hochentwickelte Aliens über der Erde schweben und Heimvideos über die seltsam gestressten Menschen machen. Und er sehnt sich danach, nachts auf einer einsamen Landstraße von einem Raumschiff entführt zu werden. Die Aliens sollen ihm die Sterne und vor allen Dingen den Sinn des Lebens zeigen. Und dabei ist dem Erzähler durchaus bewusst, dass seine Mitmenschen ihn für komplett verrückt erklären und wegsperren würden, wenn er ihnen davon erzählte. Macht er natürlich nicht. Das wäre ihm völlig egal, solange er diese Wahrheit kennt. Der Song stammt vom Album Okay Computer und der taucht auf einer Liste von 500 sogenannten besten Alben aller Zeiten. Der Deutsche Musikexpress hat zwei Hefte herausgebracht mit jeweils 250 Platten und erstaunlicherweise ist dieses Album Okay Computer von Radiohead seinerzeit ein bahnbrechendes Album auf Platz 8 gelandet und im Laufe der heutigen Sendung werden wir uns vorarbeiten bis Platz 1. Dazwischen gibt es immer mal wieder andere Musik, so zum Beispiel den Titelsong des neuen Albums der schottischen Band Teenage Fanclub, Do Not Dare to Dream. Manche Bands schreiben gegen die Zeit an, Teenage Fanclub lassen sie einfach für sich arbeiten. Und auf ihrem 13. Album Do Not Dare to Dream klingen Norman Blake und Raymond McKinley entspannter und wärmer denn je.

Das ist die irische Band Gurriers mit I Wish I Was von ihrem zweiten mächtigen Album Nobody's Coming to Save You. Und davor hörten wir etwas sanftere Klänge, den Titelsong des neuen 13. Teenage Fanclub Albums I Do Not Dare to Dream. Und jetzt gibt es Musik aus Deutschland von Danger Dan, der polarisiert mit seiner Musik, auch mit seinem neuen zweiten Soloalbum Keine Angst, gerade der Titelsong. Aber es gibt natürlich noch ein paar mehr Lieder auf diesem Album, was mir übrigens persönlich sehr gut gefällt. Das nur so am Rande. Hier Danger Dan vom neuen Album Keine Angst und der Song heißt Für immer.

Ein sehr nachdenklicher, hinreißender Song von Danger Dan vom neuen Album, vom zweiten Album. Keine Angst, der Song für immer. Noch einen kleinen Schreckmoment zu Beginn. Jetzt komme ich wieder zurück zu 500 besten Alben aller Zeiten dieser Reihe aus dem Musikexpress. Wir hatten vorhin schon den 8. Platz Radiohead, Okay Computer. Jetzt kommt der 7. Platz in dieser Reihe. Natürlich mit erwartbaren Platten, aber durchaus unterhaltsam, sich mal wieder damit zu beschäftigen, mit diesem Album. Und zwar der 7. Platz wird ja ausgefüllt von Portishead Debütalbum Dummy, erschien 1994. Und daraus hören wir jetzt Sour Times, der ikonische zweite Song dieser britischen Trip-Hop-Band Portishead. Getragen von der melancholischen Stimme von Bess Gibbons und düsteren Lo-Fi-Beats gilt dieser Song als ikonisch für dieses Genre Trip-Hop. Und interessant, das Sample-Fundament ist ein Sample des Titels Danube Incident vom argentinischen Komponisten Lalo Schifrin, der vor allem für die Mission Impossible-Melodie bekannt ist, unter anderem. Ja, also dieser Song jetzt für euch, Portishead mit Sour Times.

Vielleicht der ikonische Song des Trip-Hop, der Song, der quasi alle Eigenschaften auf ganz besondere Art und Weise, auch die Wucht dieses neuen Genres Trip-Hop auf sich vereinigt. Four Times von Portishead auf dem Debütalbum der Band aus Bristol, Dummy, zu hören. Und Platz 7 in der Ranking-Reihe 500 besten Alben aller Zeiten aus dem Musikexpress. Wie gesagt, nicht ganz ernst nehmen, aber die Platten machen natürlich immer wieder Spaß, auch neu zu hören. Jetzt wieder neue Musik. Cancel Me, I'm Tired heißt die neue Platte der Band Fat Dog, gerade rausgekommen. Und mit ihrem zweiten Album hat die Band Fat Dog einen mitreißenden, selbstbewussten, weitreichenden, auch einfallsreichen, neuartigen und immer wieder neu erfundenen Elektropunk, Art-Pop, Rock'n'Roll, Space Country Sound geschaffen. Und wie das klingt, gibt's jetzt für euch. Hier gibt's den Song Snakes von Fat Dogs, zweiten Album, Cancel Me, I'm Tired.

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1: Um 11 Uhr mit Felix Sprung. Wenn Russland nicht gestoppt wird, dann richtet sich seine Kriegsmaschinerie früher oder später auch gegen Deutschland. Das hat Bundeskanzler Merz heute in Kiew gesagt, wohin er für Gespräche gereist ist. Aus Kiew Rebecca Barth.
2: Es wird erwartet, dass Merz neue Militärhilfen im Umfang von rund 1 Milliarde Euro ankündigen wird. Dabei soll der Fokus auf der Herstellung von Abwehrdrohnen gegen die sogenannten Jet-Drohnen liegen, die Russland vermehrt gegen die Ukraine einsetzt. Auch Abstandswaffen und Kampfdrohnen sollen in dem Paket enthalten sein. Begleitet wird der CDU-Politiker von Wirtschaftsministerin Katharina Reiche und Vertretern deutscher Unternehmen aus der Energie- und Rüstungsbranche.
1: Während des Besuchs von Kanzler Merz hat es in Kiew offenbar mindestens einen russischen Luftangriff gegeben. Wie Bürgermeister Klitschko mitteilte, traf erneut eine Drohne eine Brücke, die über den Fluss Dnipro führt. In Bremen gehen heute die Feierlichkeiten zum Tag der Deutschen Einheit zu Ende. Die Besucherinnen und Besucher können sich noch einmal an den Ständen der 16 Bundesländer informieren oder einen Einblick in die Arbeit von Verfassungsorganen wie dem Bundesrat und dem Bundesverfassungsgericht bekommen. Außerdem gibt es Konzerte, Theateraufführungen und Diskussionsrunden. Bundesumweltminister Schneider ruft die Bundesländer zu mehr Investitionen in die Wasserinfrastruktur auf. Die Zeiten, in denen man sich keine Gedanken ums Wasser machen musste, seien endgültig vorbei. Aus Berlin Tim Aßmann.
3: Deutschland brauche einen anderen Umgang mit Wasser, mahnt der Bundesumweltminister im Gespräch mit dem Kölner Stadtanzeiger. Von einer dramatischen Belastung für Natur und Wirtschaft spricht der SPD-Politiker angesichts der durch extreme Trockenheit ausgelösten Lage an Rhein und Bodensee. Für Schneider ist klar, Flächen trockenlegen, Wasser ableiten, diese Art von Wasserpolitik gehört der Vergangenheit an. Wasser muss in der Landschaft gehalten werden, fordert der Umweltminister, zum Beispiel durch die Vernässung von Mooren und mehr Raum für Flüsse.
1: Der Iran will die Straße von Hormus erst wieder öffnen, wenn alle 7 Bedingungen aus dem Interimsabkommen mit den USA erfüllt sind. Parlamentspräsident Ghalibaf sagte, die Führung in Teheran könne einseitige Forderungen der Amerikaner nicht akzeptieren. Die USA hatten demnach kürzlich über einen Vermittler Vorschläge unterbreitet. Die Position des Irans sei aber komplett klar und unverrückbar, so Ghalibaf. Der Iran hat die Straße von Hormus faktisch unter seiner Kontrolle und hindert viele Handelsschiffe wie Öl- und Gastanker daran, die Meerenge zu passieren. In Hannover müssen zur Stunde mehr als 17.000 Menschen ihre Häuser und Wohnungen verlassen. Bauarbeiter hatten im Stadtteil Miesburg 2 Metallkörper entdeckt. Möglicherweise handelt es sich um Bomben aus dem Zweiten Weltkrieg. Aus der NDR-Nachrichtenredaktion Sören Harms.
4: Gesperrt ist das Gebiet im Umkreis von 1 Kilometer um die Fundorte. Evakuierungsbusse fahren eine Gesamtschule an. Dort werden Anwohnerinnen und Anwohner betreut. Menschen, die sich weigern, ihre Wohnung zu verlassen, darf die Polizei dazu zwingen. Außerdem drohen Bußgelder. Sobald das Wohngebiet menschenleer ist, überprüfen Kampfmittelexperten, ob es sich tatsächlich um Blindgänge handelt und falls ja, ob sie diese entschärfen können oder sprengen müssen. Laut Feuerwehr kann es sein, dass die Sperrzone erst in den Abendstunden aufgehoben wird. So lange fahren in Hannovers Osten die Stadtbahnen und Busse nur eingeschränkt.
1: Das waren die Nachrichten.
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Ja, da ist er nochmal, dieser Elektropunk, Art Pop, Rock'n'Roll, Space, Country Sound der britischen Band Fat Dog. Cancel Me, I'm Tired heißt ihr zweites Album, gerade erschienen, und daraus hörten wir Heart of Darkness, in England durchaus gefeiert, diese Band, und vielleicht auch so ein bisschen bei uns. Und hier ist sie, eure Frühstückswelle, Musik nur für Erwachsene und die, die es einmal werden wollen, denn nur gute Musik, da sind wir uns einig, gibt es keine zweieinhalb Meinungen. Gute Musik ist natürlich wie immer besser. Die dritte Stunde liegt vor uns und uns erwartet Musik. Einige Platten aus der Reihe vom Musikexpress, die 500 besten Alben aller Zeiten. Wir beobachten oder wir schauen uns die ersten 8 Plätze an. Die ersten Plätze sind schon weg, 8 und 7. Und wir steigern uns dann 6, 5, 4, 3, 2, 1 und schaffen es sicherlich bis auf den ersten Platz, das wichtigste Album von 500 Platten, angeblich besten Platten aller Zeiten aus dem Musikexpress. Wie gesagt, mit einem Augenzwinkern zu betrachten. Dazu gibt es noch weitere neue Musik, unter anderem von Vacations oder auch Starter Car. Weiter geht es mit Platz 6 aus den 500 besten Alben aller Zeiten des Musikexpress. Die Rede ist in diesem Fall von Fleetwood Macs Album Rumours. Ihr ahnt es bereits, wenn eine Platte von Fleetwood Mac, dann eben Rumours. 1977 veröffentlicht, und ja, die Platte ist geprägt unter anderem auch, dass sie entstanden ist an einer düsteren und atmosphärisch schwierigen Situation der Band. Es geht auch um Kokainsucht, es geht um Liebesgeschichten, um Trennung etc. pp. Kaum zu glauben, dass in dieser Atmosphäre so eine tolle Platte entstanden ist, so eine fantastische Popplatte. Und wir hören einen Song von diesem Album, Rumours von Fleetwood Mac, nämlich Gold Dust Woman, der finale Song auf dem legendären 11. Studioalbum der Band Rumours. Und die Metapher Gold Dust bezieht sich natürlich stark auf den massiven Drogenkonsum oder Missbrauch der Bandmitglieder während der chaotischen Aufnahmen im Studio in Sausalito. Also, Fleetwood Mac jetzt für euch mit Gold Dust Woman.

Fleetwood Mac, ein Song von Stevie Nicks geschrieben mit Gold Dust Woman, der finale Song des Albums, des 11. Bandalbums Rumors von 1977. Und die Autoren des Musikexpress geben diesem Album oder setzen diese Platte auf den 6. Platz von insgesamt 500 angeblich besten Alben aller Zeiten. Kann man drüber streiten, über die Qualität dieser Platte durchaus nicht. Eines der besten Pop-Alben überhaupt, Rumors von Fleetwood Mac. Jetzt wieder in die Gegenwart zu einer australischen Indie-Rock-Band namens Vacations.

Die australische Band Vacations war das eben mit Throwing Down, der erste Song ihres mittlerweile schon vierten Studioalbums Pursuit of Anything. Und was mich bei dieser Band besonders beeindruckt, ist, dass sie so eine Leichtigkeit ausstrahlt. Die Songs strahlen eine Leichtigkeit aus. Sie scheinen so nebenbei aus dem Ärmel geschüttelt zu sein. Dabei ist es gerade das Leichte, was so schwer zu machen ist, um mein Klischee zu formulieren. Und direkt auf den Punkt gespielt sind diese Songs auch. Hier noch ein weiterer Song von diesem Album Pursuit of Anything von Vacations aus Australien. Der Song ist kurz, knapp, aber beeindruckend, heißt Last Call. Vacations noch einmal.

Album der Woche hier in der Frühstückshölle, das kommt von der britischen Band Starter Car. Und das ist das gleiche Debütalbum, es heißt Afterlight und es hat mich sofort gefangen genommen. Diese Songs haben mich gefangen genommen, diese Songs zwischen Pop und Indie in jeder Weise. Wir hörten von ihrem Debütalbum Starter Car mit Throwing Down, auch der Eröffnungssong. Hinter der Band steckt ein Musiker, der aus Schottland kommt und nach London gegangen ist und dort im Londoner Do-It-Yourself-Kosmos sich einen hervorragenden Ruf erspielt hat mit seiner Band. Und ja, der Song, der Musiker heißt Olicine, genau, Olicine. Wir hören von diesem Album jetzt noch einen weiteren Song, übrigens erschienen in Deutschland bei Tapete Records in Hamburg, das nur dazu gesagt. Und wir hören jetzt noch einen weiteren Song vom Album der Woche hier in der Frühstückshölle. Afterlight heißt es, kommt von der englischen Band Starterlight und nach Throwing Down jetzt für euch der Song Avid.

zärtlich und hinreißend ist das denn? Das war die britische Indie-Slacker-Band Starter Car noch einmal mit A-Word von ihrem Debütalbum Afterlight. Gleichzeitig Album der Woche hier in der Frühstückswelle. Starter Cars Platte Afterlight. Und hier ist eure Frühstückswelle Musik nur für Erwachsene. Und die, die es einmal werden wollen. Jetzt kommt der Beat der frühen Jahre so zwischendurch mal wieder. Und zwar aus dem Jahr 1991 die Lassie Singers für euch mit Falsche Gedanken.

Ein bisschen Schlager-eske, aber warum nicht? Die Lassie Singers mit Falsche Gedanken und wir kommen zurück zu den 500 besten Alben aller Zeiten nach der Lesart vom Musikexpress und nähern uns dem 5. Platz. Das heißt, wir widmen uns dem 5. Platz. Das ist eine Platte, die seinerzeit von der Plattenfirma vom Plattenboss Berry Gordy abgelehnt worden ist, beziehungsweise wollte gar nicht veröffentlicht werden, weil es angeblich keine kommerzielle Chancen gibt auf dieses politische Album, viel zu schwierige Album. Es gäbe keine Singles, die erfolgversprechend sind und so weiter. Die Rede ist von What's Going On von Marvin Gaye, aber sie haben es dann doch versucht und daraus wurde dann, so kann man sich hören, eine der erfolgreichsten Platten, vielleicht die erfolgreichste Platte von Motown Records überhaupt, ja. Und dieses Album What's Going On steht auf Platz 5 und ist eine der berühmtesten Soul-Alben überhaupt geworden. Kann man in eine Reihe stellen mit diversen anderen Platten. Und daraus für euch jetzt Mercy, Mercy Me. The Ecology ist eine der bedeutendsten und wichtigsten Lieder von Marvin Gaye. Von diesem Album What's Going On. Es gilt als eine der ersten großen Pop-Hymnen, die sich explizit mit der Umweltzerstörung befassen. Und der Text klagt den rücksichtslosen Umgang der Menschheit mit der Erde an und liest sich heute oder hört sich heute prophetischer an denn je.

Irgendwie genial, eigenwillig, dieser Operneinsatz am Ende von Mercy, Mercy Me, The Ecology von Marvin Gaye vom Album What's Going On. Platz 5 in der Musikexpress-Reihe, die 500 besten Alben aller Zeiten. Und auf dem Platz 4 findet sich ein Album von The Beatles. Und da darf man öfter mal raten, welches das ist. Die Redaktionsmitglieder haben sich auf Revolver geeinigt. Keine schlechte Wahl. Eine Platte, die ganz viel enthält. Ein Kinderlied mit Yellow Submarine. Die, wenn man so will, ein Pro-Techno-Song wie Tomorrow Never Knows. Oder auch regierungskritische Songs wie Taxman. Aber auch der Song She Said, eine Art, ja, Psychedelic-Song, ein Meilenstein des frühen Psychedelic-Rock. Ein Song, der basiert auf einer, ja, auf einem realen LSD-Trip, den die Beatles im August 1965 während einer Tourneepause in einer gemieteten Villa in Beverly Hills erlebten. Und diesen Song gibt's jetzt für euch. John Lennon hat ihn geschrieben, hatte ich bereits gesagt. Das ist The Beatles jetzt vom Platz 4 Album Revolver mit She Said, She Said.

The Beatles mit She Said, She Said vom Album Revolver, Platz 4 in der Reihe, die 500 besten Alben aller Zeiten aus dem Musikexpress. Und der Countdown läuft hier, kommen zum dritten Platz und da sind The Beach Boys. Die waren häufiger bei anderen Listen auch schon auf Platz 1. The Beach Boys natürlich mit dem Album Pet Sounds. Eine der wichtigsten Alben auch überhaupt, einflussreichstes Meisterwerk der Popgeschichte, was die Komposition anbelangt, die Arrangements, die Songeinfälle und so weiter. Und von diesem Album habe ich einen Song ausgewählt, exemplarisch für diese Platte Pet Sounds von The Beach Boys, der mit einem riskanten Einstieg losgeht. Der Text des Songs beginnt untypisch für ein Liebeslied mit den zweifelnden Worten: I may not always love you. Ich werde dich vielleicht nicht immer lieben, bevor es dann zu einer tiefen Liebeserklärung kommt. Na klar, jetzt ahnt ihr bereits, welcher Song das ist, nämlich God Only Knows. Auch das ein Tabu-Wort im Titel. Das war einer der ersten großen Popsongs, der das Wort Gott im Titel trug. Und Brian Wilson hatte anfangs große Bedenken, dass Radiosender das Lied deshalb boykottieren könnten, kaum zu glauben. Aber so war das damals im Mai 1966. Und mittlerweile gilt dieser Song als einer der schönsten Love-Songs überhaupt, die man immer und immer und immer wieder hören kann. Hier für euch The Beach Boys, Platz 3 vom Album Pet Sounds, Platz 3 aus der Reihe für die 500 besten Alben aller Zeiten laut Musikexpress. God Only Knows.

Hier ist eure Frühstücksfeldermusik nur für Erwachsene und die, die es einmal werden wollen. Wir sind gerade dabei, die 500 besten Alben aller Zeiten abzuarbeiten. Natürlich nur die ersten 8 Plätze und sind bei Platz 3 gelandet. The Beach Boys, Pet Sounds, das Album, und daraus God Only Knows. Und mit dem Platz 2, der Platte, die auf Platz 2 gelandet ist, verbinde ich ganz persönliche Erfahrungen und Erlebnisse seinerzeit. Oktober 1991 habe ich das Glück gehabt, das Vergnügen gehabt, als DJ Platten aufzulegen und unter anderem bei einer riesengroßen Uni-Party hier in Braunschweig. Und einer der Songs von diesem Album, der wurde wieder und wieder gewünscht. Ich kann mich gar nicht mehr erinnern, wie oft, vielleicht 10, 12 Mal. Also immer derselbe Song wurde gewünscht. Und jedes Mal, aber auch jedes Mal, war die Tanzfläche proppenvoll. Alle tanzten wie wild. Und es war so ein befreiendes Gefühl, als dieser Song lief. Und es war auch nicht langweilig, dass er immer und immer wieder lief. Ihr ahnt vielleicht, September, Oktober 1991, was das sein kann. Ja, die 90er begannen mit Verspätung am 24. September 1991, als Nirvanas Album Nevermind erschien. Und mit seinem wirklich unreinen Grunge-Sound mischte das Trio aus Seattle nicht nur den Rock-Mainstream auf, sondern auch die deutsche Provinz, also hier in Braunschweig. Ja, die Rede ist natürlich, wenn man den Song, wenn man davon spricht, der erste Song auf dem Album Smells Like Teen Spirit. Den bringe ich jetzt allerdings nicht, sondern Come As You Are. Mindestens genauso gut wie dieser Song. Ein Song voller Gegensätze mit im Rückblick auf Kurt Cobains späteren Freitod im Jahr 1994 erlangte die wiederholte Zeile "And I swear that I don't have a gun" eine tragische Berühmtheit. Hier ist der Song Nirvana mit Come As You Are. 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

Aus Seattle, Nirvana mit Come As You Are vom Album Nevermind. Platz 2 in der Reihe aus dem Musikexpress, die 500 besten Alben aller Zeiten. Augenzwinker, Augenzwinker. Und tata, jetzt sind wir schon bei Platz 1. Eine Platte, ja, warum ausgerechnet dieses Album, fragen die sich selbst. Zu seiner Zeit ignoriert, vom Publikum, von Kritikern verachtet, zwischenzeitlich einfach vergessen, die Platte. Ein Album von Außenseiter für Außenseiter, das den Zeitgeist negierte und Türen zu ganz besonderen, dunklen, aber auch hellen und ganz besonderen Horizonten aufgestoßen hat. Und es gibt da ein Bonmot, ich glaube, das stammt von Brian Eno, dass die Platte zwar nicht viel verkauft hat, aber jeder, der diese Platte gehört hat, sich eine Gitarre geschnappt hat und eine Band gegründet haben soll. Eine Legende natürlich. Die Rede ist von The Velvet Underground und Nico, dem Debütalbum dieser Zusammensetzung. Nico nur einmal dabei bei diesem Album, die berühmte Bananenplatte von Andy Warhol. Und von diesem Album gibt es den Eröffnungssong, der berühmte Eröffnungssong dieses Debütalbums The Velvet Underground und Nico aus dem Jahr 1967, und zwar Sunday Morning. Der Song wurde als allerletztes Stück für das Album aufgenommen. Und der Produzent hatte das Gefühl, das könnte eine radiotaugliche Hitsingle sein, aber war es natürlich nicht. Und interessant, John Cale spielt ja eine Celesta und der Gesang ist auch interessant. Ursprünglich sollte Nico den Song singen, aber letztendlich übernahm Lou Reed den Hauptgesang und sang in einer ungewöhnlich hohen, sanften Tonlage, um Nicos Stil zu imitieren. Eine melancholisch schöne Melodie und der Text fängt die paranoide und rastlose Stimmung ein nach einer durchgemachten Nacht am Sonntag. Morgen.

Wunderbar, immer wieder wunderbar. The Velvet Underground mit Sunday Morning vom Album The Velvet Underground und Nico. Platz 1 in der Reihe, die 500 besten Alben aller Zeiten, also Reihe ist es nicht, aus dem Musikexpress. Wir haben hier die ersten 8 Plätze durchgesehen. Ja, und das war es schon wieder fast, die heutige Ausgabe der Frühstückswelle Musik nur für Erwachsene und die, die es einmal werden wollen. Zum Schluss gibt es ganz große Musik, große Liebe, so heißt das neue Album von Nicht Seattle. Auf dem Cover ist eine Dose River Cola zu sehen, gemalt. Und von diesem Album zum Schluss für euch der Song Dallas, der Eröffnungssong. Am Mikrofon verabschiedet sich damit Andreas Lass. Wir hören uns nächsten Sonntag wieder. Hoffentlich bleibt stabil. Bis dahin, alles Gute.

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1: Um 12 Uhr mit Martin Wilhelmi. Bundeskanzler Merz ist nach Kiew gereist und will damit ein politisches Signal der Unterstützung senden. Er sicherte der Ukraine ein Hilfspaket im Umfang von 1 Milliarde Euro zu. Darunter sollen vor allem Abfangdrohnen sein. Aus Kiew Rebecca Barth.
2: Von den andauernden russischen Luftangriffen auf die ukrainische Hauptstadt kann sich der Bundeskanzler schon kurz nach seiner Ankunft ein eigenes Bild machen. Immer wieder wird der Luftalarm ausgelöst, sind Drohnenangriffe und Explosionen zu hören. Eine russische Drohne greift unter anderem die Nordbrücke in Kiew an. Bilder zeigen den Einschlag und einen großen Feuerball, während Autos die Brücke überqueren. Am Vormittag besichtigt Bundeskanzler Merz die von einer Drohne zerstörte Akademie der Wissenschaften unweit der deutschen Botschaft im Herzen der ukrainischen Hauptstadt und fordert Russlands Machthaber Putin auf, den Krieg gegen die Ukraine zu beenden. Die, Zitat, barbarischen Angriffe auf die ukrainische Zivilbevölkerung müssten aufhören.
1: Hessens Ministerpräsident Rhein hat sich dafür ausgesprochen, dass auch die AfD im Bundestag Vorsitzende in Fachausschüssen stellt. Der CDU-Politiker sagte dem Magazin Stern, seine Partei grenze sich klar von der AfD ab, grenze sie aber nicht aus. Er verwies auf die Praxis im Hessischen Landtag, in dem die Partei einige Ausschussvorsitzende stellt. Im Bundestag hat bisher kein AfD-Kandidat in den Wahlen in den Ausschüssen eine Mehrheit erhalten. Die Fachausschüsse beraten Gesetzesvorhaben aus ihrem Bereich und hören gegebenenfalls Fachleute an. Im kommenden Monat will die Deutsche Bahn das sogenannte Familienticket regulär zum Verkauf anbieten. Bei einem vorübergehenden Verkauf im Sommer hätten 100.000 Familien mehr den Zug genutzt, sagte Bahnchefin Palla der Bild am Sonntag. Aus der NDR-Nachrichtenredaktion Viktor Kupka.
3: Für einen Pauschalpreis von 99,99 Euro bekommen Familien so eine Hin- und Rückfahrt inklusive ICE-Reservierung. Ab 1. November sollen die Tickets gelten, der Verkauf beginne aber bereits ab dem 26. Oktober zu den gleichen Konditionen wie im Sommer. Bis zu 5 Personen, davon maximal 2 Erwachsene, können die Züge der DB damit nutzen. Eine schnelle Besserung beim Thema Pünktlichkeit sei vorerst aber nicht zu erwarten, erklärte die Bahnchefin. Die Sanierung des Schienennetzes werde mindestens 10 Jahre dauern, zu lange sei das versäumt worden.
1: In Mecklenburg-Vorpommern hat die Polizei mehr als 490 Straftaten mit Bezug zur jüngsten Landtagswahl notiert. In den meisten Fällen ging es um Wahlplakate, teilte das Landeskriminalamt in Schwerin mit. Rund 1700 der Aushänge wurden beschädigt oder gestohlen, genauso viele wie bei den Wahlen vor 5 Jahren. Allerdings geht die Polizei auch mehreren Dutzend Beleidigungen nach, dazu Fällen von Bedrohung, Volksverhetzung und Körperverletzung. Auf dem Münchner Oktoberfest hat es einen schweren Unfall gegeben. Ein Mitarbeiter an einer Schiffsschaukel erlitt schwere Verletzungen. Rettungskräfte mussten den Mann vor Ort wiederbeleben, wie die Polizei mitteilte. Der 47 Jahre alte Mann wurde ins Krankenhaus gebracht. Nähere Informationen zur Art des Unfalls sind noch nicht bekannt. Es ist bereits der 2. schwere Unfall in diesem Jahr. Am 21. September war ein Mitarbeiter gestorben. Das waren die Nachrichten.
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Hallo, seien Sie uns herzlich willkommen zu einer schaurig schönen Spezialausgabe unseres Kulturmagazins Pandora auf Radio Uckerwelle. In 14 Tagen beginnt es ganz offiziell das 19. Braunschweiger Krimi-Festival. Zu dem mörderischen Vergnügen lädt die Buchhandlung Graff ein und ich bin dort heute zu Gast, um letzte Informationen zu bekommen. Aber nicht nur, sondern wir werden auch in drei Buchvorstellungen mitgenommen, um durch Hochspannung Vorfreude auf das Krimifest zu schaffen. Wir starten mit einem Song, der nicht so ganz aktuell ist und seinen 67. Geburtstag feiert, aber vom Thema her wunderbar passt. Mein Name ist Kurt Volland und ich wünsche viel Spaß mit dem Hase Osterwald Sextett.

0: Das Hasi Osterwald Sextett sang den Kriminal-Tango und wir verlassen jetzt aber die finsteren Spelunken mit den zwielichtigen Gestalten, um eingestimmt zu werden von drei Frauen, die alle zur Buchhandlung Graff gehören, und damit sind wir doch wieder beim Krimi, denn der wird gefeiert vom 18. Oktober bis zum 1. November im Rahmen eines Festivals. Mehr davon erfahre ich gleich von meinen Gesprächspartnerinnen. Bitte eine Kurzvorstellung.
1: Mein Name ist Maria Maibohm, ich bin die Geschäftsführerin der Buchhandlung Graff in vierter Generation.
2: Und ich bin Emma Hilbig, gerade Auszubildende bei der Buchhandlung Graff und im dritten Lehrjahr.
3: Mein Name ist Monika König und ich begleite das Krimi-Festival seit Anfang an.
0: Und Sie schlagen auch Musik zur Auflockerung vor, auf die ich besonders gespannt bin. Aber noch mehr bin ich natürlich gespannt auf das Buch und die jeweiligen Autorinnen und Autoren, die beim Festival zu Gast sind. Und ich schlage vor, wir beginnen bei Frau Maibohm mit der Frage, welchen Stellenwert Krimis für Sie in der Literatur haben?
1: Einen ganz, ganz großen, denn ich habe so im Studium mit 18, 19 wieder richtig viel gelesen und gerade da vor allem Thrillers und Krimis, weil die packen einen einfach ab häufig Seite 1 und man ist ganz tief in der Geschichte. Und ja, es ist super, super spannend und für einen Literaturbetrieb sind Krimis und Thriller ganz, ganz wichtig, weil sie ganz viele Leute zum Lesen inspirieren, vor allem auch männliche Kunden bei uns, die sonst vielleicht nicht so teilweise den Zugang zu Romanen finden, aber in Thrillern, da findet sich meistens immer irgendwie ein Bösewicht, den man cool findet.
0: Also die richtige Frau, um uns jetzt ihren Krimi zu präsentieren.
4: Ich habe heute den Roman von Elisa Hofen bei mir, Feine Risse, im Fischer Verlag erschienen. Der Vorgänger davon, Dunkle Momente, ist vor einigen Jahren erschienen und hat mich sofort in den Bann gezogen. Von daher bin ich ganz, ganz stolz, dass wir Elisa Hofen dieses Jahr fürs Krimi-Festival gewinnen konnten. Sie liest bei uns am Sonntag, den 1. November um 18.30 Uhr auf der großen Bühne bei Graff. In diesem Roman geht es um die Strafverteidigerin, die sozusagen fast im Ruhestand ist, aber doch immer wieder ja, sich in ganz tiefe Fälle hineinversetzt. Und man schwankt immer so beim Lesen auch, ist der Täter nun wirklich der Mörder gewesen oder wie kam es zum Opfer? Also es ist wirklich sauspannend aus Sicht einer Strafverteidigerin in solche Geschichten hineingezogen werden, weil man denkt immer, ach, man weiß ja sozusagen, dass ein Urteil ist, aber teilweise gehört da mehr dazu und Elisa Hofen schafft es mit einer ganz tollen Schreibweise, sich sozusagen in die Herzen zu schreiben und es hat eine gute Mischung zwischen Roman, True Crime vor allem und ja, man merkt sozusagen, was alles so in der Justiz dann doch nochmal von der anderen Seite zu beleuchten ist. Und ja, ich lese Ihnen gerne daraus jetzt ein Kapitel vor. Die Entführung im Keller. Felix wacht auf. Es ist eine merkwürdige Müdigkeit, wie ein dichter Nebel. Am Hinterkopf spürt er einen stechenden Schmerz. Er öffnet die Augen, aber er sieht nichts. Hat er einen Unfall? Liegt er im Krankenhaus? Es ist vollkommen still. Felix hört nur seinen eigenen Atem. Ansonsten dringt kein Geräusch.

Hände und er kann sich nicht auf die Bewegungen konzentrieren. Den Ball von der einen auf die andere Seite spielen ist immer wieder hin und her. Es langweilt ihn einfach. Manchmal berechnet er während des Trainings die Flugbahn des Balls. Das ist schon interessanter. Irgendwann hat er Jonas gestanden, dass er nur seinem Vater zuliebe in dem Tennisclub geht. Und Jonas hat gelacht. Seitdem spielen sie ein paar Bälle und unterhalten sich die meiste Zeit. Jonas ist 10 Jahre älter als Felix. Und Felix bewundert ihn ein wenig. Jonas studiert BWL oder VWL. Felix weiß es nicht mehr und er zieht das komplett alleine durch. Seine Eltern zahlen ihm keinen Cent. Sie wollten, dass er eine Ausbildung macht. Aber Jonas lässt sich davon nicht beeindrucken. Er weiß, was er will. Also gibt er Tennisstunden. So mutig wäre Felix auch gerne. Einfach nichts darauf geben, was der Vater denkt. Eine verlorene Stunde weniger jeden Montag. 1,5, wenn man Weg und Umziehen einrechnet. Also 78 Stunden jedes Jahr, nur um seinem Vater nicht die Wahrheit zu sagen. Manchmal fährt Jonas ihn nach dem Training nach Hause, aber heute kommt er nicht. Eine Verabredung, Jonas hatte ihm zugezwinkert. Also ist Felix zu Fuß gegangen. Es ist nicht weit, keine 20 Minuten an der Landstraße vorbei, dann durch den Wald bis zu seinem Haus. Felix beginnt sich zu erinnern. Als er in das Waldstück eingebogen ist, da hat er einen Schlag am Hinterkopf gespürt und dann nichts mehr. Felix würde am liebsten weinen. Vor ein paar Wochen hat er mit seinem Freund Ben einen Film gesehen, den er nicht hätte sehen sollen. Steht auf einem Index, hatte Ben gesagt, aber ihre Neugier siegte über die Angst. Vor Ben hatte er es natürlich nicht zugegeben, aber er konnte in den nächsten Nächten kaum schlafen. Und noch Tage später musste er daran denken, was der Psycho mit seinen Opfern gemacht hat. Manche Bilder gehen so schwer aus dem Kopf. Was, wenn er jetzt selbst in dem Keller eines solchen Irren sitzt? Felix wird schlecht. Er muss hier raus. Sein erster Schrei ist noch zurückhaltend. Dann aber schreit er aus vollem Halse, so laut er kann, als ginge es um sein Leben. Es geht um sein Leben. Er stößt sich ab. Einige Zentimeter kann er vom Stuhl aufstehen. Dann lässt er sich wieder fallen. Das Metall scheppert auf dem Steinboden. Noch einmal und noch einmal. Da hört er hinter sich eine Tür aufgehen. Ein dünner Lichtstrahl, schwere Schritte. Jemand hält ihn am Kopf fest. Er trägt schwarze Handschuhe. Felix sieht das Klebeband. Bitte nicht. Er dreht das Gesicht zur Seite, presst die Wangen an seine Schulter, aber es hilft nichts. Dann wird es wieder vollständig dunkel. Der Mann hat ihm etwas über das Gesicht gezogen. Er fühlt sich weich an. Ein Kopfkissenbezug. Felix spürt Panik. Er kann nur noch durch die Nase atmen. Durch den Stoff bekommt er wenig Luft. In der Dunkelheit ist jedes Geräusch doppelt so laut. Leises und schnelles Klicken. Der Mann hinter ihm tippt etwas in sein Handy. Dann liest er eine Computerstimme vor, was der Mann geschrieben hat. Lass das. Hier kann dich niemand hören. Felix weiß nicht, ob es Erschöpfung oder Angst ist, aber er sackt auf seinem Stuhl zusammen. Kein Widerstand mehr. Er nickt. Die Schritte entfernen sich. Die Tür schlägt zu. Er ist wieder allein. Felix muss sich beruhigen. Einatmen, ausatmen. Langsam und gleichmäßig. Es gelingt ihm. In dem kurzen Moment, in dem er etwas sehen konnte, hat er wenig erkannt. Ein Kellerraum, kein Fenster, auf dem Boden, ein Eimer und eine Flasche Wasser. Der Schmerz in seinem Kopf ist zu einem dumpfen Druck geworden. Felix muss sich darauf konzentrieren, was zu tun ist, wie er seiner Lage entkommen kann. Irgendwann wird der Mann ihn losbinden müssen. Er muss ja etwas essen und auf Toilette gehen. Aber was hilft es? Felix ist 14, 1,62 Meter groß und wenn er ehrlich ist, nicht besonders kräftig. Falls der Mann das Klebeband abzieht, muss er mit ihm sprechen, ihn überzeugen, ihm nichts zu tun. Er will ihm Geld bieten, wenn er ihn freilässt. Das ist es, natürlich. Der Mann ist ein Erpresser. Er hat ihn entführt. Uns geht es gut, sagen Felix' Eltern immer. Aber er weiß von den anderen in seiner Klasse, er merkt es an den Blicken, mit denen man seine Mutter in den Läden anschaut, dass es ihnen mehr als gut geht. Felix fühlt fast so etwas wie Glück. Sein Körper entspannt sich. Und wenn nicht das Klebeband so fest an seinen Mund gespannt wäre, würde er lächeln. Wenn der Mann ein Erpresser ist, dann kann er das hier überleben.
Seine Eltern werden zahlen.

0: Bestimmt werden sie das. Felix muss an seine Mutter denken. Heute Morgen war sie wütend auf ihn. Sie hat ihn mit diesem enttäuschten Blick angesehen, der ihn fertig macht. Sie schreit ihn nicht an, nie. Aber sie spricht dann nur noch das Nötigste mit ihm. Das ist viel schlimmer. Seine Klavierlehrerin hatte angerufen, Felix strenge sich nicht an, er übt nicht, so macht es keinen Sinn. Klavier ist noch schlimmer als Tennis. Felix' Mutter hätte sich bestimmt einen Sohn gewünscht, der so musikalisch ist wie sie selbst. So ein wie Georg, sein Freund aus der Grundschule, der Geige spielte und Cello. Wenn Georg bei ihm zu Hause war, hatte seine Mutter mit ihm über ihre Lieblingsstücke gesprochen. Ganz beseelt war sie danach. Felix hat Georg nicht mehr eingeladen. Ihm ist das Klavierspielen fremd geblieben. Nicht, dass er die Musik nicht mag, das tut er, aber er hat kein Gehör für sie. Er kann die Töne nicht voneinander unterscheiden, unter seinen Fingern werden die Tasten schwer und die Melodien verlieren jede Schönheit. Kein Tennis und kein Klavier, er ist eine Enttäuschung für seine Eltern. Das Glücksgefühl ist weg. Felix weiß nicht, wie lange er schon in diesem Keller sitzt. Zeit ist relativ hier in der Dunkelheit, allein mit sich selbst kommen ihm die Minuten endlos vor. Er beginnt zu zählen. 60 Sekunden. Eine Ewigkeit. Die Tür geht auf. Diesmal sieht er nichts, hört nur das Schloss und die Schritte. Der Mann steht hinter ihm. Er befreit Felix Augen und Mund. Das Band reißt Haut von seinen Lippen. Es brennt. Aber Felix gibt keinen Laut von sich. Lies das hier vor. Die Computerstimme hat einen fast sanften Klang. Der Mann legt einen Zettel auf Felix' Schoß und hält ihm ein Handy vor den Mund. Der Mann schaltet die Sprachaufzeichnung ein. Felix kann ihn nicht sehen, nur die schwarzen Handschuhe. Er gehorcht. Hallo Mama, hallo Papa, ich bin entführt worden. Das ist kein Scherz. Er fordert 3 Millionen Euro in bar. Kleine Scheine, ihr habt bis Freitag Zeit, das Geld zu besorgen. Dann folgen genaue Anweisungen zur Übergabe. Der letzte Satz. Wenn ihr nicht zahlt, tötet er mich. Felix wird schwindelig. Ich hab euch lieb. Das stand nicht auf dem Zettel, aber sein Entführer scheint zufrieden zu sein und schaltet das Telefon aus. Felix wagt noch etwas zu sagen, leise. Er flüstert. Er darf den Mann nicht verärgern. Bitte nicht das Klebeband, ich sag auch nichts. Sein Entführer scheint zu zögern. Schritte. Dann wird es wieder dunkel. Nur ein Tuch über seine Augen. Tippen. Ein Mucks und das Klebeband ist wieder dran. Felix nickt. Er ist dem Mann unendlich dankbar. Die Fesseln an seinen Händen werden gelockert. Er kann die Arme einige Zentimeter bewegen. Neben dir steht Wasser, ein Sandwich und eine Klingel, falls du auf Toilette musst. Wenn ich nicht da bin, hast du Pech. Die Tür fällt ins Schloss. Felix tastet vorsichtig nach dem Brot, bekommt es zu fassen, beugt sich nach vorne und schafft es, einen Bissen zu nehmen. Nur einen Bissen, wer weiß, wann er das nächste Mal etwas bekommt. Er muss es sich gut einteilen. Er kaut langsam. Es ist billiger Toast von der Tankstelle. Altes Hühnchenfleisch, ertränkt in Mayonnaise. Es schmeckt wunderbar. Vor allem, weil es mehr ist als ein Sandwich. Es ist das Versprechen, ihn am Leben zu lassen. Der Entführer würde ihm doch kein Essen bringen, wenn er ihn töten wollte. Und weshalb sonst die ganzen Vorsichtsmaßnahmen? Weshalb sollte der Mann Felix die Augen verbinden und so umständlich über diese Handy-App mit ihm sprechen? Felix soll der Polizei später keine Beschreibung liefern können. Und das könne er doch nur tun, wenn der Erpresser ihn freilässt. Für einige Minuten entspannt sich Felix. Es ist erstaunlich, wie schnell man sich an die schlimmste Situation gewöhnt, denkt er. Aber dann verdunkeln sich seine Gedanken. Bis Freitag hat der Entführer den Eltern Zeit gegeben. Das heißt, noch 4 Tage in dieser Hölle. Mindestens. Aber es heißt auch, dass die Eltern nicht einmal mehr 4 Tage haben, um 3 Millionen Euro zu beschaffen. Haben sie überhaupt so viel Geld? Seine Großeltern haben Sportgeschäfte aufgemacht. Eine Filiale nach der anderen. Und nachdem Felix Oma gestorben ist, hat seine Mutter alles übernommen. Felix' Vater macht die Finanzen, ein richtiges Familienunternehmen. Aber 3 Millionen Euro, so viel Geld haben doch nur Schauspieler oder Fußballer. Und selbst wenn sie es hätten, wäre Felix ihnen so viel wert? Natürlich sagt er sich, sie sind seine Eltern. Die Gewissheit hält nicht lang. da er hier nichts anderes als seine Gedanken drehen sich um ihn weiter. Was, wenn der Vater froh ist, Felix los zu sein? Keine Diskussion mehr über Tennistraining und Sportcamps im Sommer. Er wird die Mutter überzeugen, 3 Millionen, das Erbe deiner Eltern, das kannst du nicht so einfach weggeben. Da fällt ihm Edgar ein. Der wird sich für Felix einsetzen, das ist sicher. Edgar ist Felix' Onkel und in letzter Zeit häufig bei ihm zu Hause. Zu häufig, meint der Vater neulich, nachdem sein Bruder fort war. Als Felix klein war, hatte er kaum Kontakt zu seinem Onkel, aber seit einigen Monaten unterhalten sie sich viel. Mit Kindern kann ich einfach nichts anfangen, hatte sich Edgar entschuldigt und gelacht. Aber Felix ist kein Kind mehr und er ist klug für sein Alter. Felix mag Edgar, sein Onkel, ist einer der wenigen Erwachsenen, die ihm nicht ständig Dinge erklären wollen. Edgar stellt ihm Fragen und er möchte Felix Antworten wirklich hören. Edgar ist ganz anders als sein Bruder. Kein Tennis, überhaupt kein Sport, aber ein paar Semester Mathematik. Nach einem Streit vor einigen Wochen hatte sich Felix bei dem Wunsch ertappt, dass Edgar sein Vater wäre. Und er hat sich dafür geschämt. Auf einmal muss Felix weinen.
1: Vielen Dank. Also an der spannendsten Stelle aufgehört, wie sich das gehört, damit natürlich die Leute sich eingeladen fühlen, um noch mehr zu bekommen von
2: Elisa Hofen. Kommen Sie vorbei, es lohnt sich.
1: Und sie kommt nicht allein.
2: Wir haben den Moderator Mike Altwicker eingeladen, der Verlagsvertreter von Fischer, ein ganz belesener Mann, und der wird das ganz toll mit ihr gemeinsam auf der Bühne machen.
1: Und wie munter das dann zugeht, haben wir erleben dürfen am 24. September, als Anna Schneider und ihr Krimi vorgestellt wurde. Ja, nun sind wir gespannt auf Ihren Musikvorschlag.
2: Dieses Lied begleitet mich schon über viele, viele Jahre. Ich hoffe, es gefällt Ihnen. Ich schlage vor, Chasing Cars von Snow Patrol.
1: Dankeschön.

0: In der Pandora-Spezialausgabe auf Radio Okerwelle möchten drei Mitarbeiterinnen der Buchhandlung Graff Lust machen auf Veranstaltungen des 19. Braunschweiger Krimi-Festivals. Und meine Gesprächspartnerin ist jetzt Emma Hilbig. Und ich frage erst einmal, wie froh sind Sie, dass Sie jetzt hier eine Ausbildung haben zwischen Büchern?
1: Ja, sehr froh. Also es macht wirklich sehr viel Spaß und ich hätte nicht gedacht, dass es wirklich so toll ist, sein Hobby zum Beruf zu machen, aber es lohnt sich wirklich. Und ja, ich gehe wirklich jeden Tag gerne hier in die Buchhandlung und vor allem gerade mit den vielen Romanen. Thriller ist tatsächlich nicht so das, was ich größtenteils lese, aber gefallen mir auch sehr gut, vor allem jetzt, den ich gleich vorstellen werde.
0: Ja, dann bleibt mir einfach nur, Ihnen weiter das Wort zu lassen und vorzustellen, was wir jetzt hier hören von Ihnen und vielleicht auch mit einem kleinen Ausschnitt.
1: Ich stelle den Thriller von Colin Hadler vor, Firewatch. Vertrau mir, liebe mich, verrate dich. Und darin geht es um eine sehr interessante Konstellation. Und zwar möchte der Protagonist Robin den Mörder seines besten Freundes töten, hinters Licht führen, man weiß es nicht. Jedenfalls möchte er seinen besten Freund rächen, der eben diesem vermeintlichen Mörder verfallen ist, sage ich jetzt mal. Und das ist passiert während eines Ferienjobs. Und zwar war sein bester Freund Aaron mit dem Kian, sage ich jetzt mal, der angebliche Mörder, in einem Ferienjob bei den Firewatchers. Und da hat sich so ein bisschen etwas angebahnt und zwar ein Gefunke, ein Interesse und die beiden haben begonnen, sich zu verlieben und dann haben sie angefangen, sich zu treffen und in einer Nacht oder an einem Tag, sage ich jetzt mal, kam Aaron nicht mehr zurück. Und warum und wieso das so ist, erfährt man erst nicht so richtig, aber eben der beste Freund von Aaron, Robin, um den es hier geht, oder Robin, ja, ist sich ziemlich sicher, dass Kian es gewesen ist. Und ich würde jetzt auch ganz den Anfang vom Buch gleich vorlesen, damit man so ein bisschen in die Situation gleich reinkommt. Prolog. Wenn er leben wollte, musste er auf diesen Turm. Er musste zu einem Verbandskasten, dorthin, wo es stärkeren Empfang gab. Und er musste raus aus dem Wald. Keuchend schleppte er sich aus dem Dickicht. Auf der Anhöhe war das Mondlicht, verräterisch hell. Er ächzte und biss die Zähne zusammen, um nicht zu schreien. Es gelang ihm nicht wirklich. Die verzweifelten Laute pressten sich dennoch durch seine Schneidezähne. Als er die Leiter erreichte, packte er eine Sprosse und wollte sich hochziehen. Doch seine Wunde explodierte vor Schmerzen. Er schrie auf, brach zusammen, wimmerte. Er versuchte es noch einmal, vergeblich. Seine Handflächen waren zu blutig und rutschten ihm von den Sprossen. Und sein Blickfeld verengte sich, wurde schwarz. Schließlich blieb er am Boden. Gequält lehnte er sich mit dem Rücken an einen der Holzpfosten und sah zum Wald. Da bemerkte er es, das fremde Licht. Es war ihm bis zur Anhöhe gefolgt und kam stetig näher, bereit, die Sache zu Ende zu bringen. Mit letzter Kraft streckte er seinen Rücken durch, um sich größer zu machen. Während ihm die Tränen unaufhaltsam über die Wangen liefen, wanderte er mit dem Funkgerät zu seinem Mund. »Kann mich«, er schluchzte, seine Stimme brüchig, »kann mich irgendjemand hören?« Und es hörte ihn jemand schon die ganze Zeit. »Heute. Ich drohte zu ersticken und es gibt tosen Applaus. Erst will ich die Enge in meiner Brust gar nicht wahrhaben. Ich schiebe sie auf das Lampenfieber und die körperliche Anstrengung.« Nach dem Zwischenapplaus trete ich auf die Bühne. Ich gehe auf die Knie und lasse Sand durch meine Finger rinnen, wie geprobt. Nicht zum Publikum schauen, ermahne ich mich. Die Nervosität muss mir vorhin einen Streich gespielt haben. Doch egal, wie sehr ich mir einrede, die Enge bleibt. Sie hat sich in der ersten Hälfte in meinem Körper geschlichen, als ich durch die Reihen geblickt habe. Wir könnten aus Palmblättern einen Hilferuf legen, sage ich und klammere mich an meinen Text wie an einen Anker. Ich schaue zu Sarah, meiner Spielpartnerin. Wenn ein Schiff vorbeikommt, werden sie uns retten. Sie schüttelt vehement den Kopf und zückt ein Messer. Ich will jagen, wir brauchen Fleisch. In ihrem Haar steckten Zweige und zusammen mit der Kriegsbemalung wirkt sie wild und bedrohlich. Nein, es sollten alle mit anpacken. Wir müssen Prioritäten setzen. Prioritäten? Du weißt nichts über das Jagen, du und deine dummen Regeln. Ich stehe auf und mache einen Schritt auf sie zu. Die Bühne ist mit einem cremefarbenen Tuch überzogen, das den Strand darstellen soll. Hinter uns hängen grüne Stoffbahnen von der Decke der Dschungel. Es geht nicht nur ums Jagen. Ich atme tief durch. Es geht darum, gerettet zu werden. Um nach Hause. Mitten im Satz halte ich inne. Es war nur ein Blick. Ein verdammter kurzer Blick. Weil ich mir beweisen wollte, dass er nicht echt ist. Dass er nicht wirklich zwischen all den Menschen sitzt und mich mit diesem leeren Gesichtsausdruck anstarrt. Aber er tut es. Das kleine Theater hat bloß wenige Scheinwerfer. In der fahlen Dunkelheit erkenne ich ihn. In der dritten Reihe. Unsere Blicke treffen sich und sofort schießen mir Tränen in die Augen. Aaron. Die Haut seines Gesichts schält sich in Fetzen von seinem Körper. Die Brandwunde erstreckt sich von seiner Stirn bis zu seinem Kinn. Aarons Mittelscheitel ist zerzaust, als hätte man ihm einige Büschel Haare ausgerissen. In seinem linken Auge ist eine Ader geplatzt. Das Blut sickert durch das Weiß. Er ist vollkommen entstellt. Der Engel in meiner Brust nimmt zu, lähmt mich. Ich bekomme kaum noch Luft. Niemand sonst scheint ihn zu bemerken. Du meinst, du willst nach Hause? Höre ich Sarah dumpf durch die nächste Textzeile runterrattern. Aber hier sind wir frei. Obwohl ich mich keinen Millimeter bewege, tobt es in mir, dass er mich im Stich gelassen hat. 10 verfluchte Monate lang. Und dann will ich mich entschuldigen, dass ich laut geworden bin und über all die Dinge reden, die wir immer geschwiegen haben, weil ich dachte, wir hätten noch Zeit. Ich will tausende Dinge gleichzeitig und ihn eigentlich nur in den Arm nehmen. Ein Murmeln geht durch den Zuschauerraum. Wie in Trance nehme ich wahr, dass sich Sarah mir nähert. Alles okay, Robin? Wispert sie. Mein echter Name reißt mich aus meiner Starre. Ich blinzle, schaue zu ihr, versuche mich zu fassen. Das nennst du frei? Die Worte kommen bruchstückhaft zu mir zurück. Gestrandet auf einer Insel ohne Hilfe. Wir müssten zusammenarbeiten, um zu überleben. Als ich erneut in das Publikum blicke, sitzt da jemand anderes auf dem Platz. Aaron ist verschwunden. Nach der Aufführung wird mir auf die Schulter geklopft. Sarah lächelt mir zufrieden zu, als sie an mir vorbeigeht. Aber ich bin wie in einem Tunnel. Der Umkleideraum leert sich. Die anderen gehen nach draußen ins Foyer. Zu unseren Freunden und ihren Familien. Ich bleibe. Reglos betrachte ich mich im Spiegel. Als müsste ich kontrollieren, dass ich noch ganz bin. Mein welliges braunes Haar, meine Sommersprossen, meine blassen Lippen und meine Tränen. Auf der Bühne habe ich sie noch zurückgehalten. Wehre mich nicht dagegen. Der Theaterkurs an meinem College war ein Safe Space für mich. Die Proben haben mich abgelenkt, mich in vereinzelten Momenten an etwas anderes denken lassen. Der Auftritt hätte mir gehören sollen.
0: Und sie lässt uns wieder in Spannung zurück. Vielen Dank auch Ihnen, Frau Hilbig, für Ihre Lesung. Und wer neugierig geworden ist, wird am 27.10. in die Stadtbibliothek eingeladen.
1: Genau, wir haben im Rahmen des Krimi-Festivals ja den Colin Hadler zusammen mit Linda Schipp und es gibt noch Tickets, also gerne dazukommen.
0: Und nun bin ich gespannt, was wir an Musik zu hören bekommen.
1: Ich würde gerne Fake Love von BTS vorschlagen.
0: Vielen Dank und wir legen jetzt mit Musik los.

0: Musik, die uns in Stimmung hält, aber nicht nur Musik, denn im Mittelpunkt unserer Pandora-Spezialausgabe stehen Krimis, und zwar im Rahmen der 19. Festival-Ausgabe. Und von Anfang an dabei war Monika König und Inge Schiedkowski. Und ja, die vermissen wir heute sehr, Frau König.
1: Ja, die vermissen wir sehr. Dieses Jahr mache ich das Ganze alleine, aber es funktioniert zum Glück auch ohne Inge Schiedkowski, leider.
0: Ja, aber Sie haben ja wirklich auch Erfahrung, und Radio Uckerwelle kann das ein bisschen beurteilen, denn wir waren von Anfang an dabei. Und was mir jedes Mal auffällt, Frau König, nicht nur heute sind die Frauen in der Überzahl.
1: Ja, dieses Mal ist es so passiert. Am Anfang waren nur ganz wenige Autorinnen, und dann hatten wir einige Autoren, die waren dann in der Überzahl, und dann kamen auf einmal lauter Angebote von den Verlagen, dass noch eine Autorin und noch eine Autorin und alles super spannende Frauen, die ich mich total freue, und das super Veranstaltungen werden. Deswegen die Überzahl der Frauen.
0: Ich meinte eigentlich die natürlich auch, aber das beim Publikum, bei solchen manchmal, wir haben ja gerade gehört, blutrünstigen Beschreibungen, die Frauen da in der Mehrzahl zuhören.
1: Das ist genau wie bei den Romanen. Frauen lesen halt mehr, auch mehr Krimis.
0: Ich habe so ein bisschen einen Verdacht, dass es vielleicht auch daran liegt, dass Männer immer die Bösewichte sind und hinterher eingesperrt werden. Ist das sowas, was Frauen gerne hören?
1: Nö, würde ich nicht so sagen. Es gibt genug, wo auch die Frauen viele böse Sachen machen.
0: Okay, so. Und jetzt bei Ihrem Krimi, da ist ja der Mann, wenn ich das richtig mich vorinformiert habe, der Leidtragende.
1: Naja, also er stirbt sicher, aber ob er der Leidtragende ist, wage ich zu bezweifeln. Aber das müssen Sie dann ja selber lesen. Ich würde anfangen mit einem kleinen Kapitel, damit Sie auf den Geschmack kommen, und den Rest, wie gesagt, das können Sie dann entscheiden. Also ich stelle die beiden vor, Kohl und Sandrock. Das sind zwei Hamburger, eigentlich Reporter, Journalisten, die dann angefangen haben, Krimis zu schreiben zusammen. Und das Neueste von den beiden ist Ein Leben zu viel. Die sengende Hitze der letzten Tage kündigte sich auch an diesem Morgen bereits an. Sebastian war um 5 Uhr aufgestanden, um vor dem eigentlichen Tagewerk noch die Zäune auf der nördlichen Weide zu inspizieren. Die mussten intakt sein, wenn in einer Woche das alljährliche Schützenfest stattfand, für das die Gemeinde ihre Weide angemietet hatte. Wieso eigentlich? Hatte Sebastian gefragt. Aber sein Vater hatte geantwortet, dass es eben im Vertrag stünde, und das Geld konnten sie wirklich gut brauchen. Wegen der frühen und ungewöhnlich starken Hitze kamen sie mit der Ernte kaum hinterher. Der Roggen verbrannte ihnen buchstäblich unter den Fingern, und Erntehelfer waren zurzeit nicht leicht zu finden. Man konnte sagen, sie rechneten mit erheblichen Einbußen. Es nagte an Sebastian, dass er ausgerechnet im ersten Jahr, in dem er den Hof offiziell als Verantwortlicher bewirtschaftete, bereits mit derartigen Verlusten zu kämpfen hatte. Er folgte der Hündin Tessa, die durch die Morgensonne tollte, vorauslief, dann wieder zurückkam und ihn ein paar Meter bei Fuß begleitete, bevor ihr Bewegungsdrang sie wieder vorantrieb. Kurz nach Sonnenaufgang und nicht ein Tropfen Tau auf der Wiese, dachte Sebastian. Je näher er dem Zaun kam, desto lauter wurde das Rauschen der Autobahn. Nur der schmale Streifen der alten Raststätte trennte ihr Land im Nordosten von der A23. Sein Großvater hatte damals Anfang der 70er einen Haufen Geld bekommen, als die Westküstenautobahn durch ihr Land gebaut worden war. Und lange hatte es der Familie zu einem gewissen Wohlstand gereicht. Davon war heute nichts mehr übrig. Tessa schlug an und Sebastian blickte auf, nachdem er die letzten Minuten stoisch auf seine Gummistiefel gestarrt hatte, um nicht in ein Erdloch zu treten. Die Weide war eigentlich nicht geeignet, ein Dorffest auf ihr stattfinden zu lassen. Außerdem war Sebastian das Werbeplakat unangenehm, auf dem sein Name stand und das ihn überall anstarrte, beim Bäcker, an der Tankstelle, im Supermarkt. Ein Comic-Traktor war darauf abgebildet, dessen Reifen die Jahreszahl 2026 bildeten und der mit einem echten Traktor wenig zu tun hatte. »Na, was hast du gefunden?« Sebastian näherte sich der Hündin, die erwartungsvoll an einer Mulde auf ihn wartete. Er ging neben Tessa in die Hocke, streichelte ihr den Nacken und die Brust. »Gutes Mädchen«, lobte er sie leise, weil sie den Kadaver nicht berührt hatte. Sebastian zog sich seine Arbeitshandschuhe an und griff das Rehkitz an allen vier Läufen, trug es zum Rand der Weide. Er fragte sich, woran das Tier wohl verendet war. Dehydrierung, Hitzschlag? Zwar gaben die Ricken stets gut auf ihre Jungen Acht, aber bei dieser Witterung? Er warf das tote Tier über den Zaun und wollte seinen Weg fortsetzen. Doch Tessa duckte sich unter dem Zaun hindurch und verschwand im Gebüsch. Tessa bei Fuß, rief Sebastian und wartete. Statt sich nähernder Pfoten hörte er ein Bellen jenseits des kleinen Waldstücks. Er gab entnervt nach und kletterte ebenfalls über den Zaun, folgte dem Bellen durch das Geäst. Die Raststätte war schon vor Jahren geschlossen worden, weil es sich als günstiger erwiesen hatte, das baufällige Gebäude, das Gastronomie, Tankstelle, sanitäre Anlagen und sogar ein paar Gästezimmer für Fernfahrer beherbergt hatte, nicht zu sanieren, sondern stattdessen 2 Kilometer weiter einfach eine neue Raststätte hochzuziehen. Die alte ließ man seitdem vor sich hinrotten. Sebastian trat aus dem Schatten der Bäume und sah, wie Tessa versuchte, sich durch den Bauzaun zu quetschen. »Tessa, hierher!« Er beschleunigte seine Schritte. »Tessa, stopp!« Doch kurz bevor er sie im Halsband greifen konnte, gelang es ihr, sich zwischen den windschiefen Zaunelementen hindurchzuschlängeln. »Tessa!« Die Hündin rannte durch den entglasten Haupteingang ins Innere. »Na toll!« Während Sebastian das Gitter aus dem Betonsockel hob, fiel sein Blick auf das Warnschild, das ihn mahnte. Nicht betreten, Einsturzgefahr. Im Gebäude schlug ihm bleischwere, stinkende Luft entgegen. Das Innere war durch die Witterung der letzten Tage aufgeheizt wie eine Sauna und einte undefinierbare Gerüche mit solchen, die man gar nicht erst definieren wollte. »Essa?« rief Sebastian nun deutlich gedämpfter. Er rechnete zwar nicht damit, dass jemand außer ihm hier sein könnte, trotzdem bereitete ihm dieser Ort ein mulmiges Gefühl. Vielleicht war es einfach das Verlassensein, das Reste einer früheren Zeit so an sich hatten, was das bange Gefühl in seiner Brust verursachte. Er hörte Tessas hallendes Bellen und ortete sie irgendwo rechts der langen Edelstahltheke, wo früher Bockwürstchen, Kartoffelsalat und Schnitzel angeboten worden waren. Ein einsamer Postkartenständer war noch befüllt, aber derart zugestaubt, dass man die Motive nur noch erahnen konnte. Wieder hörte er Tessa bellen und folgte ihr durch den Spalt einer offenen Metalltür, hinter der die alte Küche lag. Sebastian musste seine Handylampe einschalten, um in dem fensterlosen Raum etwas zu sehen. Töpfe, Kellen, sogar Messer, es war alles noch da. Er ließ den Lichtschein über den gefliesten Boden gleiten, um sicherzugehen, dass er nicht über irgendwelchen Unrat stolperte. Der undefinierbare Geruch wurde immer stärker. Er hielt sich den Ärmel vor Mund und Nase. Anscheinend hatte man nicht nur Kochutensilien, sondern auch Lebensmittel einfach zurückgelassen. Die Hitze und den Gestank würde er nicht mehr lange ertragen. »Tessa, Mädchen, komm jetzt!« presste er hervor und musste beinahe würgen. Tessa antwortete mit einem leisen Bellen. Sie konnte nicht mehr als ein paar Meter entfernt sein. Sebastian wollte zwar nicht, musste aber atmen und sog die dicke Luft wie giftiges Wasser ein. Sein Zwerchfell zuckte. Im Schein der Lampe sah er die leuchtenden Augen seiner Hündin und ihre feuchte Zunge, auf der sich das Licht spiegelte. Dann sah er die nackten Beine, die hinter dem Türrahmen hervorragten.
0: Oh, also Appetit auf Bücher ist geblieben, Appetit auf etwas anderes im Augenblick nicht, aber das kommt bestimmt wieder. Erst einmal vielen Dank, Monika König, für eben diesen Krimi, der uns nach Hamburg entführt, aber beim Krimi-Festival in Braunschweig von 2 Autoren vorgestellt wird.
1: Genau, die beiden kommen und zwar am Sonntag, den 25.10. um 18.30 Uhr in die Buchhandlung Graff.
0: Und darauf freuen wir uns schon und freuen werden wir uns auch auf die nächste Musik.
1: Ja, mein Vorschlag wäre die Blues Brothers mit Everybody Wants Somebody to Love.
0: Na, das klingt aber nun sehr lieb, muss ich sagen. Gar nicht nach Krimi. Everybody Wants to Have Love, ne? Wenn ich das richtig übersetze.
1: Ja, aber die Blues Brothers sind ja auch nicht so ganz zahm.
0: Also, wir hören das Lied an und ich bedanke mich ganz herzlich bei Ihnen, Frau König, und bei allen, die hier gelesen haben, für diesen für mich erst einmal wunderschönen, unterhaltsamen Vormittag, wo ich hier in der Buchhandlung zu Gast war, und alle anderen können sich jetzt schon dann freuen auf das, was Sie jetzt zu hören bekommen und was Sie dann erleben vom 18. Oktober bis zum 1. November hier in der Buchhandlung, aber auch in ganz Braunschweig. Vielen Dank.
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0: Vielen Dank noch einmal, Monika König, für diesen mitreißenden, zeitlosen Song der Bluesbrüder. Und wenn Everybody beim Krimi-Festival dabei sein möchte, sollten Sie sich beeilen, denn die Tickets werden immer rarer. Weitere Informationen bekommen Sie unter www.graf.de/krimifestival. Ja, und bei Monika Königs Buchvorstellung, wo Hamburg der Hintergrund war, da fiel mir der Song ein, Hamburger Nächte sind lang. Aber dann musste ich mich korrigieren, denn es sind ja die Kreuzberger Nächte und die lege ich jetzt zum Abschied auf. Und vielleicht singen Sie ja jetzt Braunschweiger Nächte sind lang, denn die werden mit 32 Veranstaltungen an 17 Orten 2 Wochen lang die Nerven kitzeln. Wichtig ist, dass Sie, liebe Hörerinnen und Hörer, und natürlich ich auch, gesund bleiben. Und das wünscht Ihnen und sich selber von ganzem Herzen Ihr Kurt Volland. Und nun die Kreuzberger Nächte.
1: Am 11.11., das hatten wir bereits, das könnte was werden mit den Kreuzberger Nächten. Denn die sind ganz schön lang. Die Grünen.

Einen Song der Gebrüder Blattschuss habe ich noch und den widme ich jetzt unserer Eintracht und die hat ja vielleicht auch so einen Harry.

0: doch nur höchstens 20 Spiele auf dem Feld. Wow, haben Sie das gesehen? Es steht gerade, nein, das wird sich gleich ändern. Umschalten!
1: Ich begrüße Sie im Stadion und auch herzlichst meine Tante Irma. Meine Hedwig hat mir auch heißen Kakao mitgegeben, weil das beruhigt. Das Spiel läuft jetzt seit 10 Sekunden. 2 Tore, eins steht rechts und eins steht links.
2: Harry Hopper, lass dich locker, alter Junge, such den Ball. 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

0: 2, 3 aus der Mannschaft haben Durchfall. Nun kommt Paris.
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2: Um 13 Uhr mit Martin Wilhelmi. Bundeskanzler Merz hat überraschend Kiew besucht. Nach seinem Eintreffen gab es einen russischen Drohnenangriff. Russland hatte vorher vor Reisen in die Ukraine gewarnt. Aus der NDR-Nachrichtenredaktion Wiebke Drescher.
3: Gleich mehrere Alarme begleiten den Solidaritätsbesuch von Kanzler Merz. Laut Kiews Bürgermeister Klitschko soll eine Brücke im Norden von Kiew angegriffen worden sein. Rettungsdienste seien auf dem Weg. Bei seinem Besuch appellierte Merz an Russlands Präsident Putin, den Krieg sofort zu beenden. Der Kanzler sicherte Kiew auch weitere Militärhilfen in Höhe von insgesamt 1 Milliarde Euro zu. Darunter sind Abfangdrohnen, mit denen die sehr schnellen russischen Kampfdrohnen abgewehrt werden könnten. Mit solchen Lieferungen aus Deutschland könnte eine Lücke in der ukrainischen Luftverteidigung geschlossen werden. Auch Wirtschaftsministerin Reiche und mehrere Unternehmer sind nach Kiew mitgekommen.
2: Ein Bündnis aus Gewerkschaften und Wohlfahrtsverbänden hat an die Bundesregierung appelliert, auf Kürzungen im Sozialbereich zu verzichten. Zu den Unterzeichnern des Aufrufs gehören die IG Metall, Verdi, Caritas, die Diakonie sowie der Sozialverband VDK. Sie schreiben, sozialer Zusammenhalt sei Voraussetzung für demokratische Stabilität. Konkret kritisieren sie geplante Änderungen bei der Pflegeversicherung, insbesondere schärfere Kriterien für die Pflegegrade. Die Regierung will so die hohen Ausgaben der Versicherung reduzieren und weitere Beitragserhöhungen vermeiden. In Lettland hat die Mitte-Rechts-Koalition von Ministerpräsident Kulbergs die Parlamentswahl gewonnen. Das Bündnis bekam rund 50,5% der Stimmen und errang 59 der 100 Sitze im Parlament. Es verfolgt eine proeuropäische Politik. Zweitstärkste Kraft wurde die Partei Lettland zuerst mit 17 Sitzen. Beherrschende Themen im Wahlkampf waren die Sorge vor einer russischen Aggression sowie die hohen Lebenshaltungskosten. Im kommenden Monat will die Deutsche Bahn das sogenannte Familienticket regulär in den Verkauf nehmen. Durch den zeitweisen Verkauf im Sommer hätten 100.000 Familien mehr den Zug genutzt, sagte Bahnchefin Palla der Welt am Sonntag. Aus der NDR-Nachrichtenredaktion Viktor Kupka.
4: Für einen Pauschalpreis von 99,99 Euro bekommen Familien so eine Hin- und Rückfahrt inklusive ICE-Reservierung. Ab 1. November sollen die Tickets gelten, der Verkauf beginne aber bereits ab dem 26. Oktober zu den gleichen Konditionen wie im Sommer. Bis zu 5 Personen, davon maximal 2 Erwachsene, können die Züge der DB damit nutzen. Eine schnelle Besserung beim Thema Pünktlichkeit sei vorerst aber nicht zu erwarten, erklärte die Bahnchefin. Die Sanierung des Schienennetzes werde mindestens 10 Jahre dauern, zu lange sei das versäumt worden.
2: In Hannover läuft seit heute früh die groß angelegte Räumung im Stadtteil Miesburg. Dort müssen mehr als 17.000 Menschen ihre Häuser und Wohnungen verlassen, nachdem Bauarbeiter 2 Metallkörper entdeckt haben. Möglicherweise handelt es sich um Bomben aus dem Zweiten Weltkrieg. An der Räumung beteiligt sind mehr als 700 Einsatzkräfte, die meisten von ihnen ehrenamtlich. Erst wenn die Sperrzone evakuiert ist, können Kampfmittelexperten prüfen, ob es sich tatsächlich um Blindgänger handelt. Und falls ja, ob sie diese entschärfen können oder sprengen müssen. Laut Feuerwehr kann es sein, dass die Menschen erst in den Abendstunden wieder in ihre Wohnungen zurück können. Das waren die Nachrichten. Das Wetter in Norddeutschland. Am Nachmittag ein Wechsel aus Sonne und Wolken. Ganz vereinzelt sind auch Schauer möglich, bei Höchsttemperaturen von 17 bis 21 Grad. Am Montag nach Frühnebelauflösung, bei Sonne und Wolken meist trocken, die Höchstwerte dann 17 bis 22 Grad. Am Dienstag im Norden gelegentlich Schauer, im Süden länger freundlich, 18 bis 22 Grad. Und noch ein Blick auf Mittwoch. Weitere Schauer möglich, teils auch wieder etwas Sonne bei 15 bis 23 Grad. Und ein Blick zur Uhr, es ist 13.04 Uhr.
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Heute, liebe jazzaffine Hörerinnen und Hörer, möchte Bernd Ude Ihnen eine Band vorstellen, die sich, wie sollte es in dieser Sendereihe anders sein, dem Old-Time-Jazz verschrieben hat. Und deren Mitglieder aus Ländern kommen, die man nicht automatisch mit dieser Musik in Verbindung bringt. Hot Jazz, New Orleans, Ragtime und überhaupt 1920er-Jahre-Stil, das ist ihr Metier. Haben Sie Spaß in den nächsten 60 Minuten mit der Potato Head Jazz Band, von der Sie bereits Ihre Version unserer Erkennungsmusik, Steve Dawes Stump, hören.

Die Potato Head Jazz Band gründete sich 2003 im spanischen Granada mit 6 Musikern aus Spanien, Italien und Argentinien. Der Name der Band geht natürlich auf das Louis Armstrong-Stück von 1927 Potato Head Blues zurück und hat nichts mit der englischen Bedeutung Potato Head gleich Dummkopf oder ähnliches zu tun. Die Band wollte damit wohl ihre Liebe zum Jazz der 1920er Jahre ausdrücken und ihre Bewunderung für Louis Armstrong.

Wie das so ist bei Bands, die ursprünglich mal eine gemeinsame Grundidee hatten, aber keine überwältigenden Erfolge erzielten, auch wenn sie immerhin, wie in diesem Fall, zweimal bei Radio 3 im spanischen Fernsehen aufgetreten waren. Es gab Änderungen. Das Saxophon wurde ersetzt durch die Posaune und der bisherige Bass durch Tuba und Bass. Einige Zeit später kam auch ein neuer Schlagzeuger.

war der Shirt Tail Stump. Sie haben Radio Okerwelle eingeschaltet und hören Oldtime Jazz querbeet, heute mit der Potato Head Jazz Band aus Spanien. Die Band hatte zu der traditionellen Instrumentierung gefunden und spielte hauptsächlich mit Trompete oder Kornett, Posaune, Klarinette oder Saxophon, Banjo oder Gitarre, Tuba oder Bass und Schlagzeug. Und ganz neu ist ein siebtes Mitglied dazugekommen mit dem Waschbrett. Die Live-Auftritte bei inzwischen vielen angesagten Festivals in Europa hat die Band bekannt und beliebt gemacht und wurde nach mehreren Auftritten beim Birmingham International Jazz Festival in Großbritannien zur unterhaltsamsten Band gewählt. Aber nicht nur das. Im Sommer 2019 hatten sie die Gelegenheit, zusammen mit wohl einer der besten Bands der Welt, Tuba Skinny aus New Orleans, in Frankreich bei einer unvergesslichen Jam-Session aufzutreten, bei der sie gemeinsam einige ihrer Lieblingsstücke spielten. Aber dazu wird es wohl eine spätere Sendung geben müssen. Die Potato Jazz Band hat neben den diversen Live-Auftritten mehrere Studioalben herausgebracht, unter anderem diese. This is not New Orleans. Ihr Einführungsalbum, auf dem die Band einige Stile Revue passieren lässt. Es sollte eine unbeschwerte Annäherung ihrer Musik an die Hörer dieser damals noch wenig bekannten Band sein. Und wir fangen daher mit einem Stück an, das alle Liebhaber des Traditional Jazz kennen und für das die damals noch neu

Stompin' Around, ihr drittes Album, gilt als Meilenstein in der Karriere der Band. Dieses von Fachkritikern gelobte Album hat ihnen beispiellose internationale Anerkennung eingebracht, nachdem sie es bei mehreren europäischen Festivals vorgestellt hatten. Ob der Erfolg auch damit zu tun hatte, dass ein Wechsel einiger der Musiker erfolgt war, liegt nahe. Dazu nach unserem nächsten Stück aus diesem Meilenstein-Album aber mehr. Riverboat Shuffle.

Übrigens auch unsere Erkennungsmusik Steve Dawes Stump stammt vom Album Stumpin' Around. Aber zu den Wechseln. Andrew Lynch hatte bis dahin die Posaune durch das Saxophon ersetzt, stieg aus und an seine Stelle rückte der Posaunist Giorgio Gallina aus Italien. Alejandro Tamayo aus Spanien übernahm den Basspart mit Tuba und Bass und bald darauf kam als neuer Schlagzeuger Ezequiel Olmo.

Das war It's Tight Like This. 2023 nahm sich die Band ein neues Programm, will ich es mal nennen, vor. Nein, nein, ich meine jetzt nicht Stilwechsel. Es geht um Aufnahmen von Alben aus dem inzwischen angewachsenen Repertoire. Dafür ging es los mit Dear Milfred. Milf Mole war einer der in den 1920er Jahren bekanntesten und besten Komponisten und neben Kid Ory, Jack Teagarden und Jimmy Harrison einer der angesagtesten Posaunisten. Von dessen Aufnahmen ließen sich die Band beeinflussen und veröffentlichte ein Album, aus dem wir hören Slippin' Around und A Hot Time in the Old Town.

Sie hören Radio Okawelle und Oldtime Jazz querbeet, heute mit der Potato Head Jazz Band aus Spanien. 2024 erschienen von Ihnen gleich drei Alben aus der Reihe, nämlich zunächst Dear Clarence, eine Tribute-Aufnahme, die den meisterhaften Komponisten und Pianisten der goldenen 20er Jahre, Clarence Williams, feiert. Das Album präsentiert seine berühmtesten Werke und zeigt die besondere Integration des Waschbretts als Schlaginstrument in das Quintettformat mit nur zwei Blasinstrumenten, der Trompete und der Klarinette. Das Waschbrett ist übrigens seitdem beständig dabei und wird gespielt von Elena Berrocal. Wir hören daraus Worn Out Blues und Whip Me with Plenty of Love.

Das zweite Album aus diesem Jahr ist Bix Beiderbecke gewidmet. Bix Beiderbecke, was soll man zu ihm noch sagen? Wurde doch schon so oft über ihn in Jazz-Freundeskreisen berichtet. Sohn einer deutschen Auswandererfamilie, Trompeter, Kornettist der Extraklasse im Selbststudium und er starb mit nur 28 Jahren an einer Lungenentzündung. Von seinen Stücken haben sich die Potato Heads und auch ich ausgesucht At the Jazz Band Ball und Goose Pimples.

Und dann kommt das dritte Album aus dem Jahr 2024 bisher. Peggy's Skylight. Waren die ersten drei Alben dieser Reihe noch aufgenommen im eigenen Proberaumstudio der Band und traditioneller Aufnahmetechnik mit nur zwei Mikrofonen, handelt es sich hier um die Live-Aufnahme einer echten Show in Peggy's Skylight, einem renommierten Jazzclub in Nottingham.

Wir nähern uns im Sauseschritt dem Ende des Traditional Jazz der Potato Head Blues Band aus Spanien. Bleiben Sie so fröhlich, wie die es spielt, und erfreuen Sie sich noch an der Abschiedsmusik. Bernd Ude verabschiedet sich und wünscht Ihnen weiteres Zücken in den Tanzbeinen, spätestens wieder am kommenden Mittwoch ab 10 Uhr, wenn diese Sendung wiederholt wird.

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1: Um 14 Uhr mit Martin Wilhelmi. Bundeskanzler Merz ist nach Kiew gereist und will damit ein politisches Signal der Unterstützung senden. Er sicherte der Ukraine ein Hilfspaket im Umfang von 1 Milliarde Euro zu. Darunter sollen vor allem Abfangdrohnen sein. Aus Kiew Rebecca Barth.
2: Von den andauernden russischen Luftangriffen auf die ukrainische Hauptstadt kann sich der Bundeskanzler schon kurz nach seiner Ankunft ein eigenes Bild machen. Immer wieder wird der Luftalarm ausgelöst, sind Drohnenangriffe und Explosionen zu hören. Eine russische Drohne greift unter anderem die Nordbrücke in Kiew an. Bilder zeigen den Einschlag und einen großen Feuerball, während Autos die Brücke überqueren. Am Vormittag besichtigt Bundeskanzler Merz die von einer Drohne zerstörte Akademie der Wissenschaften unweit der deutschen Botschaft im Herzen der ukrainischen Hauptstadt und fordert Russlands Machthaber Putin auf, den Krieg gegen die Ukraine zu beenden. Die, Zitat, barbarischen Angriffe auf die ukrainische Zivilbevölkerung müssten aufhören.
1: Hessens Ministerpräsident Rhein hat sich dafür ausgesprochen, dass auch die AfD im Bundestag Vorsitzende in Fachausschüssen stellt. Der CDU-Politiker sagte dem Magazin Stern, seine Partei grenze sich klar von der AfD ab, grenze sie aber nicht aus. Er verwies auf die Praxis im Hessischen Landtag, in dem die Partei einige Ausschussvorsitzende stellt. Im Bundestag hat bisher kein AfD-Kandidat in den Wahlen in den Ausschüssen eine Mehrheit erhalten. Die Fachausschüsse beraten Gesetzesvorhaben aus ihrem Bereich und hören gegebenenfalls Fachleute an. Die Geschäftsführerin der Unionsfraktion Dos Santos Vinz widersprach Rhein und verwies darauf, dass es sich um freie Wahlen handelt. Bremens Regierung ist sehr zufrieden mit dem Verlauf der Feierlichkeiten zum Tag der Deutschen Einheit. Bremens Bürgermeister sagte auf Instagram, es sei einfach grandios. Auch Innensenatorin Högel zieht eine positive Bilanz.
3: Ich bin heute sehr erleichtert und sehr dankbar. Wir feiern dieses Wochenende unsere deutsche Einheit, Frieden, Freiheit, unsere Demokratie. Und es war bisher ein grandioses Fest. Bremen hat sich als ganz tolle Gastgeberin gezeigt. Alle Menschen sind hier glücklich, gerne gekommen, haben unbeschwert gefeiert. Und dass das möglich war, das haben wir den Sicherheitsbehörden zu verdanken. Unser Konzept ist aufgegangen. Und ich kann heute schon sagen, dass es gut gelungen ist und wir ein nicht nur fröhliches, sondern auch sicheres Fest hatten. Und dafür bin ich sehr dankbar.
1: Bremens Innensenatorin Hügel von der SPD. In Brasilien haben Präsidentschafts- und Parlamentswahlen begonnen. Knapp 160 Millionen Menschen sind aufgerufen, ihre Stimme abzugeben. Der linksgerichtete Staatschef Lula da Silva strebt eine insgesamt vierte Amtszeit an. Sein stärkster Herausforderer ist Senator Flávio Bolsonaro, der Sohn des ehemaligen Präsidenten Jair Bolsonaro. Umfragen sagen ein enges Rennen voraus. Erreicht keiner der Kandidaten heute die absolute Mehrheit, muss die Entscheidung Ende Oktober in einer Stichwahl fallen. Das waren die Nachrichten. Das Wetter in Norddeutschland. Am Nachmittag ein Wechsel aus Sonne und Wolken, ganz vereinzelte Schauer möglich. Die Höchsttemperaturen 17 bis 21 Grad. Am Montag nach Frühnebelauflösung bei Sonne und Wolken meist trocken. Höchstwerte dann 17 bis 22 Grad. Am Dienstag im Norden gelegentlich Schauer, im Süden länger freundlich, 18 bis 22 Grad. Und noch ein Blick auf Mittwoch, weitere Schauer, teils auch etwas Sonne, 15 bis 23 Grad. Und ein Blick zur Uhr, es wird 14.04 Uhr.
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Guten Tag, liebe Bluesfreunde, hier ist Fritz Köster. Ich begrüße Sie zu meiner Sendung, freue mich, dass Sie dabei sind und wünsche Ihnen für die kommende Stunde viel Spaß beim Blues. Ein paar schöne Stücke von Robert Johnson haben wir heute hier in der Blues Time. Beginnen wollen wir mit dem Meister selbst und dann machen wir es uns ein wenig gemütlich. Come on in my kitchen, Robert Johnson.

Robert Johnson, King of the Delta Blues, geboren 1911, mit 27 von uns gegangen und hat uns ein paar schöne Lieder hinterlassen und war für viele ja die große Inspiration. Unter anderem natürlich für Eric Clapton. Ja, und er spielte bei Cream einen seiner Robert Johnson Stücke und das ist Crossroads. Und das hören wir uns jetzt an und da gibt Clapton richtig Gas.

Eric Clapton und Cream mit Crossroads. Als ich das erste Mal hörte, da hat es mich fast vom Hocker gehauen. Diese Soli, die Eric da loslässt, also das war schon richtig à la Bonheur. Ja, später habe ich ihn nochmal gehört mit einem Robert Johnson Stück und das muss so 73, 74 gewesen sein. Er hatte sein Album draußen, 461 Ocean Boulevard, und hieraus hören wir einen Titel von Robert Johnson und das ist The Steady Rollin' Man.

Unglaublicher Groove hier in dieser Aufnahme. Steady Rollin' Man, Eric Clapton, ein Stück von Robert Johnson. Und hier hört man ganz deutlich, wie eben halt Jamie Oldacre am Schlagzeug richtig losgroovt, zusammen mit Carl Radel am Bass und Dick Sims auch noch an der Rhythmusgitarre, wenn man das so nennen will. Ja, also das geht ab. Ja, und das hören wir beim nächsten Stück auch wieder von 461 Ocean Boulevard, das Eröffnungsstück. Das bringe ich auch immer mit Robert Johnson in Verbindung und das ist Motherless Children.

Das muss man mitnehmen bis zum Schluss. Die hatten wohl richtig Spaß da im Studio. 461 Ocean Boulevard, das Album. Und ja, es war wohl eins der ersten Stücke, wo Clapton richtig Slide-Gitarre spielte. Hat er das ja vorher eben halt auch von Duane Allman auch gelernt und hat sich da wahrscheinlich immer mehr reingearbeitet. Hier hört man es ganz deutlich. Motherless Children. Ja, später Me and Mr. Johnson von seinem Album Clapton, ja, When You Got a Good Friend. Das hören wir jetzt.

Das geht richtig brachial los. When you got a good friend, Clapton, und das drückt ungemein. Ja, aber auch bei der Besetzung. Wir sehen hier neben Clapton selbst Andy Fairweather Law, Doyle Burnham II, Jerry Portnoy an der Mundharmonika hatten wir eben auch sehr schön in diesem Stück, Billy Preston, Chris Stainton, Nathan East, Pino Palladino, also alle doppelt besetzt, ne? Also Jim Keltner, Steve Gadd am Schlagzeug. Ja, das muss einfach losgehen. Ja, und vom selben Album hören wir nochmal das Eingangsstück dieser Sendung, vorhin von Robert Johnson selbst gespielt. Hier wieder Clapton und Co. Ja, und hier hören wir Come On In My Kitchen.

Hast du was, kennst du? Darf es noch ein Pfund mehr sein? So hört sich diese Aufnahme an. Also unheimlich dick, unheimlich druckvoll. Ja, come on in my kitchen, diese alte Aufnahme von Robert Johnson. Aber wenn man eben halt liest, wer alles dabei ist, dann ist einem das klar. Noch ein Stück von diesem Album, Me and Mr. Johnson. Und es ist der alte Titel, den wir schon von den Stones mit Mick Taylor kennen, Love in Vain, Eric Clapton.

Eric Clapton, Love in Wayne von seinem Album Me and Mr. Johnson. Ja, ich komme zum Album Eric Clapton Unplugged und da ist ein Stück drauf, auch von Robert Johnson, was wir jetzt hören werden. Das ist Rollin' and Tumblin'. An und für sich kein sonderlich schwieriges Stück, sage ich jetzt mal, also was ist schon schwierig, aber man muss eben halt wissen, wann kommt der Wechsel. Und ich sah Clapton einst in Barcelona und im Vorprogramm war Bonnie Raitt und den Abschluss bildete auch Bonnie Raitt und Eric Clapton und sie spielten dieses Stück Rollin' and Tumblin'. Und das war schon etwas merkwürdig anzusehen, wie Clapton immer nach vorne guckte, sich überhaupt nicht um Bonnie Raitt kümmerte und so quasi sagte, ja, das musst du schon hören, wann wir hier wechseln. Also da hätte man sich einfach mal ein bisschen mehr zusammensetzen können oder mal einen Blick rüberwerfen, jetzt geht's auf die andere Harmonie. Aber da fand ich Clapton wirklich ein wenig, ja, arrogant, um es mal so zu sagen. Gut, wir hören ihn jetzt, von seinem Album Unplugged und wir hören Rollin' and Tumblin'.

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1: Rolling and Tumbling von seinem Album Eric Clapton Unplugged. Eigentlich wollte er dieses Album gar nicht rausbringen. Man hat ihn dann dazu überredet und es wurde eines seiner bestverkauftesten Alben überhaupt. So ähnlich wie I Shot the Sheriff, da hat man ihn auch überredet, weil er auch sagte, das wird nie ein Hit. Das war eigentlich eins seiner richtigen Kracher. Ja, also er ist da wohl manchmal auch sehr unsicher, der gute Eric. Ja, hören wir noch ein Stück von Robert Johnson von seinem Album Unplugged und das ist Malted Milk.

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Ja, liebe Bluesfreunde, nun bin ich wieder dran, ein Stück zu spielen, auch von Robert Johnson auf meiner National Triolian. Hören wir Ramblin' on My Mind.

Unverkennbar, die Blues Brothers, Sweet Home Chicago, auch sie haben einen Robert Johnson-Titel verwurstet, den Text ein bisschen verändert, aber das ist ja so üblich bei Blues-Songs. Peter Green hatte auch ein Album mit lauter Robert Johnson-Songs, sehr, sehr schön, hören wir nochmal rein und da hören wir einen Titel und da geht es um eine Pistole, das ist der 3220 Blues. Wir hören hier Peter Green und seine Splinter.

Peter Green mit seiner Splinter Group und der 3220 Blues. Ja, liebe Blues-Freunde, das war's schon wieder fast einmal. Ich sage Dankeschön fürs Zuhören. Schalten Sie in 14 Tagen wieder ein. Ich würde mich sehr darüber freuen. Wie immer empfehle ich die Wiederholungssendung am kommenden Donnerstagabend um 23 Uhr. Verabschieden tue ich mich mit einem Titel von Robert Johnson und der göttlichen Cream, wie es einmal Monika Jetter im 5-Uhr-Club sagte. Und das Stück ist For Until Late. Ja, tschüss, sagt ihr Fritz Köster.

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1: Um 15 Uhr mit Martin Wilhelmi. Bundeskanzler Merz hat überraschend Kiew besucht. Nach seinem Eintreffen gab es einen russischen Drohnenangriff. Russland hatte vorher vor Reisen in die Ukraine gewarnt. Aus der NDR-Nachrichtenredaktion Wiebke Drescher.
2: Gleich mehrere Alarme begleiten den Solidaritätsbesuch von Kanzler Merz. Laut Kiews Bürgermeister Klitschko soll eine Brücke im Norden von Kiew angegriffen worden sein. Rettungsdienste seien auf dem Weg. Bei seinem Besuch appellierte Merz an Russlands Präsident Putin, den Krieg sofort zu beenden. Der Kanzler sicherte Kiew auch weitere Militärhilfen in Höhe von insgesamt 1 Milliarde Euro zu. Darunter sind Abfangdrohnen, mit denen die sehr schnellen russischen Kampfdrohnen abgewehrt werden könnten. Mit solchen Lieferungen aus Deutschland könnte eine Lücke in der ukrainischen Luftverteidigung geschlossen werden. Auch Wirtschaftsministerin Reiche und mehrere Unternehmer sind nach Kiew mitgekommen.
1: Im kommenden Monat will die Deutsche Bahn das sogenannte Familienticket regulär in den Verkauf nehmen. Durch den zeitweisen Verkauf im Sommer hätten 100.000 Familien mehr den Zug genutzt, sagte Bahnchefin Palla der Bild am Sonntag. Aus der NDR-Nachrichtenredaktion Viktor Kupka.
3: Für einen Pauschalpreis von 99,99 Euro bekommen Familien so eine Hin- und Rückfahrt inklusive ICE-Reservierung. Ab 1. November sollen die Tickets gelten, der Verkauf beginne aber bereits ab dem 26. Oktober zu den gleichen Konditionen wie im Sommer. Bis zu 5 Personen, davon maximal 2 Erwachsene, können die Züge der DB damit nutzen. Eine schnelle Besserung beim Thema Pünktlichkeit sei vorerst aber nicht zu erwarten, erklärte die Bahnchefin. Die Sanierung des Schienennetzes werde mindestens 10 Jahre dauern, zu lange sei das versäumt worden.
1: In Hannover ist eine groß angelegte Evakuierung abgeschlossen. Mehr als 17.000 Menschen mussten seit dem Morgen ihre Wohnungen verlassen. Anfang der Woche hatten Bauarbeiter im Stadtteil Miesburg verdächtige Metallkörper entdeckt. Aus der NDR-Nachrichtenredaktion Sören Harms.
4: Jetzt sind die Kampfmittelräumer am Zug. Sie untersuchen, ob es sich um Blindgänger aus dem Zweiten Weltkrieg handelt und falls ja, ob sie die rostigen Bomben entschärfen können oder sprengen müssen. Wie lange die Aktion dauert und wann die Bewohner von Miesburg zurück dürfen, ist unklar. Das könnte laut Feuerwehr bis in die Abendstunden dauern. An der Räumung beteiligt waren mehr als 700 Einsatzkräfte, die meisten von ihnen ehrenamtlich, teilt die Stadt in ihrem Live-Ticker mit. Bis zum Ende der Sperrung fahren in Hannovers Osten Stadtbahnen und Busse nur eingeschränkt.
1: In Brasilien haben Präsidentschafts- und Parlamentswahlen begonnen. Knapp 160 Millionen Menschen sind aufgerufen, ihre Stimmen abzugeben. Der linksgerichtete Staatschef Lula da Silva strebt eine insgesamt 4. Amtszeit an. Sein stärkster Herausforderer ist Senator Flávio Bolsonaro, der Sohn des ehemaligen Präsidenten Jair Bolsonaro. Umfragen sagen ein enges Rennen voraus. Erreicht keiner der Kandidaten heute die absolute Mehrheit, muss die Entscheidung Ende Oktober in einer Stichwahl fallen. Auf einem Campingplatz am Südufer des Gardasees in Italien hat es heute Morgen gebrannt. Urlauber aus verschiedenen Ländern sind von dem Brand betroffen gewesen. Nach Angaben der Behörden wurden 24 Menschen verletzt. Einer von ihnen erlitt schwere Verbrennungen. Die meisten mussten wegen Kohlenmonoxidvergiftungen behandelt werden. Die Flammen zerstörten einen großen Teil des Campingplatzes, darunter einige Bungalows und Autos. Der Brand konnte unter Kontrolle gebracht werden. Über die Ursache ist noch nichts bekannt. Das waren die Nachrichten. Das Wetter in Norddeutschland, ein Wechsel aus Sonne und Wolken, vereinzelt sind Schauer möglich bei Höchsttemperaturen von 17 bis 21 Grad. In der Nacht wechselnd bewölkt und gebietsweise Nebelbildung bei Tiefstwerten von 14 bis 5 Grad. Morgen bei Sonne und Wolken meist trocken, 17 bis 22 Grad. Am Dienstag im Norden gelegentlich Schauer, im Süden länger freundlich, 18 bis 22. Am Mittwoch weitere Schauer, teils auch Sonne bei 15 bis 23 Grad. Und die Zeit, es ist 15.04 Uhr.
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Hallo, liebe ZuhörerInnen da draußen an den Radiogeräten. Heute ist wieder Worldbeat-Zeit und ich stelle heute mal zwei Instrumentalisten vor der Weltmusik aus dem spanischsprachigen Raum. Paco de Lucia, Spanien und Roberto Fonseca. Durch die Sendung führt sie Christiane Mielke. Viel Spaß.

Danza Ritual del Fuego. Ein Stück von Paco de Lucia, der eigentlich Francisco Sanchez Gomez hieß. Er wurde 1947 in Algeciras, Spanien, in der Provinz Cadiz geboren und verstarb 2014 in Cancun, Mexiko. Er war und galt als einer der Großmeister der Flamenco-Gitarre. Und pflegte nicht nur den traditionellen Stil, sondern hat ihn auch erweitert um die Elemente vorrangig aus dem Jazz und aus der Klassik. Einen ähnlichen Ansatz hat jemand, der sehr viel später geboren ist, nämlich Roberto Fonseca, ein kubanischer Musiker, der kubanische Musikelemente mit seinem Klavierspiel, er ist Pianist, mit Jazz kombiniert hat oder auch bekannte Jazzstücke eine kubanische Note gab. Hören wir mal rein bei Roberto Fonseca.

Roberto Fonseca. Fonseca, Entschuldigung. Als er geboren wurde 1975 in Havanna, war Paco de Lucia schon sehr weit mit seiner Karriere vorangeschritten. Ich kann mir nicht vorstellen, dass Fonseca nicht auch von Paco de Lucia gehört hat. Auf jeden Fall ist er in Havanna, einer Stadt, die sowieso sehr musikalisch ist, auch in einer musikalischen Familie aufgewachsen. Sein Vater war Perkussionist und seine Mutter war Sängerin. Und das hat ihn natürlich früh auf den Weg gebracht, selber Musik für sich zu entdecken. Erst als Schlagzeugspieler, mit 4 Jahren hat er damit angefangen. Und später ist er dann zum Piano gewechselt. Er ist oft auf Europa-Tournee, Deutschland-Tournee. Man kann ihn auch auf jeden Fall live erleben. Es ist ein Erlebnis. Und es war ein Erlebnis, Paco de Lucia zu hören. Sein nächstes Stück, das ich jetzt vorspiele, heißt Entre das Dos Aguas.

Jazzmusik. Die beiden Musiker, die ich Ihnen heute vorstelle, haben sich dem Jazz aus oder ihrer Musik aus ganz unterschiedlichen Richtungen genähert. Paco de Lucia hat angefangen mit dem traditionsreichen Flamenco, die Flamenco-Gitarre zu erlernen und ist dann später in seinen Begegnungen mit Jazz-Gitarristen zum Jazz gekommen und hat Flamenco und Jazz zu einer Fusion gebracht. Ganz anders von Secca, der sich eigentlich als Jazzpianist verstanden hat und in den Begegnungen auf Kuba mit dem Buena Vista Social Club die traditionelle kubanische Musik entdeckte und daraus eine Fusion, wahrscheinlich aufgrund von Visionen, entstehen ließ. Gerade das letzte Stück von ihm, Ibrahim, ist ein Klassiker des Jazzpianisten Abdullah Ibrahim aus Südafrika. Und was hat er daraus gemacht? Ein kubanisches Stück, das erinnert an den Ibrahim von Dollar Brand beziehungsweise Abdullah Ibrahim. Machen wir weiter mit Paco de Lucia und dem Gitanos Andaluzes, dem Land des Flamencos.

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1: Das war das Stück Sama Sama Su von Roberto Fonseca vom gleichnamigen Album. 1977, Fonseca war 2 Jahre alt und bewegte sich wahrscheinlich auf noch etwas wackeligen Beinen in Richtung Schlagzeug, traf Paco de Lucia auf die Jazzgitarristen Aldo Meola und John McLaughlin. Und fast 2 Jahrzehnte sind die 3 zusammen getourt und haben Flamenco und Jazzmusik miteinander verwoben. Viele, viele Konzerte hat es gegeben und 1980 kam das Live-Album Friday Night in San Francisco heraus, über 2 Millionen Mal verkauft und wirklich ein wunderbares Album, das immer noch Weltklasse hat in der Jazzmusik. Also machen wir jetzt weiter mit Playa del Carmen von Paco de Lucia.

Ja, 1996 trennte sich das Trio Paco de Lucia, Aldi Meola und McLaughlin. Aber Paco de Lucia hatte bewiesen, er ist offen und er hat durch diese anderen beiden Weltgitarristen andere Impulse bekommen und dazugelernt. Er ist dem Flamenco aber treu geblieben. Und Fonseca, der 1999 sein erstes Album rausbrachte, mit nur 24 Jahren, und das wurde das beste Jazzalbum des Jahres, ausgezeichnet vom Cuba Disco Festival, hat seine Musik verändert durch die Begegnung mit dem Buena Vista Social Club. Er hat viele, viele Konzerte mit Ibrahim Ferrer gemacht, hat auch mit Omara Pordundo zusammengearbeitet, hat Ferrer noch lange begleitet und für ihn arrangiert. Verbunden hat die beiden der Jazz von einem Zeitraum von 1947, als Paco de Lucia geboren wurde, bis heute. Von Jacka ist jetzt 51 Jahre alt, zeigt sich, dass der Jazz ein verbindendes Mittel ist, auch für die Weltmusik. Ich hoffe, Ihnen hat diese kleine Fusionssendung gefallen, hier bei Radio Uckerwelle auf der 104,6. Denn die Sendung geht zu Ende. Sie werden noch ein bisschen Musik hören können. Bei Radio Uckerwelle sind Sie ja immer bestens informiert, und coole Musik gibt es auch. Die unterschiedlichsten Sendungen, zum Beispiel Worldbeat, jeden Sonntag um 15 Uhr. Wir sind mehrere unter DJs, die hier unsere Blick auf die Weltmusik vorstellen. Heute sehr jazzig, Gitarre, Flamenco und kubanische Rhythmen am Piano. Christiane Mielke hat Sie durch die Sendung begleitet, und hier noch die letzten Töne.

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1: Um 16 Uhr mit Martin Wilhelmi. Bundeskanzler Merz ist nach Kiew gereist und will damit ein politisches Signal der Unterstützung senden. Er sicherte der Ukraine ein Hilfspaket im Umfang von 1 Milliarde Euro zu. Vor allem Abfangdrohnen sollen geliefert werden. Aus Kiew Rebecca Barth.
2: Von den andauernden russischen Luftangriffen auf die ukrainische Hauptstadt kann sich der Bundeskanzler schon kurz nach seiner Ankunft ein eigenes Bild machen. Immer wieder wird der Luftalarm ausgelöst, sind Drohnenangriffe und Explosionen zu hören. Eine russische Drohne greift unter anderem die Nordbrücke in Kiew an. Bilder zeigen den Einschlag und einen großen Feuerball, während Autos die Brücke überqueren. Am Vormittag besichtigt Bundeskanzler Merz die von einer Drohne zerstörte Akademie der Wissenschaften, unweit der deutschen Botschaft im Herzen der ukrainischen Hauptstadt, und fordert Russlands Machthaber Putin auf, den Krieg gegen die Ukraine zu beenden. Die, Zitat, barbarischen Angriffe auf die ukrainische Zivilbevölkerung müssten aufhören.
1: Bremens Regierung ist sehr zufrieden mit dem Verlauf der Feierlichkeiten zum Tag der deutschen Einheit. Bremens Bürgermeister sagte auf Instagram, es sei einfach grandios. Auch Innensenatorin Högel zieht eine positive Bilanz.
3: Ich bin heute sehr erleichtert und sehr dankbar. Wir feiern dieses Wochenende unsere deutsche Einheit, Frieden, Freiheit, unsere Demokratie. Und es war bisher ein grandioses Fest. Bremen hat sich als ganz tolle Gastgeberin gezeigt. Alle Menschen sind hier glücklich, gerne gekommen, haben unbeschwert gefeiert. Und dass das möglich war, das haben wir den Sicherheitsbehörden zu verdanken. Unser Konzept ist aufgegangen. Und ich kann heute schon sagen, dass es gut gelungen ist und wir nicht nur fröhliches, sondern auch sicheres Fest hatten. Und dafür bin ich sehr dankbar.
1: Bremens Innensenatorin Högel von der SPD. Ein Bündnis aus Gewerkschaften und Wohlfahrtsverbänden hat an die Bundesregierung appelliert, auf Kürzungen im Sozialbereich zu verzichten. Zu den Unterzeichnern des Aufrufs gehören die IG Metall, Verdi, Caritas, die Diakonie sowie der Sozialverband VDK. Sie schreiben, sozialer Zusammenhalt sei Voraussetzung für demokratische Stabilität. Konkret kritisieren sie geplante Änderungen bei der Pflegeversicherung, insbesondere schärfere Kriterien für die Pflegegrade. Die Regierung will so die hohen Ausgaben der Versicherung reduzieren und weitere Beitragserhöhungen vermeiden. In Hannover-Miesburg haben Fachleute bei Untersuchungen 2 Blindgänger aus dem Zweiten Weltkrieg gefunden. Nach Angaben der Feuerwehr sind es US-amerikanische 250 Kilogramm Fliegerbomben. Jetzt wird abgeklärt, ob sie entschärft werden können oder gesprengt werden müssen. 17.500 Menschen mussten ihre Wohnungen verlassen. Auf einem großen Campingplatz am Südufer des Gardasees ist ein Feuer ausgebrochen. Mehrere Menschen wurden verletzt. 24 Camper mussten ärztlich behandelt werden. Betroffen sind Urlauber aus unterschiedlichen Ländern. Aus Rom, Ivo Maruschik.
4: Die Flammen haben große Teile des Campingplatzes in Peschiera am Südufer des Gardasees zerstört. Drohnenaufnahmen zeigen, dass 3 Bungalowreihen in Schutt und Asche liegen. Etwa 30 Holzhäuschen sind niedergebrannt, dazu auch Autos der Urlauber und mindestens ein Wohnmobil. Der Brand war in der Früh in einem der Bungalows ausgebrochen und griff dann auf andere Hütten über. Die Behörden gehen von einem Unfall aus. Die Löscharbeiten wurden erschwert, weil auf dem Campingplatz überall mit Gasflaschen gerechnet werden musste. Mindestens eine explodierte, während die Feuerwehr im Einsatz war.
1: Das waren die Nachrichten. Das Wetter in Norddeutschland: ein Wechsel aus Sonne und Wolken, vereinzelt Schauer bei Höchsttemperaturen von 17 bis 21 Grad. In der Nacht wechselnd bewölkt und gebietsweise Nebelbildung bei Tiefstwerten von 14 bis 5 Grad. Morgen bei Sonne und Wolken meist trocken, 17 bis 22 Grad. Am Dienstag im Norden gelegentlich Schauer, im Süden freundlich bis 22 Grad. Die Zeit 16.04 Uhr.
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6: Hallo und herzlich willkommen zu einer neuen Ausgabe von Blickpunkt Glaube hier bei Radio Uckerwelle. Am Mikrofon begrüßt Sie Karen Hartmann. Die Studiotechnik liegt in den Händen von Martin Renke. Ich nehme Sie heute mit nach Hamburg. Dort hat Radiopastor Marco Vogt sich mit Wolf Biermann getroffen und uns ein spannendes Gespräch mitgebracht über Ermutigung, Glaube und Unglaube, über Toleranz. Aufgezeichnet wurde es am 15. Dezember 2021. Das Interview mit Wolf Biermann ist Teil des Formats Sinnsuche. So heißt der neue Podcast der Evangelischen Kirche im NDR. Den gibt es ab jetzt auch hier bei Radio Okerwelle. Bei Blickpunkt Glaube werden wir auch Folgen aus der Reihe Sinnsuche ausstrahlen. Heute hören Sie dazu Lieder von Wolf Biermann. Wolf Biermanns Lied Ermutigung gehörte stets zur Notration unserer bedrängten Seelen. So drückte es die katholische Zeitung Christ in der Gegenwart am 8. Mai so treffend aus. Längst hat das Lied Platz gefunden in einem Kirchengesangbuch. Und wir hören es nun zur Einstimmung. Ermutigung von Wolf Biermann.

0: Wolf Biermann ist Liedermacher und Poet. Seine Gedichtbände zählen zu den erfolgreichsten der deutschen Nachkriegsliteratur. Seine Geschichte bewegt. Geboren am 15. November 1936, überlebt er als jüdisches Kind die Hamburger Bombennächte. Sein Vater Dago Biermann, überzeugter Kommunist, wird in Auschwitz ermordet. Als Jugendlicher verlässt Biermann 1953 die Bundesrepublik und geht in die DDR, denn er ist überzeugt, dort entsteht das bessere Deutschland. Doch kaum dort angekommen, folgt die Ernüchterung. Er wird zum unbequemen Mahner. Im November 1976, 2 Tage vor seinem 40. Geburtstag, singt er in Westdeutschland, in Köln, und wird von der SED nicht mehr ins Land gelassen. Seitdem wohnt er in Hamburg. Auch mit 85 Jahren bleibt er ein unbequemer Mahner, der zu seiner Meinung steht. Auch und gerade dann, wenn er anderen damit widerspricht. In seinem neuen Buch »Mensch Gott« hat er Texte aus 6 Jahrzehnten versammelt. Es ist 2021 im Surkamp Verlag erschienen und rückt Fragen nach dem Sinn des Lebens, nach Bekenntnis und Judentum ins Zentrum. Pastor Marco Vogt hat Wolf Biermann in Hamburg besucht und mit ihm genau darüber geredet und warum Biermann als Atheist viele Christen zu seinen Freunden zählt.
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2: Herzlich willkommen bei Sinnsuche. Wir gehen mit Ihnen auf die Suche und fragen, worin finden wir Sinn in unserem Leben? Wer oder was spricht uns Mut zu? Worin liegt Kraft? Wir reden darüber mit interessanten Menschen aus allen Bereichen des Lebens. Ich bin Marco Vogt, Radiopastor bei der Evangelischen Kirche im NDR. Und ich bin in Hamburg zu Gast bei Wolf Biermann, Liedermacher und Poet, unbequem und unterhaltsam, ehemaliger Kommunist, heute noch Atheist, Bibel-, Bach- und Lutherkenner. 85 ist er nun geworden und in seinem neuen Buch »Mensch, Gott« versammelt er Texte aus 6 Jahrzehnten.
3: Nein, ich war mein Leben lang 6,5.
2: Okay.
3: Ich sehe schon, Sie müssen leider einen Teil Ihrer verschwindenden Lebenszeit opfern und meine Memoiren lesen. Dem entgehen Sie nicht.
2: Das habe ich gelesen, das Buch, aber da steht viel mehr drin, als ein 6,5-Jähriger erlebt haben kann.
3: Nein, da steht drin. Schauen Sie es nochmal nach. Als ich ein berühmtes Foto sah, das Sie auch kennen, das weltberühmt ist, nämlich im Moment der Explosion der Hiroshima-Bombe, in der Hitze ist eine Uhr festgeschmolzen, wo die Zeiger der Uhr auf das Zifferblatt geschmolzen sind,
2: ja. So
3: dass man immer sieht, wann es geknallt hat. Ne? Und als ich diese geschmolzene Uhr sah, die viel intelligenter ist als die Idiotenuhr von Salvador Dali, dem Maler, der das auf die
2: geschmolzene
3: Idee kam, die Uhren schmelzen zu lassen,
2: ja,
3: damit die Spießer auch mal was Philosophisches sehen. Da, als ich dieses Foto sah, da verstand ich, dass die Lebensuhr in meinem Rippenkäfig in der Bombennacht 1943, da war ich 6,5, festgeschmolzen ist und dass meine Lebenszeit stehen geblieben ist und dass ich mein Leben lang immer 6,5 blieb. Und das ist auch der Grund, warum wir hier sitzen. Denn wenn ich die Welt nicht mit einem Auge eines 6,5-Jährigen gesehen hätte, das andere Auge von mir war 120 Jahre alt. Das ist die berühmte Zahl, die für die Juden so wichtig ist. Wegen Gott, weil er mal wieder sich geärgert hatte und sagte, jetzt ist Schluss mit Methusalem. Das kennen Sie ja hoffentlich bestimmt sicher besser als ich. Da blieb meine Lebensuhr auf 6,5 stehen.
2: Ja, die Passage, daran erinnere ich mich
3: und
2: noch.
3: Und das ist der Grund, warum ich Gedichte schreiben muss. Mhm. Sonst würde ich ja Romane schreiben. Und weil ich die Welt mit einem Kinderauge von 6,5 auch sehe. Zumindest eins der beiden Augen ist 6,5.
4: Ja.
3: Und um das jetzt zum Ende zu bringen, als ich 80 wurde, vor 5 Jahren, bestimmte meine 36-jährige Pamela, dass das jetzt vorbei ist, mit 80, 81, 82, 83 und so. Ab jetzt wirst du endlich mal älter als 6,5.
4: Das heißt, jetzt sind Sie gerade 11 geworden?
3: Ich bin 11,5.
4: Ja, 11,5, ja.
3: Das heißt, Sie reden mit einem 11,5-Jährigen, der alle Chancen hat, in die Pubertät zu kommen.
4: Ja, das bin ich gewohnt von zu Hause. Meine Kinder sind 7 und 10.
3: Ja, da können wir mitreden. Also passen wir beim altersmäßig.
4: Ja, wunderbar zusammen. Das ist toll. Erinnerte mich jetzt irgendwie auch gerade so an Oskar Matzerath, der jetzt ja auch stehen geblieben ist. Mit 3 Jahren,
3: ja,
4: glaube ich, hat er aufgehört.
3: Ja, natürlich. Ja, natürlich. Es ist selbe Konstruktion.

0: Gedichtsammlung aus verschiedenen Jahrzehnten.
1: Ich bin schuldlos an diesem Buch. Ich habe es nur geschrieben.
0: Ja. Warum haben Sie das gerade jetzt geschrieben?
1: Ich habe es nicht
0: geschrieben. Warum haben Sie es gerade jetzt gemacht?
1: Pamela hat es gemacht, weil wir so viele Freunde haben, die Christen sind.
0: Für die haben Sie es gemacht?
1: Ja, das war jedenfalls der Anreiz.
0: Denn das, diese Frage...
1: Ich muss mich ja in meinen sogenannten Kreisen schon fast dafür entschuldigen, dass so viele meiner Freunde Christen sind. Das hat sich so ergeben. Denken Sie an Matthias Stork, der Pastor aus der DDR, der mit seiner Frau eingesperrt wurde und in der Zelle meine Ermutigung gesungen hat mit seiner Frau. Die Geschichte kennen Sie. Die habe ich im Bundestag mal erzählt, um die Linken zu ärgern.
0: No.
1: Sie erinnern sich vielleicht an diese ja. etwas wunderbar verrückte Szene.
0: Eine andere Szene beschreiben Sie hier, dass nämlich auch einem, der schwer verletzt im Krankenhaus war,
1: ja,
0: die Ermutigung
1: mal sehr gut. Ja, Ricarda Horn, auch eine Theologin, die aber zu philosophisch war, die konnte nicht als Pastor arbeiten, die war zu theologisch, die war zu wissenschaftlich. Die studierte Theologie in Halle und musste mit dem kleinen Kirchenchor, an dem sie beteiligt war, zu Weihnachten in einem kirchlichen Krankenhaus Weihnachtslieder singen. Und die stellten sich da brav auf und plärrten ihre christlichen Lieder. Und plötzlich brüllte ein Mensch dazwischen: Hört auf, ich will diese Scheiße nicht mehr hören! Davon kriege ich meine Beine auch nicht wieder! Und dann erstarrten alle. Eine wunderbare, peinliche Szene, können Sie sich vorstellen.
0: Ja.
1: Man steht direkt daneben und kriegt einen Schreck, ne?
0: Absolut.
1: Und dann ging diese rothaarige kleine Studentin der Theologie mit zitternden Herzen und festen Schrittes zu seinem Bett hin. Die Kranken waren da alle zusammengekarrt für das kleine Weihnachtskonzert, wie das so ist in einem Krankenhaus.
0: Ja.
1: Und dann ging sie zu seinem Bett, ein junger Mann, der bei der Nationalen Volksarmee von einem Panzer beide Beine abgefahren kriegte irgendwie, und stellte sich neben sein Bett und sang natürlich a cappella mit bloßen Händen: Du lass dich nicht verhärten in dieser harten Zeit, die allzu hart sind, brechen, die allzu spitzen, stechen und brechen ab, sogleich und brechen ab, sogleich. Und dann sang sie das ganze Lied mit allen Strophen: Du lass dich nicht verbittern in dieser bitteren Zeit, du lass dich nicht erschrecken in dieser Schreckenszeit, du lass dich nicht verbrauchen, gebrauche deine Zeit. Und die letzte Strophe: Wir wollen es nicht verschweigen in dieser Schweigezeit. Das Grün bricht aus den Zweigen, wir wollen das allen zeigen, dann wissen Sie Bescheid. Das ist ja das Lied, das in der DDR auch eine Hymne war für einsame Menschen im Gefängnis, wie Sie wissen. Und das im evangelischen Kirchenbuch, das haben Sie bestimmt irgendwo mal aufgeschnappt.
0: Das habe ich gelesen, in Schweden, ne?
1: In Schweden, der wie heißt der Oberhirte in der Kirche da? Ein Bischof. Sowas gibt es ja. Ich hatte ein Konzert in der Kirche in Göteborg.
0: Ja.
1: Und der Oberhirte kommt zum Wolf, bevor er für die Schafe singt. Das war das Wolfsgeheul in der Göteborger Kirche, und gibt mir das neueste Kirchengesangsbuch der evangelischen Kirche, das haben wir da, wo meine Kollegen alle drinstehen, nicht wahr? Und zeigt mir mein Lied, Ermutigung. Dort heißt es schwedisch Uppmuntran, Aufmunterung. Du lass dich nicht verbittern in dieser Berlin.
0: Wie schön.
1: Ist das nicht schön?
0: Wie schön, ja.
1: Und ich machte ein Konzert in Stockholm vor 3000 Leuten mal. Und da gehörte natürlich dieser Schlager von Biermann, die Ermutigung dazu. Das muss ich ja dann singen. Auch wenn es mir unter uns gesagt schon zum Halse raushängt. Aber

0: Man muss ja auch die bekannten Lieder mal singen, sonst denken sie, es ist ein anderer, der da auf der Bühne steht. Und dann passierte was Fantastisches. Diese Leute, die da mir zuhörten, drehten den Spieß um und sangen mir mein Lied auf Schwedisch vor. Die kannten das alle. Und wissen Sie warum? Weil die berühmteste Schauspielerin am Stockholmer Theater, Lena Granhagen, eine Brecht-Schauspielerin, eine berühmte, beliebte und bekannte Schauspielerin, hatte mit meinen Liedern eine schwedische Platte auf Schwedisch gemacht. Und die war so verbreitet, dass sie das alle kannten. Und das Komische ist, die meisten dachten, das ist ein altes schwedisches Lied.
1: Die kannten den Hintergrund nicht.
0: So geht es mit den Liedern. Ist doch schön, wenn so ein Lied sich ablöst von dem, der es gedichtet hat und wie ein Vogel frei durch die Luft fliegt, von Baum zu Baum, auch mal durch die Gitterstäbe eines Gefängnisses in die Zelle eines einsamen Häftlings. Das ist doch das Beste, was einem Lied passieren kann.
1: Absolut. Und ich habe gerade auch so eine Idee bekommen, warum Sie so viele Christen als Freunde haben. Darüber hatten Sie sich ja gerade gewundert, aber mich wundert das eigentlich gar nicht, weil in Ihren Texten so wahnsinnig viel Positives drinsteckt, was man eben auch als Christ gut gebrauchen kann. Und auch wenn Sie es selber für sich nicht so sehen, machen doch Ihre Texte ganz vielen Menschen Mut, führen doch ganz viele Menschen, wieder zum Licht oder wie soll man sagen, Menschen, die in der Gefängniszelle sitzen und ihr Lied als wirklich mutmachende Ermutigung gehört haben, ja. Das hat doch auch was mit Spiritualität, das hat doch auch was mit Glauben zu tun.
0: Aber ja, und der Grund ist natürlich ganz banal. Das wissen Sie so gut wie ich. Wir leben eben in dieser Kultur hier. Und zwar ich noch schlimmer als Sie. Sie sind nur ein Christ. Das ist Ihr Beruf. Und dafür gehören sie zu Gottes Bodenpersonal und davon leben sie und dafür leben sie, denke ich mir so. Aber bei mir ist das noch schlimmer, weil ich in Deutsch schreiben muss. Meine Sprache ist doch Deutsch und ich lebe doch nun mal in Deutschland und ich soll doch deutsche Gedichte schreiben. Mir bleibt ja gar nichts weiter übrig. Wozu bin ich also verurteilt? Ich muss die Bibel mindestens so intensiv lesen wie Sie in Ihrem Beruf. Sie müssen nur das mit dem Glauben und mit Gott und mit all diesen Geschichten, das kann man lernen und das ist auch in Ordnung. Das kann man auch sogar studieren, egal was man glaubt und was man weiß. Aber ich muss ja Deutsch schreiben. Und die deutsche Sprache kann man nur sprechen und schreiben, wenn man Martin Luther kennt. Und zwar sein Deutsch. Er ist ja für mich so bedeutend, weil er es ist, der die deutsche Sprache geschaffen hat. Das wissen ja manche Leute gar nicht so genau. Sie werden es bestimmt gelernt haben, beim Theologiestudium,
1: ja,
0: dass es vor Luther schon ungefähr 30, 40 komplette Übersetzungen der Bibel gab.
1: Aber keine war so sprachmächtig
0: ja,
1: wie seine.
0: Ja, aber es war alles kein Deutsch. Mhm. Es gab noch gar keine deutsche Sprache in diesem modernen Sinn. Es gab deutsche Sprachen, mehrere, viele. Anders als in Frankreich und in England. Da gab es schon, als die Bibel übersetzt wurde, das Französische, das Englische. Aber das Deutsche gab es noch nicht. Und deswegen ist der Martin Luther in diese interessante Zeit reingeraten, wo er das schaffen musste. Und das hat er gemacht. Er war der Einzige, der Deutsch konnte. In Deutschland sozusagen. Und was ich auch vorher nicht wusste, und das wird Sie vielleicht amüsieren, weil Sie nun gerade hier in Hamburg gelandet sind, es gab, als er seinen Job machte, wie man heute sagt, schon 3 oder 4 komplette plattdeutsche Übersetzungen. Wussten Sie das? Ich wusste das nicht.
1: Bin mir gerade nicht sicher.
0: Naja, aber es ist doch interessant. Das heißt, er war keineswegs der Erste. Er war aber doch der Erste, der Deutsch konnte und deswegen muss einer wie ich, egal ob er an Käsetorte glaubt oder an Blasmusik, er muss Martin Luther lesen und lesen und immer wieder lesen und deswegen ist natürlich das Gedanken- und Gefühlsmaterial und das Sprachmaterial, mit dem ich hantiere, extrem geprägt von der Bibel.
1: Ja, das merkt man Ihren Texten immer wieder
0: an. Naja, ich kann ja gar nicht anders, verstehen Sie? Ich habe gar nicht mal die Möglichkeit, das anders zu machen. Sonst müsste ich aufhören, sonst müsste ich Bäcker werden oder Mathematiklehrer oder irgend sowas.
1: Aber dann müsste doch im Prinzip jeder Dichter und jeder Sänger, jeder Liedermacher sich immer wieder zurückbeziehen auf Martin Luther. Ja, das findet doch aber so in dieser Form nicht statt wie bei Ihnen.
0: Doch. Nein, bei mir extrem, weil ich eben auch stark beeinflusst, geprägt bin von meinem Meister Brecht. Sie wissen ja,
1: dass dessen Lieblingsbuch auch die Bibel war, hat er mal gesagt.
0: Naja, ist ja Logo. Und da sollen Sie nicht frohlocken als Theologe, dass er vielleicht doch noch zu Kreuze kriegt, der Brecht.
1: Darum geht es nicht.
0: Nein, nein, keineswegs. Im Gegenteil. Aber er wusste, wo Gott wohnt, was die Sprache betrifft. Verstehen Sie?
1: Ja.
0: Und deswegen ist jemand, der von Brecht geprägt ist, wie ich, automatisch auch auf die Bibel gebunden. Es geht gar nicht anders.
1: Also ausgesprochen gut gefallen hat mir zum Beispiel Ihr Text Credo von 2001, den Sie hier auch drin haben.
0: Aha.
1: Und ja. Da schreiben Sie am Ende, ich kann es ja auch mal eben aufschlagen, weil ich das Buch dabei habe. Also Sie lassen im Prinzip ja jedem Ihren Glauben, woran man auch glaubt, das ist Ihnen vollkommen egal. Und dann sagen sie am Ende so: Verliere nie das Lachen, vor allem über dich, mit Hühner- oder Heldenbrust. Sei Moralist, bleib, was du bist, ob Sauertopf, ob Spötter. Glaub tot an roten Klassenkampf, egal. Nur Glaube ohne Krampf und Gift durchtränkten Eifer. Hauptsache nur ein Glaube. Glaub, gelassen, ohne Geifer.
0: Na ja, klar.
1: Das finde ich schön. Das ist nämlich ein Toleranzgedanke. Also
0: ja, ich werde ja jetzt nach Italien, nach Rom fahren, zu Ihren katholischen Konkurrenzunternehmen. Werde ich da einen Herrn Gänsewein treffen. Das ist irgend so ein Oberkatholik.
1: Ja.
0: Und ich habe auch gehört, dass dieser frühere Papst, der hingeschmissen hat.
1: Der Ratzinger?
0: Ratzinger, ja. Dass der meine Memoiren so intensiv gelesen hat.
1: Interessant.
0: Naja, das wundert mich offen gesagt gar nicht. Erstens ist er ein Deutscher. Er war in der Wehrmacht als junger Mann. Er ist in Westdeutschland aufgewachsen, im getrennten Deutschland. Und er muss dauernd die Bibel lesen. Also muss er natürlich auch Interesse haben an solchen Sachen, die ich ihm da liefern kann.
1: Ja, oder sollte er. Und wenn das tut, umso besser.
0: Naja, ja. Und da werde ich natürlich denen auch vorsingen, das Lied, das auch in diesem Buch hier steht, Religionsunterricht.
1: Ja.
0: Der liebe Gott, mein liebes Kind, liebt alle Menschen, Kinder, so fängt es an. Gott schuf unsere Welt, heißt es dort. Ja, das ist klar, er schuf auch die Vögel und Affen. Wer aber schuf Gott? Du, das ist klar, den hat ja der Mensch erschaffen. Wir sind seine Schöpfer und er ist gewiss viel menschlicher als seine Macher. Gott ist ein gestrenger Lehrmeister und ein freundlicher Widersacher. Gott ist unser edleres Ebenbild, singe ich da. So hausen wir hier auf Erden und eifern dem eigenen Kunstwerk nach. So wollen wir Mensch, so wollen wir Mensch, so wollen wir Menschen werden. Und wem habe ich dieses Lied vorgesungen? Den ökumenischen Christen, die sich in Berlin versammelt haben, Katholiken und Evangelen. Und die luden mich ein, dort zu singen. Die wissen ja, dass ich nicht an Gott glaube. Wollen aber wissen, was hat denn dieser Biermann uns zu sagen oder zu singen? Und da habe ich dieses Lied geschrieben.
1: Ja.
0: Und dann kam ich auf die naheliegende Idee, auf diesem ökumenischen Kirchentag in Berlin, in der Deutschlandhalle war das, Riesenkiste, eigentlich konsequent gesprochen, sollten doch wir begreifen, dass es nicht nur eine Ökumene geben sollte zwischen Katholiken und Protestanten, da ist genug Blut schon geflossen und genügend Tränen geflossen, sondern auch eine Ökumene zwischen Juden, Katholiken, Protestanten, Moslems und Gottlosen wie mir. Die Gottlosen wie ich gehören auch in die Ökumene. Das ist die wahre Kirche, die ich gut finde.
1: Und wenn sich alle darauf einigen könnten, worauf Sie ja, hier in Ihrer letzten Strophe kommen?
0: Und da einigen Sie sich im Grunde auf den Komödiendichter Publius Terentius, von dem Sie bestimmt als Theologe gehört haben. Der lebte so 150 Jahre vor Christus. Ein Komödiendichter. Das Vorbild von Molière zum Beispiel. Der sagte doch den berühmten Satz, der so oft zitiert wird, kennen Sie, nichts Menschliches ist mir fremd.
1: Ja.
0: Ne? Terenz schrieb ja Homo sum humani nil a me alienum puto. Puto, lateinisch habe ich ja gelernt, bedeutet beides. Ich denke und ich glaube. In diesem lateinischen Wort kann man das so und so verstehen oder missverstehen, ja. Wie man will, wie man es braucht, wie man gerade kann.
1: Ja.
0: Und ich habe ein Gedicht geschrieben, denn das Gedicht passt zu dem, worüber wir gerade sprechen.
1: Mhm.
0: Es heißt, ja, glauben und wissen. Wohl wahr, drum glaub ich an Wunder, weil ich noch am Leben bin. So fängt es an, denn es ist doch klar, in meinen Memoiren können Sie es nachlesen, dass ich in der Bombennacht 1943 mit den 40.000 Menschen, die hier verbrannt sind, in der Gomorra-Hölle, als Hamburg brannte, 43.
1: Ja.
0: Ist ein Wunder, oder nicht?
1: Absolut.
0: Geben Sie das zu?
1: Das gebe ich gerne zu.
0: Ja, sehen Sie. Und so ging das immer weiter in meinem Leben.
1: Manche würden da ja von einer Bewahrung sprechen.
0: Das können Sie nennen, wie Sie wollen. Jeder missversteht, so gut er kann. Dass ich die Nazizeit als Judenkind oder als Kommunistenkind überhaupt überlebt habe, ist noch mal wieder ein Wunder. Dass ich in der DDR, in der Diktatur, als ich so kritische Gedichte und Lieder schrieb, über die die Bonzen der Partei sich totgeärgert haben. Andere Leute haben sie dafür totgeschlagen oder eingesperrt und kaputt gemacht. Ja. Dass ich da heil rausgekommen bin, ist es ein Wunder, sagen die Juden? Natürlich ist es ein Wunder. Verstehen Sie?
1: Ja.
0: Also stimmt es vollkommen, was ich hier schreibe. Wohl wahr, drum glaub ich an Wunder, weil ich noch am Leben bin. Doch macht mir der ganze Plunder der Gottgläubigkeiten, Plural, der Gottgläubigkeiten keinen Sinn. Kein Gott. Mich rettete Glück nur in zwei deutschen Diktaturen. Zwar Masse im Schurkenstück, nur als wir durch die Höllen fuhren. Die Gläubigen wissen, wir glauben. Ich umgekehrt glaub, dass ich weiß. Solange noch dem Wolf süße Trauben ins Maul reinwachsen als Greis. Ja, Weintrauben hab ich genossen, zerbissen, geschlungen und, falls es passt, mit paar Freunden gegossen, als Riocherwein mir in den Hals. Mein Rotwein schluck ich gern mit Frommen. Dann segnet ihr Herrgott auch mich. Doch wenn die in den Himmel kommen, dann sage ich, nee, danke, ich nicht.
1: Mir fiel gerade noch so ein, das haben Sie ja auch in Ihrer Biografie geschrieben und auch hier in diesem Buch klingt das nochmal kurz an. Sie haben gewissermaßen, sie vergleichen das ja auch mit einer Religion, an den Kommunismus geglaubt.
0: Ja, und das ist auch eine Kirche.
1: Sie wurden kommunistisch konfirmiert, schreiben sie.
0: Im schlimmsten Sinne.
1: Ja.
0: Auch der Inquisition, der Kirchengeschichte. Kirche ist ja ein edles Wort und ein Schimpfwort zugleich. Es ist ja das Schlechteste und das Beste, was man sich denken kann. Und
1: ja, es kommt beides vor in der Kirchengeschichte.
0: Und davon, da gibt es natürlich die Ähnlichkeiten. Der Kommunismus, auch für meinen Vater, der dafür als Märtyrer in den Tod gegangen ist, war es eine Religion.
1: Und für Oma Mäume?
0: Für Oma Mäume war es auch eine Religion. Und darüber habe ich ja diese Ballade, die auch in dem Buch steht. Oh Gott, lass du den Kommunismus siegen.
1: Dieses meinte ich, genau.
0: Schrieb ich in der DDR, weil ich beobachtet hatte, dass meine Oma Mäume, die, wie sie ja, wahrscheinlich steht es auch in meinen Memoiren, ich weiß es gar nicht, ob ich darüber geschrieben habe. Ich kann es nicht mehr unterscheiden, ob es in meinem Kopf ist oder in dem Buch. Verstehen Sie? Also,
1: was meinen Sie
0: meine Oma Mäume wuchs auf in den pietistischen frankischen Stiftungen im Waisenhaus in Halle an der Saale und kriegte mehr Prügel als Brot und mehr Gläubigkeit als Liebe.
1: Und hat sich bekannt dann, vor, wahrscheinlich steht es doch drin.
0: Und hat sich dann abgewandt vom lieben Gott, weil sie gesehen hat, er konnte den Ersten Weltkrieg nicht verhindern, wo die alle gestorben sind wie die Fliegen. Das hat sie ihm persönlich übel genommen. Und dann wurde sie Kommunistin. Und dann hat sie gegen die Nazis gekämpft und hat alles durchgemacht, den Krieg, den Zweiten Krieg und so weiter. Und am Ende ihres Lebens wird sie wieder fromm. Aber nicht wie die Spießer, die Feiglinge, die Opportunisten. Sie wurde nicht fromm, weil sie sich einen besseren Platz im Himmel ergattern wollte. Denn die Ewigkeit dauert relativ lange.
1: Ja.
0: Sondern aus, jemand könnte fast sagen, leninistischer List. Sie wollte Gott verführen, oben im Himmel, dass er ein bisschen unerlaubte Hilfe gibt für den Sieg des Kommunismus. Und deswegen drückte sich ihre Verzweiflung darüber, dass das mit dem Kommunismus nicht funktioniert, sondern umgekehrt, dass dieses kommunistische Paradies sich als eine Hölle erweist. Schlimmer als alle Höllen vorher. Verstehen Sie? Das hat die doch tief bedrückt. Hat sie verzweifelt gemacht.
1: Ja.
0: Also, was macht sie? Schlau wie sie ist, knüpft sie ihren alten Glauben an diesen missratenen Gott, der nicht funktioniert, an und versucht, ihn immerhin dazu zu bringen, ein bisschen nachzuarbeiten an seinem Werk, weil er doch schon nach einer Woche damals, faul wie er war, sich wieder auf die Seite gelegt hat und nur noch auf die Erde geglotzt hat, auf die Menschheit. Ja, ja, so stellte sich das meine Oma dar.
1: Ja.
0: Ich hatte diese theologischen Probleme nicht, weil ich ja nicht an Gott glaube, aber ich habe es ja an meiner Oma beobachtet und es hat mich tief beeindruckt, und gefreut, wie ein Mensch versucht, seinen Kinderglauben, den er verloren hat, wieder flott zu machen, zugunsten einer Hoffnung, die ihm kaputt gegangen ist, nämlich die Hoffnung auf das kommunistische Narrenparadies. Und das ist doch ein interessanter Vorgang. Und deswegen schrieb ich dieses Lied, oh Gott, lass du den Kommunismus siegen, die Oma Mäume.
1: Ja.
0: Deswegen steht das natürlich ganz wichtig in diesem Buch.
1: Ja.
0: Wenn das fehlen würde, dieses Gedicht, na dann würde ich das ganze Buch lieber gar nicht veröffentlichen.
1: Was mich sehr amüsiert hat, ist auch noch eine weitere Geschichte mit Oma Mäume und mit ihrer Mutter, nämlich ihre Taufe.
0: Ja,
1: das ist ja.
0: Ich kann ohne Übertreibung und ohne Angeberei und mit Augenzwinkern, versteht sich, sagen, ja, ich bin in der Nazi-Zeit, als ich 4 Jahre alt war, mit der Pisse meiner Oma getauft worden. Das klingt nun wie Kabarett und ist aber komischerweise gar nicht komisch.
1: Es hat einen sehr ernsten Hintergrund. Ja,
0: Todernst, das habe ich beschrieben. Und das steht ja auch in diesem Buch. Das gehört ja auch zum Thema Mensch, Gott.
1: Ja.
0: Ach, jetzt fällt mir ein. Den Titel verdanke ich übrigens einem Kollegen von Ihnen.
1: Okay.
0: Ja. Ein Pastor in Naumburg, glaube ich, in Sachsen irgendwie, im Osten, schrieb, ich kenne den gar nicht. Ich muss mal sehen, Brief suchen. Der war sehr sympathisch. Der schrieb mir, lieber Herr Biermann, ich habe Ihre Memoiren oder sowas gelesen. Oder diese Ballade, großes Gebet der alten Kommunistin Oma Mäume in Hamburg. Oh Gott, lass mir den Kommunismus siegen. Und ich muss Ihnen sagen, Herr Biermann, Sie haben mit zwei Worten in diesem Gedicht alles auf den Punkt gebracht, worum es eigentlich geht. In der dritten Strophe fängt es doch an, Mensch Gott, wäre uns bloß der erspart geblieben, der Stalin meinetwegen durch ein Attentat, sagt die alte Oma Mäume in ihrem Kummer über den Stalinismus.
1: Ja.
0: Aber der Pastor liest das natürlich mit Pastorenaugen und braucht das ganze Kuddelmuddel mit Stalin überhaupt nicht, sondern er liest nur Mensch Gott, Vokativ, Anruf. Die meint das natürlich ganz einfach, Mensch Gott, warum hast du das nicht verhindert?
1: Ja.
0: Aber der Pastor hat ja Theologenaugen im Kopf. Das ist ja seine Berufskrankheit. Und missversteht so gut er kann. Und er kann prima missverstehen. Das hat er ja gehört. Und sagt, die beiden Worte, Mensch Gott, das ist ja das ganze Evangelium. Da ist ja Gott Mensch geworden. Da ist ja der Mensch ein Gott. Mensch Gott. Das ist ja das, was wir immer predigen und was die Menschen verstehen müssen, dass sie Götter sind. Nee, nicht Götter nicht, das sind die griechischen Götter, aber dass sie Gott sind, wenigstens. Ja, und dass Gott ein Mensch geworden ist. Und das ist die tiefere Weisheit, schrieb er mir. Er erklärte mir mein eigenes Gedicht, so dass ich es richtig missverstehe. Und sagte, da haben sie, und das leuchtete mir ein, und dann kam ich auf die Idee, Mensch, Gott, Mensch, du Pastor da in Sachsen, das ist eigentlich ein idealer Titel für dieses Buch mit meinem jahrzehntelangen Disput mit dem Gott, an den ich nicht glaube. Und deswegen hat das Buch diesen Titel, Mensch, Gott, und das gefällt mir.
1: Ja. An den sie nicht glauben, aber der sie auch irgendwie nie loslässt. Sie hatten es ja über die Sprache gesagt. Ja, ja.
0: Aber da geht es mir wie einem Menschen auch. Ben Gurion, der Gründer des Staates Israel, wissen Sie ja, sagte mal einen sehr bedenkenswerten Satz, den ich mir gut gemerkt habe. Er sagte, der Gott, an den ich nicht glaube, ist immer der Jüdische. Und so sehen Sie, egal an was man glaubt und wie man glaubt und warum man auch glaubt, aus Stärke oder aus Schwäche, auch das gibt es. Manchmal auch aus einer sehr starken Schwäche
1: und
0: aus einer sehr schwachen Stärke, ist im Grunde egal. Deswegen können wir ja überhaupt miteinander reden.
1: Ja.
0: Deswegen können wir hier sitzen und uns als Menschen in die Augen blicken und können merken, dass uns eigentlich viel mehr verbindet, als uns trennt.
1: Ja, absolut. Weil Sie eben ein toleranter Mensch sind. Und es gibt ja durchaus auch sehr verbissene, sehr verbiesterte Atheisten, die einen Hass auf alle Menschen haben, die irgendwie einen religiösen Glauben für sich beanspruchen. Und das lehnen Sie ja total ab.
0: Naja, das habe ich aber gelernt in der DDR, mein Lieber. Das will ich Ihnen deutlich sagen. In meinem Memoirenbuch können Sie es nachlesen. Das war die erste Lektion, die ich nach 4 Tagen DDR.
1: Ja, die junge Gemeinde.
0: In Gardebusch bei Schwerin gelernt habe.
1: Ja.
0: Die Szene habe ich ja dort beschrieben. Können Sie nachlesen. In der DDR hatte ich das Glück, in einem Land gelandet zu sein, wo die Christen verfolgt werden. Was zur Folge hatte, dass die Opportunisten, die Karriereschweinehunde, lieber keine Christen sind.
1: Und sie sich quasi gezwungen sahen, gegen ihren eigentlichen Glauben für die Christenpartei zu ergreifen.
0: Weil es ein Mensch ist. Weil ich nun nebenbei auch noch zur Menschheit gehöre. Und das will ich auch behaupten, muss ich auch verteidigen. Ich muss das nicht für dieses Mädchen nur tun. Ich muss das für mich selber tun, damit ich mich nicht aus der Menschheit ausschließe und ein Idiot werde. Verstehen Sie?
1: Ja.
0: Und wenn man solche Lektionen kriegt, dann begreift man es auch. Unter uns gesagt, darf keiner wissen, natürlich, wenn ich damals 1953, als ich 16 Jahre alt war, aus irgendwelchen Gründen in Hamburg geblieben wäre und nicht in den Osten gegangen wäre. Na, einmal dürfen Sie raten, was aus mir geworden wäre. Ich wäre in der Kultur der kommunistischen Blase aufgewachsen. Ich wäre zweimal im Jahr auf Kosten der Arbeiter und Bauern in die DDR gefahren. Einmal zur ideologischen Runderneuerung, damit ich nochmal wieder neu verblödet werde. Verstehen Sie?
1: Ja.
0: Politindoktrination und zur Korruption, damit sie mir Zucker in den Hintern blasen und ich dort die Privilegien genieße, die das Volk nicht hat. So. Und ich wäre jedes Mal dümmer nach Hause, nach Hamburg gekommen, als ich sowieso schon war. Verstehen Sie? Hätte ich sehr schlechte Chancen gehabt, irgendwas zu begreifen. Ich musste dort mit dem eigenen Hintern durchs Feuer reiten und nicht mit dem Hintern anderer Leute. Auch ein Lutherwort übrigens. Luther, Ihr Kollege Luther, hat sehr schön das gesagt. Es ist sehr leicht, mit eines anderen Manns Arsch durchs Feuer reiten. Man muss mit dem eigenen Hintern durchs Feuer reiten und sich verbrennen, damit man überhaupt was merkt.
1: Ja.
0: Damit man auch was begreift. Und für mich war es damals das Allerbeste, was ich machen konnte, gegen den Strom der Flüchtlinge, die alle nach dem Westen abhauten. Für mich, Wolf Biermann, das Kommunisten- und Judenkind in Hamburg, war es das Allerbeste, was ich tun konnte. Ich brauchte die Lektion dort in der stalinistischen Diktatur zu leben und zu überleben und mich zu wehren gegen das Unrecht. Sonst hätte ich auch gar keine Gedichte geschrieben.
1: Das war also mit ausschlaggebend.
0: Ja.
1: Haben Sie zu diesem Mädchen später mal irgendwie wieder Kontakt gehabt?
0: Aber wie? Das ist eine wunderbare Geschichte. Wenn ich Ihnen die erzähle, sitzen wir morgen früh noch hier.
1: Okay.
0: Ich hatte etwas zu tun im Gefängnis in Schwerin, weil dort ein Häftling gesessen hatte, der ein Buch geschrieben hat, der ist eingesperrt worden, weil er gegen meine Ausbildung protestiert hatte. In Anklam, in Mecklenburg irgendwo. Und der hat überlebt das und hat ein Buch geschrieben und ich habe ihm ein Vorwort geschrieben, damit das Buch sich besser verbreitet. Und er machte eine Lesung da in dem Gefängnis. Und bei der Gelegenheit in Schwerin war auch eine Ausstellung eines zerfreundeten Freundes aus der DDR-Zeit, Ronald Paris, ein Maler, dessen Bild Sie dort hängen sehen, da drüben, das große Bild. Das hängt auch auf meiner ersten und zweiten Schallplatte auf dem Cover, kann man das sehen. Sehen Sie, so ein futuristisches Gemälde da hinten. Arbeiter gehen morgens zur Arbeit mit Fahrrädern in einer großen Landschaft. So. Und der machte da eine Ausstellung. Und die habe ich mir angeguckt, lange Geschichte. Und da kommt eine alte, grauhaarige Frau mit einem grauhaarigen Mann und wir treffen uns da. Sie heißt Margot Ullerich. Margot Ullerich. Und sie ging in die 9. Klasse, als ich in der 10. war in Gardenbusch. Sie war dieses Mädchen. Sie habe ich verteidigt dort in der Szene, die Sie gelesen haben. Und sie hat dann den Hauptpastor von Schwerin geheiratet. Und die sitzt da und hat mich wiedergesehen. Und das Komische ist, diese Szene, die ich in meinen Memoiren so genau beschreibe, da habe ich im Grunde das nur machen können, weil sie es viel schärfer im Gedächtnis hatte als ich. Für mich war das nur eine Episode. Ich war 16 Jahre alt.
1: Ja.
0: Man erlebt viel.
1: Aber für sie war es einschneidend.
0: Für sie war das... Da gilt der Satz von Voltaire, ce que touche le corps, se grave dans la mémoire. Das, was das Herz touchiert, ce que touche le corps, berührt, erschüttert, muss man sagen. Se grave gräbt sich ein, graviert sich rein, se grave dans la mémoire, in die ins Gedächtnis. Kann man gut behalten.
1: Ja.
0: Und die hat mir das alles ganz genau erzählt. Und das war gut für mich. Weil dann fiel es mir wieder ein. Ja, ja, ja, so war es. Verstehen Sie?
1: Ja.
0: Und deswegen konnte ich diese Szene auch so lebendig beschreiben. Ist das nicht prima?
1: Das ist toll.
0: Aber für Sie als Theologe noch eine Nebengeschichte zu dieser Geschichte. Sie hatte einen Freund in der 9. Klasse. Ich kannte sie ja gar nicht. Ich kannte ja niemanden. Ich war ja der Neue. Vier Tage erst da. Niemanden kannte ich. Nicht kein Lehrer, kein Schüler in dieser Geschichte. Aber sie hatte wohl einen Freund. Sie ging mit ihm, wie man sagt.
1: Ja.
0: Das kennen Sie. Das sagt man heute sogar noch so.
1: Ja.
0: Willst du mit mir gehen?
1: Ja, nein, vielleicht.
0: Mhm. Sie hatte einen kleinen Freund. Der war, wie Sie schon dunkel ahnen, auch in der Gemeinde. Dort haben sie wahrscheinlich sich christlich berührt. Und geküsst wahrscheinlich, christlich natürlich, also evangelisch wollte ich sagen,
1: ja, ja.
0: Der evangelische Kuss. Und wie Sie ja gelesen haben, ungefähr 20 Schüler wurden gezwungen aufzustehen und jeder Einzelne musste sagen, ich trete aus der Gemeinde aus, damit er weiter an der Schule bleiben kann und Abitur machen kann und studieren könnte.
1: Und sie hat es nicht getan?
0: Und sie war die Einzige am Ende, die sagte, ich glaube an Gott, ich trete nicht aus der Gemeinde aus. Das war ja die Sensation. Das war ja der Grund für diesen Eklat, der dann passierte. So, aber jetzt kommt die Hintergrundgeschichte, die natürlich nicht in meinem Buch steht. Dieser Junge war auch aufgestanden und war brav, feige, ausgetreten. Was im schlechtesten Sinne ja auch vernünftig war. Ja? Und jetzt kommt...
1: Man kann ihm schlechten Vorwurf draus machen.
0: Jetzt
1: ja.
0: Kommt die Pointe, mein Lieber. Gut, dass Sie sitzen, sonst würden Sie umfallen. Vor Lachen oder vor Weinen, ich weiß es nicht. Er wurde grausam bestraft. Die schlimmste Strafe, die es überhaupt geben kann auf der Welt. Für seine Feigheit, für sein Nachgeben, für seinen Wankelmut. Ich meine, das kommt aber auch in der Bibel vor.
1: Sie hat mit ihm Schluss gemacht.
0: Petrus hat den Jesus auch verleugnet.
1: Ja.
0: Dreimal, bevor der Hahn krähte. Die Stelle kennen Sie doch.
1: Ja, natürlich.
0: Wer nicht? Sogar ich kenne das. So, und wie wurde dieser Junge bestraft?
1: Ich schätze mal, seine Freundin wollte mit ihm nichts mehr zu tun haben.
0: Sie kennen das Leben. Das war die Höchststrafe. Er durfte sie nicht mehr küssen. Können Sie das dumpf nachempfinden?
1: Ja, das ist schlimm.
0: Nicht wahr? Also ich kann mir das sehr gut vorstellen.
1: Ja.
0: Und nun, damit die Geschichte auch komisch weitergeht, bei allem Ernst, hat es ja auch immer Komik, wie bei Shakespeare in den Stücken. Die heiratete dann irgendeinen ordentlichen Christen, der Pastor wurde in Schwerin und wird die Frau des Pastoren und lebt ein Pastorenleben mit ihren Pastoren und hütet die Schafe der Gemeinde. Der Mann stirbt und mit wem freundet sie sich dann wieder an?
1: Nein.
0: Einmal dürfen Sie raten.
1: Nicht mit ihm?
0: Natürlich.
1: Ja.
0: Na? Ist das eine Liebesgeschichte?
1: Ja.
0: Und die beiden... Dieses grauhaarige junge Liebespaar, und ich habe ein Foto davon, wie wir zusammen am Tisch sitzen. Da sehen Sie drei grauhaarige Leute an einem Tisch, 100 Jahre später.
1: Ja, okay.
0: Ist das nicht eine wunderbare...
1: Das ist wirklich wunderbar.
0: ...Pointe nach so einer Geschichte?
1: Ja. Das ist toll.
0: Tja.
1: Ich bedanke mich sehr. Toll.
0: Ich glaube, wir haben auch alle Probleme soweit gelöst.
2: Wir sind am Ende unserer Sendung mit Wolf Biermann und Pastor Marco Vogt angelangt. Ich bedanke mich fürs Zuhören und hoffe, es hat Ihnen gefallen. 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Mein Dank gilt Oliver Vorwald von der Evangelischen Kirche im NDR und Radiopastor Marco Vogt, der das Interview mit Wolf Biermann in Hamburg geführt hat, für die NDR-Podcast-Reihe Sinnsuche. Für die Studiotechnik bei Radio Okerwelle danke ich herzlich Martin Renke. Am Mikrofon verabschiedet sich für heute Karen Hartmann. Ich wünsche Ihnen einen guten Start in die neue Woche. Zwei Lieder haben wir noch. Warte nicht auf bessere Zeiten. Das war auch der Titel von Wolf Biermanns Autobiografie von 2016. Biermanns Lied »Warte nicht auf bessere Zeiten« beschließt auch diese Sendung. Gefolgt von jenem Lied, das Biermann am Ende des Köln-Konzerts im November 1976 sang. Die Ballade vom preußischen Ikarus. Jenes Lied, das von der Zerrissenheit zwischen Ost und West handelt. Warte nicht auf bessere Zeiten. Danke, Wolf Biermann.
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1: Um 17 Uhr mit Martin Wilhelmi. Bei seinem Besuch in Kiew hat Bundeskanzler Merz der Ukraine weitere Unterstützung zugesagt. Währenddessen griff eine russische Drohne eine Brücke im Norden der ukrainischen Hauptstadt an. Russland hatte zuvor vor Besuchen in Kiew gewarnt. Aus der NDR-Nachrichtenredaktion Wiebke Drescher.
2: Mit einem Sonderzug traf Kanzler Merz überraschend in Kiew ein. Begleitet wurde er von Wirtschaftsministerin Reiche sowie Unternehmern aus den Bereichen Rüstung und Energie. Während seines Besuchs alarmierten Sirenen mehrmals vor russischen Drohnenangriffen. Wegen dieser Angriffe will die Bundesregierung weitere Militärhilfen zusichern. So sollen unter anderem bald tausende Abfangdrohnen geliefert werden. Die Ukraine könnte damit die besonders gefährlichen russischen Kampfdrohnen abfangen. Auch sollen weitere Waffen produziert werden. Insgesamt umfassen die Militärhilfen rund 1 Milliarde Euro aus bereits bewilligten Haushaltsmitteln. Der ukrainische Präsident Zelensky kündigte außerdem neue Gespräche mit Russland an. Vermittelt werden die Gespräche von den USA und sollen bis Ende Oktober stattfinden.
1: Hessens Ministerpräsident Rhein hat sich dafür ausgesprochen, dass auch die AfD im Bundestag Vorsitzende in Fachausschüssen stellt. Der CDU-Politiker sagte dem Magazin Stern, seine Partei grenze sich klar von der AfD ab, grenze sie aber nicht aus. Er verwies auf die Praxis im Hessischen Landtag, in dem die Partei einige Ausschussvorsitzende stellt. Im Bundestag hat bisher kein AfD-Kandidat in den Wahlen in den Ausschüssen eine Mehrheit erhalten. Die Fachausschüsse beraten Gesetzesvorhaben aus ihrem Bereich und hören gegebenenfalls Fachleute an. Die Geschäftsführerin der Unionsfraktion Dos Santos Vins widersprach Rhein und verwies darauf, dass es sich um freie Wahlen handelt. In Brasilien hat die Präsidentschaftswahl begonnen. Knapp 160 Millionen Menschen sind aufgerufen, ihre Stimmen abzugeben. Aus Rio de Janeiro, Anne Herberg.
3: Erneut findet die Wahl in einem Klima der politischen Polarisierung statt. Der linke Amtsinhaber Luiz Inácio Lula da Silva und der rechte Senator Flávio Bolsonaro liegen in Umfragen eng beieinander. Flávio ist der älteste Sohn des früheren Präsidenten Jair Bolsonaro, der wegen eines versuchten Staatsstreiches zu 27 Jahren Haft verurteilt wurde und in Hausarrest sitzt. Lula bewirbt sich mit 80 Jahren um eine vierte Amtszeit. Sollten weder Lula noch Flávio Bolsonaro die für einen Sieg nötige absolute Mehrheit erreichen, wird es eine Stichwahl am 25. Oktober geben.
1: In diesem Jahr haben so viele Menschen wie noch nie das Oktoberfest in München besucht. Nach Angaben der Stadt kamen mehr als 7 Millionen Besucherinnen und Besucher. Im Jahr zuvor waren es rund 200.000 weniger. Überschattet wurde das Fest aber auch von schweren Unfällen. So wurde heute ein 47-jähriger Mitarbeiter an einer Schiffsschaukel schwer verletzt und musste reanimiert werden. Zu Beginn der Wiesn starb ein 52 Jahre alter Sicherheitsmitarbeiter, nachdem er unter einer Gondel eingeklemmt worden war. Tennisprofi Alexander Zverev hat beim Turnier in Peking das Halbfinale verpasst. Der Hamburger unterlag im Viertelfinalspiel gegen den Serben Novak Djokovic in 3 Sätzen. Für Zverev ist es auch ein kleiner Rückschlag in seinem Bemühen, die Nummer 1 der Weltrangliste zu werden. Das waren die Nachrichten. Das Wetter in Norddeutschland. Abends ein Wechsel aus Sonne und Wolken bei Höchsttemperaturen von 14 bis 18 Grad. In der Nacht dann wechselnd bewölkt und gebietsweise Nebelbildung, die Tiefstwerte 14 bis 5 Grad. Morgen bei Sonne und Wolken, meistens trocken, 17 bis 22 Grad. Am Dienstag im Norden gelegentlich Schauer, im Süden länger freundlich, 18 bis 22 Grad. Und noch ein Blick auf Mittwoch, weiterhin Schauer möglich, teils auch etwas Sonne, lässt sich blicken bei 15 bis 23 Grad. Und die Zeit, es ist 17.04 Uhr.
4: Und damit weiter zum Radio Uckerwelle Verkehrsservice. Das geht aber relativ schnell, da haben wir derzeit nur eine Meldung, die kommt von der A7 Hannover Richtung Kassel. Die Ausfahrt zum Rastplatz Jägerturm West ist gesperrt, da wird nämlich aktuell ein Unfall aufgenommen. Ansonsten war es aber auch schon, ich wünsche euch und Ihnen eine gute und sichere Fahrt.
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4: Und damit hallo und herzlich willkommen zu einer neuen Ausgabe von unseren Uckerwelle Charts. Heute am 4. Oktober ist es mittlerweile 2026. Natürlich heute wieder wie gewohnt mit unseren Top 20 mit dabei. Und oh Wunder, mit der 20 geht's los. Cat's Eye und Animal sind das in dieser Woche. Ich bin Marvin Giesemann, wünsche euch einen richtig schönen Sonntag. Natürlich hier mit Radio Uckerwelle.

Gute Laune hier zu so einem goldenen Oktobertag, muss man ja mittlerweile sagen. Unsere erste Sendung im Oktober heute hier am Sonntag, den 4. Oktober. Bald ist schon wieder Halloween, ne? Mit Cat's Eye und Animal auf jeden Fall. Das ist unser Platz 20 und damit die Starterinnen sind's ja in die dieswöchige Ausgabe. Ganz kleines bisschen ging's runter, nur ein Platz von der 19. Wie gewohnt wollen wir mal reinschauen, was erwartet euch denn so hier in dieser ersten Stunde. Zu hören gibt es natürlich noch die Plätze 19 bis 11, 20 haben wir gerade gehört. Dann ein bisschen neue Musik natürlich auch in dieser Woche wieder mit dabei, auch mit wirklich bekannten Namen, doch, kann man schon sagen. Und natürlich auch wie gewohnt die Rubriken mit dabei. Also wir schauen zum einen rein in die Albumcharts aus Deutschland, gucken mal, welche Alben sind denn so durch die Decke gegangen in den letzten Tagen. Dann schauen wir auch noch rüber in die Schweiz und nach Österreich. Ist ja auch immer mal spannend, mal kurz zu schauen, was wird denn so nebenan sozusagen hier von uns von Deutschland so gehört. Und dann wollen wir gleich auch noch die Frage klären, welche Songs sind denn eigentlich rausgefallen? Also die Songs, die es in der letzten Woche noch zu hören gab, jetzt aber nicht mehr. Welche das sind, wie gewohnt, klären wir gleich nach Platz 19. In dieser Woche ist das Teddy Swims, Mr. Know-It-All.

Teddy Swims und Mr. Know-It-All haben wir letzte Woche auf der 20 gehört, dieses Mal Platz 19. Also ganz kleines bisschen ging's da rauf. Ja, normalerweise hören wir an dieser Stelle in die Songs rein, die rausgefallen sind, die also Platz gemacht haben für andere Songs. Aber wenn ich schon so im Konjunktiv spreche, wir würden schauen und so, ne? Diese Woche gibt es tatsächlich keine. Also keine Songs sind rausgefallen, keine sind dafür reingekommen. Unsere Top 20 haben sich also intern gewissermaßen ein bisschen hin und her verschoben. Umso spannender ist dann gleich schon wieder neue Musik. Unser erster Hit-Tipp in dieser Woche, den gibt es gleich zu hören. Vorher noch Tame Impala mit Dracula auf Platz 18.

0: Tame Impala mit Dracula. Auf Platz 18. Letztes Mal war er auch schon auf Platz 18. Ja, diese Woche hat sich nicht so viel getan, was an neue Songs angeht, die in die Top 20 direkt reingekommen sind. Das heißt, die müssen ja dann schon eine Platzierung erreicht haben und entsprechend eine Woche alt sein. Wir sind dann nochmal eine Woche aktueller, also in der aktuellen Woche mit den Songs, die ja in der Regel am Freitag rausgekommen sind oder halt seit der letzten Woche. Kommen zu unserem ersten Hit-Tipp und da direkt zu einem super spannenden Album, was in dieser Woche rausgekommen ist, wie ich finde. Und zwar von zwei Künstlern hier aus Deutschland, die man vom Namen her auf jeden Fall kennt. Es geht um keinen geringeren als tatsächlich Peter Maffay. Ja, Peter Maffay und Johannes Oerding. Und die haben zusammen nicht nur einen Song rausgebracht, sondern die haben ein ganzes Album rausgebracht. Nashville heißt das Album, wurde auch in Nashville im legendären Blackbird Studio aufgenommen, mit 11 Songs drauf, die ein bisschen Rock, Pop und noch amerikanische Songwriter-Tradition mit deutschen Einflüssen verbinden. Und da wollen wir natürlich mal reinhören in einen Song. Und zwar hören wir Ein Leben lang ist nicht lang.
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0: Ein Leben lang ist nicht lang. Peter Maffay und Johannes Oerding. Ein Song, der drauf ist auf ihrem neuen Album, das in dieser Woche rausgekommen ist. Nashville heißt das Album, wie gesagt, auch in Nashville aufgenommen. Und was man mit diesem Song ausdrücken möchte, das haben die beiden auch im Interview zum Album erzählt.
1: Es ist eine ganz einfache Erkenntnis, aber eine sehr wahre. Wir vergeuden manchmal Chancen, die wir haben,

0: unserem Leben. Und dieses Lied soll daran erinnern, dass man das tunlichst unterlassen sollte. Das Leben ist zu wertvoll und zu kurz, um es für unpassende Augenblicke zu verwenden. Man sollte die Chancen, die sich bieten, ergreifen, dann, wenn sie da sind. Und das macht das Leben dann lebenswert. Es ist ein sehr, sehr positiver, schöner Song, den wir beide, Johannes, ich auch, wenn wir getrennt auftreten, schon etliche Male probiert haben. Und mich fasziniert die Hookline, die Melodie ist so mitreißend, die Leute gehen da sofort mit. Und ich bin sehr, sehr froh, dass es diesen Song auf dem Album gibt.
1: Sagt Peter Maffay zu dem Song, den wir gerade gehört haben. Ein Leben lang ist nicht lang, ne? Wahre Botschaft, wie ich finde. Weiter geht's auf Platz 17 hier bei uns in den OK-Welle-Charts mit Ray. Where is my husband?

Tja, auch diese Woche haben wir ihn weiterhin nicht gefunden, den Ehemann von Ray. Sie fragt ja jede Woche, where is my husband? Ich weiß es nicht. Platz 17, das weiß ich diese Woche und Platz 17 letzte Woche weiß ich auch. Und beim nächsten Song, da dachte ich, der ist letzte Woche erst reingekommen, ist dieses Mal aber schon zum dritten Mal mit dabei. Und zwar Miley Cyrus mit ihrer aktuellen Single Best Persuades. Das habe ich schon wieder einen Fehler gemacht. Und man darf ja gar nicht mehr Miley Cyrus sagen, sie heißt ja nur noch Miley. Ach, so ein Mist aber auch.

0: Bess Persuades von Miley. Ohne Cyrus, weil das darf man ja nicht mehr sagen, ne?
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0: Das wollen wir uns jetzt mal anschauen. Die Albumcharts hier aus Deutschland und auf Platz 10 tatsächlich direkt ein Album von Purple Schulz. Ich hab nicht ewig Zeit. 5 Jahrzehnte in Liedern und Raritäten. Auf Platz 9 auch wer bekannt ist, nämlich Europe. Come This Madness, neues Album ja vor kurzem rausgekommen. 4 Plätze ging's runter von der 4 auf die 8 für Kiss and Dynamite. Gleichnamiges Album, auch Kiss and Dynamite. Sturm zieh auf von Kerbholz, neues Album auf der 7. Chapter 7 auf der 6 mit Tränenmeer, waren letzte Woche noch auf der 2, da ging's also auch relativ weit runter. Relativ weit gefallen auch von der 1 auf die 5, das aktuelle Album von Matthias Reim, Flashback. Dann auch ein spannendes Album, wie ich finde, Linkin Park, und zwar Unshatter Live in Sao Paulo. Endlich wieder ein Live-Album von Linkin Park, mit Emily Armstrong dann auch als neue Sängerin. Auf der 4 auf jeden Fall neu eingestiegen, Till Lindemann auf der 3 neu eingestiegen, live in Krakau. Weiter, immer weiter singen Wolfgang Petri und Achim Petri und Giorgio Petri auf Platz 2 mit ihrem neuen Album. Und auf Platz 1 auch was Neues, und zwar Schatzhauser von Reinhard May. Das aktuelle Nummer 1 Album hier in Deutschland. Soweit der Blick in die deutschen Albumcharts, und bei deutscher Musik bleiben wir auch gleich. Jetzt gibt's richtig coole Musik. Der Song heißt so, der heißt cool. Kommt von Mark Forster.

0: Ah, richtig coole Musik. Ja, Mark Forster mit seinem neuen Song Cool haben wir gerade gehört. Und vielleicht habt ihr das im Autoradio oder bei DAB Plus Radio gesehen, das Cover zum Song, da wird da mit angezeigt. Da steht drauf, Cool People listen to Mark Forster. Töfte Leute hören Mark Forster. Also wenn ihr die OKWelle Charts hört, was ihr ja gerade in diesem Moment macht, dann seid ihr also genauso cool. Wie ist denn Cool eigentlich der Song entstanden, Mark Forster?
1: Cool ist ein Lied, das ist an einem Tag entstanden. Ich bin ins Studio gegangen und wollte irgendwas machen, was gute Laune macht. Und rausgekommen ist ein Song, der davon handelt, dass ich eine gute Idee finde, wenn wir uns alle gut verstehen würden. Also wenn wir alle cool miteinander sind. Egal, wo wir herkommen, egal aus welcher Richtung wir uns gerade bewegen, dass wir uns an einem Tisch treffen und miteinander reden.
0: Sagt Mark Forster zu seinem neuen coolen Song. Okay, ich höre auf. Weiter geht's mit Tame Impala und Loser, seine aktuelle Single. Die ist bei uns in dieser Woche auf der 15.

0: Tame Impala mit Loser. Im Song geht's um Themen wie Selbstzweifel, Einsamkeit, aber auch die Suche nach dem eigenen Platz in der Welt und ist ja auch der Soundtrack zum aktuellen Spider-Man-Film. Ganz kleines bisschen ging's runter, aber nur ein Platz von der 14 auf die 15. Gleich wieder ein bisschen neue Musik hier bei uns mit dabei in den Okawelle Charts. Vorher nochmal was Deutsches, aber mit nicht deutschen DJs. Nämlich Makko und die Chainsmokers. In- und auswendig Platz 14.
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in- und auswendig. Wobei man das viel schneller aussprechen muss, weil es ist zusammengeschrieben. In- und auswendig, Makko und The Chainsmokers. Bei uns in dieser Woche auf Platz 14. Wir kommen wieder zu ein bisschen neuer Musik und zu einem Künstler, der ist ja aus der US-amerikanischen Musik mittlerweile nicht mehr wegzudenken, auch hier bei uns in Deutschland natürlich. Es gab ja super viele Songs von ihm, die man auf jeden Fall kennt und die auch hier bei uns mit dabei waren in den Charts. Starwalkin' gab es da zum Beispiel. Es geht um Lil Nas X oder hier That's What I Want. Und jetzt gibt's von ihm was Neues, den weltbesten Song. Ja, World's Greatest heißt er nämlich.

0: Neue Single und zwar von Lil Nas X, World's Greatest. Früher, da war ja Musik total entscheidend. Mittlerweile ist es ja umso mehr, also auch schon seit vielen Jahren, aber wegen Social Media umso mehr ja auch Musikvideos. Und sowohl im Song als auch im Musikvideo geht es um Themen wie Selbstliebe, Akzeptanz und auch die Wiederentdeckung von Lebensfreude. Und im Zentrum des Songs steht auch die Verbindung zum jüngeren Ich, also zum jüngeren Ich von Lil Nas X. Er setzt sich so ein bisschen mit seiner eigenen Vergangenheit auseinander. Und eine Botschaft ist so ein bisschen, die rauskommen soll bei diesem Song, dass es über die Selbstannahme geht, das persönliche Wachstum und auch den Mut, das eigene, wahre Ich zu leben. Dass man sich nicht unterbuttern lässt, sozusagen, dass man jetzt sagt, jetzt, ich bin eigentlich der Weltbeste. I'm a Champion singt da die ganze Zeit im Song, also ganz viel Selbstwertgefühl. Lil Nas X, neue Single, World's Greatest.
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0: Wir schauen mal rein in die Top 5 aus der Schweiz und aus Österreich. Schauen wir mal, was denn da momentan so beliebt und angesagt ist. In der Schweiz auf der 5 Carol G, Jude Lyne und Rusowski mit BBY Wow. Tambor City, Self-Aware auf der 4, ein Platz gefallen, genauso wie Ugel, Email, Angel, Ultra Nati, Move into the Sun. Da ging es auch einen Platz runter von der 2 auf die 3. Letzte Woche noch auf der 1 gewesen und sehr lange auf Platz 1 gewesen, wie wir ja alle wissen, weil ihr ja auch immer zuhört. Shakira und Burna Boy mit Die Die nicht mehr auf Platz 1. Die war da ja wie festgeklebt mit, was auch immer. Diese Woche nur noch Platz 2. Musste Platz machen und das ist wenig überraschend für, Taylor Swift mit ihrer neuen Single Patient Zero. Kein Wunder, die hat sich direkt an die Spitze gesetzt in den Schweizer Single-Charts. Schauen wir mal, ob das auch in Österreich so ist. Könnte ja sein, oder? Komischerweise sind nämlich die Plätze 5 bis 2 alle einen Platz runtergerutscht. Von der 4 auf die 5, Tambor City Self-Aware, The Killers, Mr. Brightside auf der 4, Move Into the Sun auf der 3 von Ugel, Email Angel, Ultra Nati. Tja, und auch in Österreich nur noch Platz 2 statt der 1, Shakira und Burna Boy mit Die Die. Der war ja auch wie Sekundenkleber da festgeklebt in Österreich. Nee, mussten alle Platz machen. Tja, natürlich auch dort Taylor Swift mit Patient Zero neu auf Platz 1. Vielleicht können wir uns da ja schon auf den neuen Charts-Dinosaurier gefasst machen. Sind wir mal gespannt. Das ist bestimmt nächste Woche dann auch hier mit dabei bei uns in den OKWelle-Charts. Soweit auf jeden Fall erstmal der Überblick in die Schweiz und nach Österreich mit den internationalen Single-Charts. Gibt es nachher natürlich nochmal dann schon mal rüber in die UK und die US-Charts. Weiter geht's jetzt erstmal mit Bebe Rexha, New Religion, Platz 13.

Bebe Rexha und New Religion. Kleines bisschen ging es rauf von der 15 auf Platz 13. Drei Songs gibt es noch zu hören hier in der ersten Stunde, die Plätze 12, 11 und dann auch nochmal ein bisschen neue Musik. Und die 12 in dieser Woche ist Harry Styles und American Girls.

0: Harry Styles und American Girls auf Platz 12, genauso wie auch schon in der letzten Woche. Jetzt habe ich wieder ein bisschen neue Musik für euch. Wie sie heißt, wie ihr neuer Song heißt, das sagt sie uns gleich noch selber.
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0: Neue Single. Und zwar von Rosalyn, Music I Love. Worum es im Song geht, das hat sie in einem Interview erzählt.
1: I listen to music almost all the time and there are certain songs that just make me feel the most alive. Happy, sad or sometimes just overwhelmed with emotion. And I realized that feeling reminds me a lot of falling in love. So I wanted to write a love song with that idea in mind. And I came up with the line, you feel like the music I love. And that just says it all.
0: Also sie sagt, dass sie grundsätzlich relativ viel Musik hört, auch viele Songs, wo sie sagt so, ja, wo man sich am lebendigsten fühlt. Fröhliche Lieder, glückliche Lieder, Songs, wo ganz viele Emotionen so rüberkommen. Und den Song, den wir gerade gehört haben, ist ein Liebeslied, weil auch das transportiert ja viele Emotionen. Und da wollte sie einfach auch einen Song drüber machen. Und im Song singt sie, you feel like the music I love. Du fühlst dich so an wie die Musik, die ich so toll finde, die ich liebe. Und entsprechend ist dann dieser Song bei rausgekommen. Music I Love von Rosalyn. Einen Song habe ich noch für euch vor den Nachrichten und das ist der hier. Und zwar Alex Warren mit Ordinary, unser Platz 11 in dieser Woche.
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0: Alex Warren mit Ordinary, unser Platz 11. Und gleich hören wir uns wieder. Jetzt erstmal die NDR-Weltnachrichten.
1: Mit Martin Wilhelmi. Russland hat auf den Solidaritätsbesuch von Bundeskanzler Merz in der Ukraine mit einem NS-Vergleich reagiert. Der deutsche Regierungschef führt in Kiew politische Gespräche. Jürgen Buch berichtet.
2: Die Sprecherin des russischen Außenministeriums Maria Sacharowa hat erklärt, die Mörder kehren an ihren Tatort zurück. Sie knüpft offenbar an frühere Nazi-Vergleiche an und den Krieg Deutschlands gegen die Sowjetunion. Bundeskanzler Merz ist am Morgen zu einem unangekündigten Besuch in der ukrainischen Hauptstadt Kiew eingetroffen. Er hat der Ukraine weitere Unterstützung zugesagt. Der Bürgermeister von Kiew, Klitschko, erklärte, auch während des Besuchs des Bundeskanzlers habe es einen russischen Drohnenangriff auf eine Brücke über den Fluss Dnipro in Kiew gegeben. Das russische Außenministerium hat Ausländer gestern davor gewarnt, die Ukraine zu besuchen.
1: Ein Bündnis aus Gewerkschaften und Wohlfahrtsverbänden hat an die Bundesregierung appelliert, auf Kürzungen im Sozialbereich zu verzichten. Zu den Unterzeichnern des Aufrufs gehören die IG Metall, Verdi, Caritas, die Diakonie sowie der Sozialverband VDK. Sie schreiben, sozialer Zusammenhalt sei Voraussetzung für demokratische Stabilität. Konkret kritisieren sie geplante Änderungen bei der Pflegeversicherung, insbesondere schärfere Kriterien für die Pflegegrade. Die Regierung will so die hohen Ausgaben der Versicherung reduzieren und weitere Beitragserhöhungen vermeiden. Im kommenden Monat will die Deutsche Bahn das sogenannte Familienticket regulär in den Verkauf nehmen. Durch den zeitweisen Verkauf im Sommer hätten 100.000 Familien mehr den Zug genutzt, sagte Bahnchefin Palla der Bild am Sonntag. Aus der NDR-Nachrichtenredaktion Viktor Kupka.
3: Für einen Pauschalpreis von 99,99 Euro bekommen Familien so eine Hin- und Rückfahrt inklusive ICE-Reservierung. Ab 1. November sollen die Tickets gelten, der Verkauf beginne aber bereits ab dem 26. Oktober zu den gleichen Konditionen wie im Sommer. Bis zu 5 Personen, davon maximal 2 Erwachsene, können die Züge der DB damit nutzen. Eine schnelle Besserung beim Thema Pünktlichkeit sei vorerst aber nicht zu erwarten, erklärte die Bahnchefin. Die Sanierung des Schienennetzes werde mindestens 10 Jahre dauern, zu lange sei das versäumt worden.
1: In Äthiopien haben Regierungstruppen die Kontrolle über ein Rebellengebiet im Norden des Landes übernommen. Sie rückten in der Stadt Mekelle ein und besetzten mehrere Schlüsselinstitutionen, darunter den Flughafen. Die Kämpfer der Volksbefreiungsfront von Tigray waren zuvor abgezogen. Es wird damit gerechnet, dass sie jetzt zu einer Guerillataktik übergehen. Die Rebellen waren bereits 2020 aus ihrer Hochburg vertrieben worden, zogen sich damals in die Berge zurück und eroberten das Gebiet nach einem Jahr zurück. Auf einem Campingplatz am Südufer des Gardasees in Italien hat es heute Morgen gebrannt. Nach Angaben der Behörden wurden dabei 24 Menschen verletzt. Einer von ihnen erlitt schwere Verbrennungen. Die meisten mussten wegen Kohlenmonoxidvergiftungen behandelt werden. Die Flammen zerstörten einen großen Teil des Campingplatzes, darunter einige Bungalows und Autos. Der Brand konnte unter Kontrolle gebracht werden. Über die Ursache ist noch nichts bekannt. Und das Wetter in Norddeutschland. Abends ein Wechsel aus Sonne und Wolken, Höchstwerte 14 bis 18 Grad. In der Nacht wechselnd bewölkt und gebietsweise Nebelbildung bei Tiefstwerten von 14 bis 5 Grad. Morgen bei Sonne und Wolken meistens trocken, 17 bis 22 Grad. Am Dienstag im Norden gelegentlich Schauer, im Süden länger freundlich, dann 18 bis 22 Grad und am Mittwoch weiterhin Schauer, teils auch etwas Sonne, 15 bis 23 Grad. Das waren die Nachrichten.
0: Und damit weiter zum Radio Okawelle Verkehrsservice. Da haben wir eigentlich nichts Akutes mehr. Ganz, ganz kleines bisschen verkehrsstockend gibt es auf der A36 Richtung Wolfenbüttel vom Parkplatz Ziegenberg. Da, wie gesagt, ein bisschen stockender Verkehr, das war's dann aber auch schon. Ich wünsche euch eine gute und sichere Fahrt.
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0: Und damit willkommen zurück zur zweiten Stunde hier von unseren OKWelle-Charts. Weiter geht's ganz regulär mit Platz 10. Und zwar mit Ariana Grande, Hate That I Made You Love Me. Kleines bisschen ging's da runter von der 6 in der Vorwoche. Die hören wir jetzt. Bis 19 Uhr noch die Charts mit mir. Ich bin Marvin Giesemann, wünsche euch weiterhin einen schönen Sonntag hier bei Radio OKWelle.

Ariana Grande, Hate That I Made You Love Me. Unsere Starterin hier in diese zweite Stunde von den OKWelle-Charts. Von der 6 ging es ein bisschen runter auf Platz 10 und dementsprechend der Song, der hier als erstes läuft in dieser zweiten Stunde. Zu hören gibt es ansonsten natürlich noch die Plätze 9 bis 1. Dann ist noch spannende neue Musik mit dabei, also wirklich gleich geht es dann auch schon wieder weiter mit dem nächsten Hit-Tipp. Wir schauen noch rüber in die UK und die US-Charts und wir klären auch noch die Frage, was läuft denn hier im Radio rauf und runter? Das nervt irgendwie auch so ein bisschen, ne? Vielleicht schon die Airplay-Charts, die meistgespielten Songs hier in Deutschland im Radio. Auch da schauen wir mal rein nachher. Weiter geht's direkt auf Platz 9. Ein Song, der war letzte Woche ja, schon eher überraschend auf der 2, muss man fairerweise sagen. Die Killers mit Mr. Brightside. Diese Woche ging es dann wieder ein bisschen runter, nämlich Platz 9 in dieser Woche.

0: Tja, Wahnsinn. 2003, die Killers mit Mr. Brightside. Nach wie vor bei uns in den Charts. Und da denkst du, in den Jahrescharts, ich meine, wir müssen ja schon so langsam Richtung Jahresende schauen, da sind dann auch Songs mit dabei plötzlich, die, okay, die nicht aus dem Jahr sind. Das gibt's oder gab's ja auch schon in den letzten Jahren mit den, wie ich sie ja mittlerweile liebevoll nenne, den Charts-Dinosauriern, ne? Songs, die dann also über ein Jahr mit dabei sind. Aber ja, so hast du auf einmal wieder einen Song aus 2003, dann in den Jahrescharts aus 2026. Ja, so ist das halt heutzutage. Hier ist einmal kurz der Okawelle Verkehrsservice. Vorsicht bitte auf der A2 Magdeburg-Braunschweig zwischen dem Kreuz Wolfsburg-Königslutter und Braunschweig-Ost in beiden Richtungen. Vorsicht, da sind Personen auf der Fahrbahn. Auf der A2 Magdeburg-Braunschweig zwischen dem Kreuz Wolfsburg-Königslutter und Braunschweig-Ost Personen auf der Fahrbahn. Fahrt bitte vorsichtig in beiden Richtungen. Neue Musik gibt's jetzt im Gegensatz zu 2003 und zwar von PDM. Was? PDM? Ja, Purple Disco Machine und Meek. Test My Luck heißt die neue Single, sagt er gleich aber nochmal selber. Doppelt hält besser, ne? Hit-Tipp.
1: Hey, hier ist Purple Disco Machine und ihr hört jetzt meine neue Single Test My Luck mit Meek.

0: Kennt ihr die Musikgenres Cosmic Disco oder auch Space Rock? Was? Nein? Doch, seit eben gerade. Cosmic Disco und Space Rock verbunden mit dem charakteristischen Sound von Purple Disco Machine. So klingt es nämlich, die neue Single von ihm mit der britischen Sängerin Meek, Test My Luck. Die ist drauf auf dem neuen Album Cosmotropia. Da müssen wir uns allerdings noch ein bisschen gedulden. Das soll erst im Frühjahr 2027 rauskommen. Und da soll eben dieser Sound, den man so kennt, so dieses treibende 80s-Disco-mäßige, verbunden werden mit Cosmic Rock und Space Rock. Ja, und da der Song, den wir gerade gehört haben, da auch drauf sein wird, haben wir also diese beiden Genres gerade gehört. In einem Interview hat Purple Disco Machine auch noch erzählt, wie es zur Zusammenarbeit mit Meek gekommen ist.
1: Test My Luck ist einer der ersten Songs, den ich mit Jensen letztes Jahr für das neue Album geschrieben habe. Und wir haben relativ lange überlegt, wer der perfekte Sänger dafür sein könnte. Meek hat zur selben Zeit ihren ersten großen Hit Fabulous rausgebracht und ich war irgendwie begeistert von ihrer Stimme, von ihrer ganzen Attitude, von ihrer Art. Und wir haben sie angeschrieben und sie hatte sofort Bock. Und ich muss sagen, sie passt perfekt auf den Song. Und ich freue mich jetzt riesig, dass sie auf der ersten Single von meinem neuen Album drauf ist.
0: Also immer spannend, wie er an die Künstler kommt. Das sind ja jedes Mal unterschiedliche Sängerinnen und Sänger, teilweise bekanntere Leute, teilweise auch ein paar unbekanntere Leute, was ja nicht immer schlecht sein muss, ne? Sondern eigentlich ist es ja auch immer toll, wenn neue Künstler eine Chance kriegen und ein bisschen Abwechslung in dieser Musikbranche mit dabei ist. So, und da ist jetzt wieder die Preisfrage, wird der Song demnächst im normalen Popradio totgespielt oder nicht? Ich bin mal gespannt. Purple Disco Machine haben wir gerade gehört mit Meek, neue Single Test My Luck. Weiter geht's auf Platz 8. Mit Ugel und Salto und Jamaican Bam Bam.

Jamaican Bam Bam von Ugel und Solto auf Platz 8. Bevor wir gleich wieder brandneue, ganz frische, noch heiße gewissermaßen Musik haben, ruft gerade nochmal die Vergangenheit an. Ah, ja, ich höre gerade Platz 7, The One That Got Away, Katy Perry.

Katy Perry, The One That Got Away. Komisch, dass man so einen Song mal in den normalen Charts nochmal ansagt. Aber ihr kennt es ja mittlerweile, denn auch heute ist er ja wieder mit dabei. Zum dritten Mal, um genau zu sein. Platz 7 in dieser Woche, genauso wie beim letzten Mal. Kommen wir lieber zu frischer, neuer Musik. Und zwar zu einer deutschen Künstlerin, die dafür bekannt ist, dass er bei elektronischer Tanzmusik, wie man so schön sagt, bei Dance Music, viel zu singen mittlerweile. Es geht natürlich um Leonie. Die hat diese Woche was Neues rausgebracht. Ihre neue Single heißt Way Too Late.

0: Leonie mit ihrer neuen Single. Way Too Late heißt die, viel zu spät. Tja, worum geht's im Song in Way Too Late? Da geht's um diesen klassischen Moment nach einer Trennung, wo plötzlich der Ex merkt, was er eigentlich verloren hat. Und jetzt plötzlich, da merkt das und sagt und tut jetzt genau die Dinge, auf die sie während der Beziehung gewartet hat. Tja, Pech nur, sie ist längst weitergezogen. Also kurz gesagt, ja, von ihm kam damals zu wenig und jetzt ist es zu spät. Viel zu spät. Way Too Late, so heißt die neue Single von Leonie. Gerade gehört als Hit-Tipp hier bei uns in den OKWelle-Charts.
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0: Ja, ganz viele Charts gibt's natürlich auch heute wieder. Wir schauen mal rüber in die UK und die US-Charts. Top 5. Auf Platz 5 im Vereinigten Königreich Ella Langley mit Choose in Texas. Da ging es runter von der 2 auf Platz 5. Die 4 und die 3 neue Songs von Taylor Swift. Einmal Babylon auf der 4 und Cleveland auf der 3. Letzte Woche noch die Nummer 1 im Vereinigten Königreich Sienna Spyro mit Great Expectation. War da ja auch sehr lange an Platz 1. Tja, auf Platz 1, so wie auch schon in der Schweiz und Österreich, wir erinnern uns an vorhin, Taylor Swift mit ihrer neuen Single Patient Zero, die also auf Platz 1 im Vereinigten Königreich. Die US-Charts ja meistens noch ein bisschen verzögert, also mal schauen. Ja, kann ich schon mal vorwegnehmen, da ist sie noch nicht mit dabei. Auf der 5, Dracula, Tame Impala und Jenny waren letzte Woche auch auf der 5. Auch Platz 4 unverändert, Ariana Grande, Hate That I Made You Love Me. Been By Now, Morgan Wallen, auf Platz 3 unverändert, genauso wie die 2. Auch da hat sich nichts getan, Boston von Stella Lefty. Und die aktuelle Nummer 1 in den USA, noch auf Platz 1 mutmaßlich, Choose in Texas von Ella Langley. Sind wir mal gespannt, weil die ist ja auch wie mit Sekundenkleber da festgeklebt oben in den US-Charts. Seit 49 Wochen ist sie mit dabei, seit 24 Wochen ist sie auf Platz 1, also über ein halbes Jahr schon. Ja, aber wenn da dann vielleicht jetzt dann auch Taylor Swift kommt mit Patient Zero, oh, sind wir mal gespannt. Auf jeden Fall so der aktuelle Stand in den UK- und US-Charts. Die internationalen Single-Charts haben wir gerade gehört. Weiter geht's auf Platz 6 und zwar mit Olivia Rodrigo und The Cure.

Olivia Rodrigo und The Cure. Kleines bisschen ging's rauf, zwei Plätze von der 8 auf die 6. Bisschen Musik habe ich noch für euch hier in dieser Stunde, in den verbleibenden knapp 22 Minuten. Unter anderem jetzt, oh Wunder, nach der 6 kommt die 5. Tampa City sind das in dieser Woche mit Self-Aware.

Tamper City und ihre Single Self-Aware. Haben wir letzte Woche auf Platz 3 gehört, dieses Mal auf der 5, also ein kleines bisschen ging's dort runter. Ein Song aus diesem Jahr und ja, bevor es gleich auch wieder neue Musik zu hören gibt, schauen wir doch nochmal wieder ein paar Jahre zurück. Was? 14 Jahre? Das ist ja Wahnsinn. Und zwar zu Justin Bieber, Nicki Minaj, Beauty and the Beat, die sind in dieser Woche auf der 4. Waren sie auch schon beim letzten Mal.

Justin Bieber mit Nicki Minaj, Beauty and a Beat auf Platz 4. Jetzt kommen wir zu einem DJ, der in seiner letzten Single, die er selber alleine als Solokünstler gemacht hat, auch gesungen hat. Auch dieses Mal singt er wieder. Beim letzten großen Hit, da hat nicht er gesungen, sondern Ed Sheeran. Das war nämlich der hier. Die Rede ist von Martin Garrix, der hat diese Woche was Neues rausgebracht. This Dream of You. Premiere des Songs war beim Intro seines Headliner-Sets beim Tomorrowland.

Tja, auch selten, ne? Ein DJ, der auf seinen eigenen Songs singt. Martin Garrix, This Dream of You, mit ganz langem Nachhall hier noch. Haben wir gerade gehört als unseren, ja, doch tatsächlich letzten Hit-Tipp für diese Woche. Gleich schauen wir mal rein in die Airplay-Charts. Vorher gibt es noch diesen Song hier zu hören. Und zwar Shakira und Burna Boy mit Die Die, unsere Nummer 3 in dieser Woche.

0: Shakira und Burna Boy mit Die Die. Fußballfieber, ne? Auch heute ja wieder deutsche Nationalmannschaft im Einsatz. Nachher auch wieder 20.45 Uhr ist ja wieder Fußball. Ja, Shakira und Burna Boy mit Die Die. Die haben wir in dieser Woche auf Platz 3 gehört. Und jetzt wollen wir uns noch dich hier anschauen.
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0: Die meistgespielten Songs hier in Deutschland im Radio im Superschnelldurchlauf. Auf der 5 Mr. Know-It-All, Teddy Swims, Love Sauber, Kamrad auf der 4, die 3 Golden Summer, Loy und David Puentes. Auf der 2 Animal Cat's Eye und der meistgespielte Song hier in Deutschland im Radio Why Don't You Stay von Nico Santos. Soweit die Airplay Charts und hier ist unsere Nummer 2 in dieser Woche. Taylor Swift und The Fate of Ophelia, Platz 9 in der Vorwoche, ging also ordentlich rauf.

Taylor Swift mit The Fate of Ophelia und vielleicht ja dann auch schon nächste Woche mit Patient Zero. Bei dem Erfolg von ihren Songs würde mich das definitiv nicht wundern. Wir sind am Ende angekommen, fast zumindest, von 2 Stunden OKWelle Charts. Heute vom Sonntag, den 4. Oktober 2026. 19 Songs bzw. 19 Plätze liegen hinter uns. Ein paar mehr Songs, ein bisschen was Neues gab es ja auch zu hören. Frage ist, wer ist denn in dieser Woche auf Platz 1? Es ist auch weiterhin Ugel mit Imal Angel und Ultranate Moving to the Sun. Ich bin Marvin Giesemann, wünsche euch jetzt noch schönen Restsonntag, guten Start in die neue Woche, gerne bis nächste Woche, wenn ihr mögt. Und natürlich dranbleiben, hier geht's gleich weiter mit dem Endspurt hier bei Radio OKWelle. Alles Regionale zum Sportgeschehen. Macht's gut, bis nächste Woche, ciao. Number one.

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1: Um 19 Uhr mit Milat Kupay. Bundeskanzler Merz hat der Ukraine bei seinem Besuch in Kiew weitere Militärhilfen zugesagt. Für Rüstungstechnik soll insgesamt 1 Milliarde Euro aus bereits bewilligten Haushaltsmitteln freigegeben werden. Unter anderem geht es dabei um modernste Abfangdrohnen. Kanzler Merz sagte im Bericht aus Berlin, dass eine Reihe von Unternehmen in der jüngsten Zeit bahnbrechende Erfindungen in dem Bereich gemacht habe.
2: Das ist auch ein Schutz für uns, denn wir wollen uns ja auch gegen solche Angriffe und müssen uns gegen solche Angriffe schützen. Wir unterstützen die Ukraine jetzt noch einmal auch finanziell für die Beschaffung. Und umgekehrt habe ich heute mit der großen Wirtschaftsdelegation eine ganze Reihe von Unternehmen aus der Ukraine gesehen. Und wir haben Vereinbarungen getroffen über mehr als 6 Milliarden Euro jetzt für Aufträge, die an gemeinsame Unternehmen gehen. Also es ist auch ökonomisch richtig, mit der Ukraine weiter zu arbeiten. Und genau das ist das Ergebnis meines heutigen Besuches. Ich bin damit, was diesen Teil betrifft, sehr zufrieden.
1: Bundeskanzler Merz. In Hannover-Miesburg haben Kampfmittelexperten 2 Fliegerbomben aus dem Zweiten Weltkrieg entschärft. Rund 17.500 Menschen können damit in ihre Häuser und Wohnungen zurückkehren. Aus Hannover, Jannik Wittenberg.
3: Die Evakuierung des Sperrgebiets 1 Kilometer rund um die beiden Fundorte hat am Morgen um 9 Uhr begonnen und war dann nach gut 5 Stunden abgeschlossen worden. Wenig später gab es nochmal einen Zwischenfall. Es wurden doch noch Personen im Sperrgebiet gesehen. Am Nachmittag gegen 16.30 Uhr hat der Kampfmittelbeseitigungsdienst gemeldet, dass eine 250 Kilo Fliegerbombe aus dem Zweiten Weltkrieg unschädlich gemacht wurde. Der zweite Sprengsatz war dann um kurz vor 18 Uhr entschärft.
1: Heute am späten Abend enden die Feierlichkeiten rund um den Tag der Deutschen Einheit in Bremen. Alleine an den ersten beiden Tagen besuchten insgesamt 400.000 Menschen die Veranstaltungen in der Hansestadt. Dazu gehörten ein Bürgerfest sowie ein Gottesdienst und ein offizieller Festakt am gestrigen Feiertag. Der Bremer Bürgermeister Bovenschulte zog eine positive vorläufige Bilanz des Festes. Die Stadt habe geglänzt, sagte der SPD-Politiker. Die deutsche Fußballnationalmannschaft bestreitet heute in der Nations League ihr Rückspiel gegen Griechenland. Das Hinspiel vor einer Woche hatte das Team von Bundestrainer Jürgen Klopp mit 0:1 verloren. Die Partie gegen Griechenland wird um 20.45 Uhr in Thessaloniki angepfiffen. Das waren die Nachrichten. Das Wetter in Norddeutschland. Abends ein Wechsel aus Sonne und Wolken, Höchstwerte 14 bis 18 Grad. In der Nacht wechselnd bewölkt, gebietsweise Nebelbildung, Tiefstwerte 14 bis 5 Grad. Morgen bei Sonne und Wolken meist trocken, 17 bis 22 Grad. Am Dienstag im Norden gelegentlich Schauer, im Süden länger freundlich, bei 18 bis 22 Grad. Und die Zeit, es ist 19.03 Uhr.
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5: Hallo und einen schönen guten Abend, meine lieben Zuhörer. Endsport, Ihre Sportsendung am Sonntagabend. Am Mikrofon begrüßt Sie Peter Schmieger.

0: Ja, hallo, mein Name ist Vivian Scholz. Ich spiele jetzt schon die dritte oder vierte Saison in Wattenbüttel. Auf jeden Fall bin ich schon eine Weile dabei. Und was meine Stärken sind im Tischtennis, würde ich jetzt sagen, dass die Qualität meiner Bälle ziemlich gut ist. Und vielleicht auch, dass ich immer sehr gut vorbereitet bin und mir eigentlich immer einen recht guten Matchplan überlege im Vorfeld.
1: Ja, hallo, ich bin Pia Rempe. So, ich spiele eigentlich in der zweiten und spiele aber halt auch in der ersten. Meine Stärken sind vor allem so das Rückhandspiel und da auch dann aktiv, um den Gegner irgendwie auszuspielen.
2: Genau, und ich bin Soraya Domday. Ich bin nach einer Babypause quasi hier beim TSV Wattenbüttel wieder eingestiegen und glaube, dass zu meinen Stärken vor allem zählt, dass ich ziemlich spontan bin in meinem Sein und auch am Tisch. Und ich glaube, dass ich auch ganz gut im Doppel einsetzbar bin.
3: An diesem Wochenende startet für die Tischtennisfrauen des TSV Wattenbüttel das Abenteuer Dritte Bundesliga Nord. Beim Abschlusstraining am Freitagabend haben sich Soraya Domday, das 15-jährige Top-Talent Pia Rempe aus dem Landkreis Peine und Spitzenspielerin Vivian Scholz Zeit für die Radio-Okerwelle Sportredaktion genommen und uns letzte Infos vor dem Saisonstart mit auf den Weg gegeben. Was alle Spielerinnen des TSV Wattenbüttel verbindet, die Nervosität und Vorfreude, ist bei Pia Rempe, Soraya Domday und Vivian Scholz und allen anderen Spielerinnen des TSV Wattenbüttel inklusive Trainerstab riesengroß.
0: Ja, auf jeden Fall. Also es ist jetzt das erste Mal, dass wir jetzt mit Wattenbüttel in der dritten Bundesliga angekommen sind. Und auch gerade, weil Olli und Thomas und die ganze Mannschaft sich so sehr darauf freut, dann möchte man natürlich auch gerne ein schönes Spiel abliefern und dem Verein eben auch eine Freude machen, dass es gut läuft.
1: Also ja, ich bin schon nervös so. Das ist halt neu für mich so in der dritten Bundesliga. Aber die Mannschaft ist halt einfach mega cool und ich freue mich einfach.
2: Ja, für mich ist es jetzt dritte Bundesliga nicht ganz neu. Also ich habe auch schon in der dritten Bundesliga gespielt, aber genau, vorher in der zweiten Bundesliga. Und ich freue mich aber total, weil ich eigentlich gar nicht den Plan hatte, wieder so aktiv anzufangen. Aber weil es hier so schön ist in dem Verein, hat mich die Mannschaft so mitgezogen. Und deswegen freue ich mich auf den Start jetzt in dem Jahr.
3: Neben Vivian Scholz, Soraya Domday und Pia Rempe vervollständigt Neuzugang Annika Friese das Team beim ersten Spieltag. Zudem zählen der zweite Neuzugang Karina Pankunin, Olga Heinrich und Elena Ulodin-Tzewa zum Wattenbüttler Team. Am Samstag um 15 Uhr spielte das Team von Trainer Oliver Mehler beim TTC Salmünster Zweite. Da verloren dann die Frauen des TSV Wattenbüttel mit 3:6. Die Zeit vom letzten Training am Freitagabend bis zum Spieltag beschreibt Vivian Scholz so.
0: Jetzt gleich werden wir erstmal als Mannschaft gemeinsam trainieren, auch nochmal ein paar Doppel ausprobieren. Gerade da ja mit Annika auch eine neue Spielerin bei uns in die Mannschaft gekommen ist, werden wir da eben nochmal ein bisschen testen, was da gut passt, welche zwei Spielerinnen da gut zusammen harmonieren. Werden danach nochmal zu Piers Familie fahren und dann da gemeinsam Pizza essen. Danach übernachtet dann Soraya noch bei Pia und Annika und ich übernachten im Hotel zusammen. Morgen geht es dann sozusagen los auf die Reise nach Hessen. Unser Spiel ist um 15 Uhr erst, deswegen man plant immer so ungefähr anderthalb Stunden, zwei Stunden vorher da zu sein, dass wir dann da so 13 Uhr, würde ich sagen, anvisieren, da zu sein. Man weiß auch immer nicht mit Stau. Wir fahren so ungefähr 3 Stunden, weswegen man dann wahrscheinlich um 10 ungefähr losmachen wird. Und davor ist dann eben Frühstück. Heute Abend auch nochmal ein paar Videos angucken von den Gegnerinnen, dass man da schon eine Taktik hat und nicht einfach nur drauf losspielt.
3: Zwischen den Spielen hat das Team schon in den vergangenen Spielzeiten viel gemeinsam unternommen. Und so soll das auch in dieser Saison laufen, verrät Soraya Domday mit Blick auf die Zeit zwischen den Wochenendspielen.
2: Ja, meistens zieht sich so ein Nachmittagabend in der Halle ganz schön, dass man dann abends auch K.O. ist. Also wir gehen immer alle gemeinsam noch essen und besprechen natürlich auch nochmal nach und gucken, was wir am nächsten Tag so, also wie wir in den Tag starten. Aber ich würde eher sagen, dass wir es dann ruhig, also wenn wir am nächsten Tag noch ein Punktspiel haben, ruhig ausklingen lassen und nach dem Essen dann auch alle schnell ins Bett gehen.
3: Wattenbüttels Youngster Pia Rempe ergänzt mit Blick auf gemeinsame Unternehmungen nach den Spielen in der vergangenen Saison.
1: Zum Abschluss letzter Saison zum Beispiel waren wir dann bei mir zu Hause und haben da einfach so ein bisschen gespielt, zum Beispiel Werwolf. Das war mega cool. Ja, einfach, dass man viel so zusammen macht, sich gut versteht.
3: Hinsichtlich des Trainings und der Vorbereitung auf die neue Spielzeit sieht Wartenbüttels Nummer 1 Vivian Scholz keine großen Veränderungen auf sich und ihr Team zukommen.
0: Ich würde sagen, also bei mir macht es jetzt nicht so einen Unterschied, weil ich ja auch vorher schon viel internationale Turniere gespielt habe und da habe ich sozusagen auch immer sehr, sehr starke Gegner auf einem sehr hohen Niveau, weswegen ich ja das dann auch schon mehr gewohnt bin, vielleicht auch so starke Gegner als Gegner zu haben. Aber boah, also ich weiß jetzt nicht, woran ich jetzt bei meinem Training, was ich da jetzt verändern würde.
3: Ein Großteil der Mannschaft, wie Vivian Scholz und Soraya Domdaj, kommt übrigens aus der Region Berlin-Brandenburg. Und so geht es für die meisten Spielerinnen des TSV freitags vor den Spielen zusammen auf der A2 Richtung Wartenbüttel.
2: Na genau, wir kommen eigentlich alle aus Berlin-Brandenburg, aus der Region. Genau, was natürlich, also wir können halt immer zusammenfahren, das ist natürlich auch schön. Wir unterhalten uns auch immer viel auf den Autofahrten. Genau.
3: Doch was ist eigentlich das Besondere am TSV Wartenbüttel, dass die meisten Spielerinnen des TSV solche Langstrecken auf sich nehmen?
2: Ich glaube, der Sport. Also ich glaube, die Freude am Sport. Und das ist, finde ich, auch das Schöne in dem Verein, dass hier sehr ohne Druck gearbeitet wird. Es wird professionell gearbeitet, aber ohne Zwänge und Druck aufzubauen. Und ich glaube, das sorgt auch für so eine positive Stimmung innerhalb der Mannschaft. Und das führt dann auch dazu, dass man Lust hat, was gemeinsam auch abseits vom Tisch zu machen.
3: Und so sieht Wartenbüttels Vivian Scholz die tolle Gemeinschaft im Team auch als Faustpfand auf dem Weg zum erhofften Saisonziel Klassenerhalt.
0: Auf jeden Fall der Zusammenhalt der Mannschaft. Da auf jeden Fall jeden gegenseitig unterstützen. Und wir haben natürlich auch sehr junge Spielerinnen dabei mit Pia und mit Annika, die sich natürlich auch noch sehr stark entwickeln können und wahrscheinlich auch werden. Was eben auch schön ist, wenn sie viel spielen, werden sie sich natürlich auch dann gut an das Niveau gewöhnen und bestimmt dann immer weiter steigern können. Und mit Soraya haben wir natürlich eine sehr erfahrene Spielerin, die ja auch so ein bisschen unsere Team-Mama ist, würde ich jetzt so sagen. Und nee, das ist auf jeden Fall eine schöne Kombination. Auch mit der Elena, die schon sehr lange mit dabei ist, nicht zu vergessen. Die ist auch immer super, wenn sie da ist und da fühlt sich auch immer jeder sehr, sehr wohl und ich glaube, dass auf jeden Fall, dass auch Olli und Thomas immer alles sehr, sehr gut organisieren. Ich weiß nicht, ob das so klar ist, aber sie schicken dann jede Woche immer genau in unsere Gruppe rein, um wie viel Uhr was ist, wer was anzieht und wie die Doppel sind und dass auch jeder wirklich immer super vorbereitet ist. Das habe ich in meinen vorherigen Vereinen bisher noch nicht so extrem erlebt. Also das finde ich echt total super.
3: Bliebe abschließend noch die Frage nach den Wünschen für die neue Saison von Vivian Scholz, Soraya Domdaj und zu Beginn von Pia Rempe.
1: Naja, mein Wunsch ist vor allem, dass ich mich gut an das Niveau der dritten Liga gewöhne. Der Klassenerhalt wäre natürlich cool. Also hauptsächlich einfach, dass ich mich vom Spielerischen her weiterentwickle, dass wir als Mannschaft gut funktionieren.
2: Genau, also Klassenerhalt wäre super, wird aber nicht einfach. Also das, denke ich, muss man realistisch sagen, dass das schon eine Herausforderung wird. Ich denke also, mein Wunsch ist, dass wir eine gute Zeit haben, dass jeder für sich an sein Leistungslimit auch kommt im Laufe der Saison und einfach das Beste gibt. Und dann werden wir gucken, was am Ende dabei rauskommt.
0: Ja, ich sehe das absolut genauso, wie Soraya gerade beschrieben hat. Ich denke, dass wir dadurch, dass wir es überhaupt in die dritte Bundesliga jetzt geschafft haben, einfach schon einen großen Traum erfüllt haben. Jetzt gerade für Olli und Thomas, die sich immer sehr hier kümmern und so alles geben. Dadurch ist jetzt nicht ganz so entscheidend, wie gut diese Saison wird. Wir werden viel mit Spaß aber dabei sein. Und natürlich, wenn wir schaffen, den Klassenerhalt zu schaffen, wäre es umso schöner. Also das ist auf jeden Fall das große Ziel.

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0: Der BTAC konnte in der Feldhockey-Regionalliga der Männer seiner Favoritenrolle gerecht werden und siegte vor heimischem Publikum gegen UAC Hamburg Zweite klar mit 5:1. Dementsprechend ein zufriedener BTAC-Trainer Carsten Alisch.
1: War ein super konzentriertes Spiel von uns. Wir haben es jetzt das erste Mal geschafft, 4x15 Minuten konzentriert durchzuverteidigen. Wir haben es dem Gegner echt schwer gemacht. Und folgerichtig sind dann in der zweiten Halbzeit in Umschaltsituationen, weil wir so gut verteidigt haben, die Torchancen entstanden, die wir dann eben auch genutzt haben. Wir hatten eine kleine Unaufmerksamkeit, so 3 Minuten vor Schluss. Beim Stand von 4:0, da kriegen wir dann das Gegentor zum 4:1.
0: Nach gutem Beginn konnte Ruven Jeromin in der 14. Minute mit dem 1:0 den Grundstein für ein erfolgreiches Spiel legen. Paul Riechwin erhöhte in der 20. Minute auf 2:0. Der BTAC spielte dominant auf. Auch im zweiten Abschnitt setzten die Gastgeber ihr Spiel weiter fort. Hannes Elroth in der 32. Minute mit dem 3:0. Nun lief der Ball locker in den eigenen Reihen. Mit Spielfreude, aber geduldig, wurde auf die nächste Chance gewartet. Wieder war es Ruven Jeromin, der mit seinem zweiten Treffer in der 52. Minute auf 4:0 stellte. Im Angesicht des sicheren Sieges nutzte Hamburg eine Unaufmerksamkeit in der BTAC-Abwehr in der 57. Minute zum 4:1 durch Jasper Brandt. Den Schlusspunkt setzte Paul Riechwin in Minute 60 zum 5:1 Endstand. Für BTAC-Trainer Carsten Alisch auch ein schöner Hockeytag.
1: Aber insgesamt war es heute mal ein richtig schöner Tag, ein richtig schöner Hockeytag, weil wir gut verteidigt haben, was die Basis von allem ist, und aus dem Verteidigen heraus ins Umschaltspiel gekommen sind. Und wenn das dann funktioniert, dann sieht Hockey plötzlich auch ganz schön aus.

0: In der zweiten Feldhockey-Bundesliga der Frauen unterlag Eintracht Braunschweig am Samstagnachmittag gegen Uhlenhorst Mülheim mit 0:2. Eintracht-Torfrau Alina Schewinski mit Gründen für diese Niederlage.
1: Um ehrlich zu sein, die zwei Tore schenken wir denen ein bisschen. Ansonsten sind wir eigentlich gut im Spiel. Bis zum 1-0, danach lassen wir so ein bisschen die Köpfe hängen. Ich glaube, da war auch immer so, dass die anderen dann ein Stück schneller waren, ein bisschen mehr Körperspannung hatten, selbstbewusster waren. Ja, dann fällt sehr unglücklich direkt nach der Halbzeit das 2-0. Und ich glaube, wir wachen erst Ende drittes Viertel so richtig wieder auf. Dann gelingt uns auch mal, dass wir Pressing machen. Und dann viertes Viertel müssen wir uns einfach nochmal belohnen. Aber es sollte heute einfach nicht sein.
0: Nach verhaltenem Beginn starteten die Eintracht-Mädels mit offensivem Schwung. 5. Minute Lilly Erkine mit erstem Abschluss. Doch im weiteren Verlauf machte Uhlenhorst Mülheim den Gastgeberin das Leben schwer. Störte aggressiv den Spielaufbau und versuchte im Angriff eigene Akzente zu setzen. Der Druck nahm im zweiten Viertel zu. Eintracht mit enormer Abwehrarbeit. Torfrau Alina Schewinski konzentriert bei der Sache. Doch bei einem Abwehrfehler in der 27. Minute war sie machtlos. Sarah Gehring traf zur Mülheimer Führung. Gleich nach Wiederbeginn der zweiten Halbzeit erhöhte Mülheim durch Maike Scheuer auf 2:0. Die Eintracht-Mädels noch ohne Biss, Tempo und Einsatzfreude. Hinzu kam kaum Befreiung aus dem großen Druck der Mülheimer. Erst in der 41. Minute wehte erste Torannäherung von Marlene Markgraf. In der 48. Minute Glück für die Eintracht, als ein 7-Meter für Mülheim nur am Pfosten landete. Danach konnte Eintracht zwei Großchancen nicht nutzen. Die letzte Konsequenz fehlte. Aber nach der kurzen Aufbäumphase ging Mülheim wieder in die Offensive. Letztlich blieb es bei der 0:2-Niederlage. Für Eintracht-Torfrau Alina Schewinski wäre auch mehr drin gewesen.
1: Ist auch ein bisschen schade, weil wir wussten, dass die sehr körperbetont auch spielen und wir eigentlich gesagt haben, okay, wir wollen dagegen halten. Hat heute nicht geklappt. Wir waren, glaube ich, wir wollten Druck machen, haben aber alle nicht mit damit bezogen irgendwie. Und hinten verteidigen wir größtenteils gut, machen aber zu einfache Fehler dann auch, wenn wir in die Vorwärtsbewegung wollen. Sei es schlechte Passqualität oder eine schlechte Passwahl überhaupt. Und ja, dadurch, wir stehen uns selber ein bisschen im Weg.
0: Am 10. und 11. Oktober stehen zwei Auswärtsspiele in Düsseldorf und Bonn auf dem Programm. Für Alina Schewinski muss da vom Ergebnis mehr herauskommen.
1: Also wir müssen auf jeden Fall Punkte holen. Da gibt es keine andere Wahl, sagen wir so. Und wir haben uns tatsächlich erstmal nur mit heute beschäftigt. Und jetzt in der kommenden Woche werden wir uns auf die nächsten Spiele vorbereiten. Also wir machen es wirklich Step by Step. Und wir sind jedes Mal nah dran bei den Spielen. Wir spielen ja nicht schlecht. Und es ist auch, die ganze Liga ist relativ ausgeglichen. Gegen Neuss ist Erster. Haben wir 3-2 gespielt, hätten wir auch gewinnen können. Deswegen, also wir müssen Punkte holen. Wir gehen da hoffentlich dann mit einem anderen Selbstbewusstsein ran als heute. Das ist, glaube ich, das Ziel.
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Radio Hochkarwelle 104,6 Sport aktuell mit jede Menge Ergebnissen und da starten wir mit Basketball. Die SG Braunschweig hat in der zweiten Basketball-Bundesliga Nord Pro B am Samstagabend den ersten Saisonsieg eingefahren. Der Aufsteiger gewann bei BSW Sixers mit 74-72. Bereits den zweiten Saisonsieg im zweiten Spiel feierte Eintracht Braunschweig in der Basketball-Regionalliga Nord der Frauen. Das ehemalige Line Pride gewann beim Ahrensburger TSV mit 80-41. Erst am morgigen Montag sind die Basketball-Löwen Braunschweig in der ersten Basketball-Bundesliga im Einsatz. Ab 20 Uhr geht es dann zum SC Rasta Vechta. Baseball. Die Braunschweig 89ers haben doch noch das Finale um den Erstliga-Aufstieg erreicht. Nachdem man das erste Halbfinale der Serie Best of Three bei den Bremen Dockers noch mit 3-7 verloren hatte, gewann man die Spiele 2-3 mit 7-1 und 13-4, die Serie mit 2-1 siegen und steht in den Finals um den Erstbundesliga-Aufstieg gegen die Solingen Alligators. Die Finalspiele finden ebenfalls im Modus Best of Three statt. Spiel 1 startet am kommenden Samstag, 10.10. bei den Solingen Alligators. Spiel 2 und eventuell Spiel 3 finden am Samstag, 17.10. auf dem Homefield der 89ers in der Ehrlichstraße statt. Volleyball. In der zweiten Bundesliga Nord geht der Siegeszug von Aufsteiger USC Braunschweig weiter. Bei VV Human Essen gewannen die USC-Volleyballer am Samstagabend mit 3-1 Sätzen, 14-25, 25-23, 25-17 und 26-24. Zwei Ergebnisse von Eishockey-Testspielen aus der Regionalliga. Die Taxalsgitter Eisfighters bezwangen die Halle Saale Bulls 1B mit 12-1 und die Harzer Falkenbronn-Lage unterlagen dem Adendorfer EC mit 3-5. Werfen wir noch einen Blick zum Fußball. In der Fußballregionalliga Nord hat die FSV Schöning am Sonntag beim HSC Hannover mit 0-2 verloren und verharrt in der Tabelle weiter auf Tabellenplatz 3. In der Fußball-Oberliga Niedersachsen-Ost der Frauen standen zwei Derbys auf dem Programm. Der TSV Barmke setzte sich beim 1. FC Wolfsburg mit 2-0 durch und die ersten Damen von Eintracht Braunschweig gewannen beim FC Fallbreustedt mit 3-1 und bleiben erster Verfolger von Tabellenführer SG Rodenberg. Handball in der Verbandsliga Süd der Frauen hat der MTV Vater Jan Peine auch sein viertes Saisonspiel gewonnen. Bei TuS Bergen gab es ein 36-22 Erfolg. In der Oberliga der Männer gewann die zweite Mannschaft des MTV Braunschweig gegen HSG Heidmark 34-25 und der Lehrter SV setzte sich im Topspiel gegen TV Jan Duderstadt mit 36-35 durch. In der dritten Handballliga Nordost hat der MTV Braunschweig beim TSV Altenholz mit 40-43 hingegen die erste Saisonniederlage hinnehmen müssen. Und abschließend noch ein Blick zum Tischtennis. Der TSV Wartenbüttel hat in der dritten Tischtennis-Bundesliga Nord der Frauen auch sein zweites Auswärtsspiel an diesem Wochenende verloren. Beim TTC Langen verlor man nach großem Kampf mit 4-6, nachdem es gestern in Saalmünster eine 3-6 Niederlage gegeben hatte.

0: Für manche ist es ein Freizeitsport, für die anderen ist es Leistungssport. Wir blicken auf eine Sportart, mit der wahrscheinlich viele von uns im Laufe ihres Lebens irgendwann einmal in Kontakt gekommen sind. Die Rede ist von Minigolf oder auch Bahngolf. Worin sich Minigolf vom normalen Golfsport unterscheidet, verrät Sven Schening, zweiter Abteilungsleiter beim TSV Salzgitter, Abteilung Bahngolf.
1: Also erstmal ist natürlich die Entfernung beim Golfspielen viel, viel größer. Wenn wir da über 300 Meter, 500 Meter sprechen, sind die Bahnen hier 6-7 Meter lang. Dann gibt es aber auch verschiedene Untergründe, eben Eternit, wie bei uns hier in Salzgitter. Dann gibt es aber auch noch Filz, Beton und je nach gastgebendem Verein ändern sich dann natürlich auch die Untergründe und man muss sich daran gewöhnen. Das nächste ist, diese Eternitbahnen, die sind natürlich auch nicht alle in Waage, sondern man findet zwar gleiche Hindernisse überall mal wieder, aber die Bahnen liegen dann mal nach links, mal nach rechts, mal sind sie gerade und lassen sich nicht so spielen wie bei uns hier in Salzgitter.
0: Eine Minigolf- oder auch Bahngolfanlage besteht aus 18 einzelnen Hindernissen, die wiederum aus einem Repertoire von 36 genormten Hindernissen zusammengestellt werden müssen. So kann es also durchaus sein, dass man auf der Minigolfanlage in Peine andere Hindernisse auf den Bahnen vorfindet als in Salzgitter.
1: Also es gibt auf Eternit weltweit oder in Deutschland 36 Hindernisse, die genormt sind, die vorhanden sein müssen. Und aus diesen 36 Hindernissen müssen 18 auf der Anlage verfügbar sein. Man darf dann also kein erfundenes Hindernis oder sonstiges nehmen. Des Weiteren gab es da mal eine Änderung. Viele kennen vielleicht auch noch so eine Wippe, über die man mal mit so einem richtig schweren Ball gespielt hat, die dann runtergekippt ist. Bewegliche Hindernisse sind mittlerweile verboten, sodass also wirklich aus diesen Vorgaben, aus den Normungen auch diese Bahn hergestellt sein muss.
0: Während die Golfer in der Regel mit einem Ball, aber vielen verschiedenen Schlägern ihren Parcours zurücklegen, ist das im Mini- bzw. Bahngolf genau umgekehrt, wie Sven Schening verdeutlicht.
1: Also erstmal, der größte Unterschied sind, wir haben kleine und große Bälle. Beim Golf gibt es, glaube ich, nur einen genormten Ball in einer Größe. Bei uns ist es dann auch noch so, dass diese Bälle verschiedene Oberflächen haben und dem hinzuzufügen auch verschiedene Härten und verschiedene Sprunghöhen, sodass wir Bälle haben mit bis zu 80 cm Sprunghöhe. Wir haben Bälle, die lässt man fallen, egal aus welcher Höhe. Die bewegen sich gar nicht von der Oberfläche der Bahn. Das heißt, sie haben Sprunghöhe 0. Und dann haben wir noch verschiedene Oberflächen mit Lack, mit Raulack. Das ist ein Strukturlack oder aber als Rohling noch. Und dementsprechend banden diese Bälle natürlich völlig unterschiedlich. Und es gibt mittlerweile, ich weiß gar nicht, wie viele Minigolfbälle es gibt, aber wenn wir zu Wettkämpfen fahren und so weiter, dann fahren wir mitunter schon mit 600, 800 verschiedenen Minigolfbällen los, selbst bei uns in der Bundesliga, und sind dann immer noch am Tüfteln, um das Ganze noch besser zu machen, als wir es, glaube ich, so schon machen.
0: Und wie sollte es bei einer 18-Bahn-Golfanlage anders sein? Hat wahrscheinlich jeder Aktive, egal ob auf Leistungsniveau oder Freizeitspieler, die eine oder andere Bahn, mit der er nicht wirklich warm wird. So auch Sven Schening.
1: Die gibt es immer mal wieder, natürlich. Also viele sagen immer, Netz, einfachste Bahn, alles gut, ist aber nicht meins. Ich mag es nicht. Warum auch immer, aber das hat sich so irgendwie eingebürgert. Dann zum Beispiel hier bei uns die Bahn 6, das ist die Röhre. Bei uns ist dann bei der Röhre oder Rohrhügel ist links und rechts neben der Röhre ist dann zugemacht. Das heißt, man muss durch die Röhre durchspielen. Und wenn man durch so eine enge Röhre durchspielt, die dann auch noch aufs Loch zeigt und meint, man hat alles richtig gemacht und der Ball dann da hinten trotzdem noch verspringt und man hat eine 2, obwohl man gut gespielt hat, was man nicht kontrollieren kann, das ist dann schon ärgerlich.
0: Umgekehrt gibt es natürlich auch bei allen Mini- bzw. Bahngolfern die Lieblingsbahn. Welche das bei Sven Schening, zweiter Abteilungsleiter beim TSV Salzgitter, Abteilung Bahngolf ist, hat er uns abschließend verraten.
1: Ich mag zum Beispiel das Hochplateau. Das ist so ein Schlag, da braucht man einfach Tempogefühl. Also den richtigen Ball natürlich auch. Aber wenn man dieses Tempo einfach drin hat, das muss man abrufen, wenn man dann da hinkommt, dann das ist einfach was für mich. Das reizt mich.

Das war wieder Endspurt, Ihre Sportsendung am Sonntagabend bei Radio Uckerwelle. Peter Schmieger sagt Danke für Ihre Aufmerksamkeit, wünscht Ihnen noch einen schönen Abend, bleiben Sie gesund und einen guten Start in die Woche. Wir hören uns.

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1: Um 20 Uhr mit Milat Kupay. Die zentralen Feierlichkeiten in Bremen rund um den Tag der Deutschen Einheit enden heute Abend gegen 22 Uhr. Die Verantwortlichen haben schon jetzt eine vorläufige Bilanz gezogen. Und die fällt positiv aus. Aus Bremen, Birgit Sagemann.
2: Ein grandioses Fest, sagt Bremens Bürgermeister Andreas Bovenschulte. Und das hätten ihm auch viele Besucher und die Kollegen aus anderen Ländern bestätigt. Stimmung, Wetter, Veranstaltungsangebot, alles bestens, so Bovenschulte. Bremen habe sich gut präsentiert und darauf könne man stolz sein. Um 22 Uhr am Abend gehen 3 Tage Einheitsfeier bei bestem Wetter zu Ende. Die ursprünglich erwartete Zahl von insgesamt 450.000 Besuchern dürfte am Ende noch übertroffen werden. Denn schon an den ersten beiden Tagen kamen rund 400.000 Menschen.
1: Nach seinem Überraschungsbesuch in Kiew hat Kanzler Merz betont, wie wichtig eine verlässliche Unterstützung für die Ukraine ist. Das liege auch im deutschen Interesse, sagte Merz im Bericht aus Berlin in der ARD. Außerdem sei eine stabile deutsche Regierung für die gesamte Stabilität Europas gerade in diesen turbulenten Zeiten wichtig. Aus Berlin, Tim Aßmann.
3: Viele Menschen in Deutschland würden das im Augenblick vielleicht unterschätzen, sagte Merz. Wenn in Sachsen-Anhalt eine Regierung unter Führung der AfD und in Berlin unter Führung der Linken entstehe, sei das kein Beitrag zur Stabilität Deutschlands. Es sei jetzt an uns allen, das Richtige für Deutschland zu tun, um eine Chance zu haben, ein stabiles Land in der Mitte Europas zu bleiben, appellierte der Bundeskanzler. Mit Blick auf die schwarz-rote Bundesregierung erklärte Friedrich Merz, man müsse zusammenbleiben und das Land nach vorne bringen. Er sei fest entschlossen, das zu tun, bekräftigte der Kanzler.
1: Die Unionsfraktion im Bundestag hat einen Vorstoß von Hessens Ministerpräsident Rhein zum Umgang mit der AfD zurückgewiesen. Der CDU-Politiker hatte vorgeschlagen, der AfD nicht weiter die Vorsitzendenposten in Bundestagsausschüssen zu verwehren. Die parlamentarische Geschäftsführerin der Unionsfraktion, Dos Santos Vins, lehnte einen Kurswechsel ab. Es gebe keinen Anspruch auf einen Vorsitz, sagte sie der Nachrichtenagentur AFP. Die AfD hat das Recht, mehrere Ausschussvorsitzende vorzuschlagen. Ihre Kandidaten haben eine Mehrheit aber bisher verfehlt. In Hannover haben Experten des Kampfmittelräumdienstes 2 US-Fliegerbomben aus dem Zweiten Weltkrieg entschärft. Die Bomben waren nach Sondierungsarbeiten für ein geplantes Neubaugebiet im Stadtteil Miesburg gefunden worden. 17.500 Menschen mussten deswegen heute das Sperrgebiet rund um die Fundstelle verlassen. Sie können jetzt wieder in ihre Häuser und Wohnungen zurückkehren. Das waren die Nachrichten. Das Wetter in Norddeutschland: in der Nacht wechselnd bewölkt, gebietsweise Nebelbildung, Tiefstwerte 14 bis 5 Grad. Morgen bei Sonne und Wolken meist trocken, 17 bis 22 Grad. Und die Zeit, es ist 20.03 Uhr.
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1: Um 21 Uhr mit Milat Kupay. Die zentralen Feierlichkeiten in Bremen rund um den Tag der Deutschen Einheit gehen am späten Abend zu Ende. Die Verantwortlichen haben schon jetzt eine vorläufige positive Bilanz gezogen. Aus Bremen, Birgit Sagemann.
2: Ein grandioses Fest, sagt Bremens Bürgermeister Andreas Bovenschulte. Und das hätten ihm auch viele Besucher und die Kollegen aus anderen Ländern bestätigt. Stimmung, Wetter, Veranstaltungsangebot, alles bestens, so Bovenschulte. Bremen habe sich gut präsentiert und darauf könne man stolz sein. Um 22 Uhr am Abend gehen 3 Tage Einheitsfeier bei bestem Wetter zu Ende. Die ursprünglich erwartete Zahl von insgesamt 450.000 Besuchern dürfte am Ende noch übertroffen werden. Denn schon an den ersten beiden Tagen kamen rund 400.000 Menschen.
1: Bundeskanzler Merz hat der Ukraine bei seinem Besuch in Kiew weitere Militärhilfen von insgesamt 1 Milliarde Euro zugesagt. Unter anderem geht es um modernste Abfangdrohnen. Merz sagte im Bericht aus Berlin, dass es bei der Entwicklung der Flugobjekte zuletzt Durchbrüche gegeben habe.
3: Das ist auch ein Schutz für uns, denn wir wollen uns ja auch gegen solche Angriffe und müssen uns gegen solche Angriffe schützen. Wir unterstützen die Ukraine jetzt noch einmal auch finanziell für die Beschaffung. Und umgekehrt habe ich heute mit der großen Wirtschaftsdelegation eine ganze Reihe von Unternehmen aus der Ukraine gesehen. Und wir haben Vereinbarungen getroffen über mehr als 6 Milliarden Euro jetzt für Aufträge, die an gemeinsame Unternehmen gehen. Also es ist auch ökonomisch richtig, mit der Ukraine weiter zu arbeiten. Und genau das ist das Ergebnis meines heutigen Besuches. Ich bin damit, was diesen Teil betrifft, sehr zufrieden.
1: Bundeskanzler Merz. Bei schweren Unwettern in Ostspanien sind am Wochenende mindestens 3 Menschen ums Leben gekommen. Eine Person wird noch vermisst. Für die Region Katalonien gilt weiter eine Unwetterwarnung des spanischen Wetterdienstes. Gestern waren in der Innenstadt von Barcelona innerhalb von 24 Stunden 190 Liter Niederschlag pro Quadratmeter gefallen. Solche starken Regenfälle sind zu dieser Jahreszeit in dem Gebiet nicht selten. Meteorologen gehen aber davon aus, dass der Klimawandel das Wetterphänomen verstärkt. In Hannover haben Experten des Kampfmittelräumdienstes 2 US-Fliegerbomben aus dem Zweiten Weltkrieg entschärft. Die Bomben waren nach Sondierungsarbeiten für ein geplantes Neubaugebiet im Stadtteil Miesburg gefunden worden. Nach der Entschärfung können 17.500 Menschen wieder in ihre Häuser und Wohnungen zurückkehren. Das waren die Nachrichten. Das Wetter in Norddeutschland. In der Nacht wechselnd bewölkt, gebietsweise Nebelbildung, Tiefstwerte 14 bis 5 Grad. Morgen bei Sonne und Wolken meist trocken, 17 bis 22 Grad. Am Dienstag im Norden gelegentlich Schauer, im Süden länger freundlich, 18 bis 22 Grad. Und am Mittwoch weitere Schauer, teils auch etwas Sonne, bei 15 bis 23 Grad. Es ist 21.03 Uhr.
4: 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Im Studio begrüßt euch heute Andreas Reis. Hallo und herzlich willkommen zu einer neuen Ausgabe vom Senkrechtstarter, wie immer live auf der Frequenz 104,6 oder ihr seid zugeschaltet über unsere Radio Uckerwelle App oder über DAB+. Und wir senden live aus der Karlstraße in Braunschweig direkt über der Brunsviga. Kommen wir zum ersten Thema heute im Senkrechtstarter und da untersuchen wir die Kettenreaktion des Miteinanders. Und wir sind in Endless Wellness, zweitem Streich, dem zweiten Album. Und so allein sollten wir nie wieder sein, so singen sie auf Domino Days. Und das ist ein Song aus dem zweiten Album, bereits mit Was für ein Glück, das war im Jahr 2024. Da hatte die Band ja so ein bisschen ihren Durchstart. Es ist auf jeden Fall wirklich gelungen, in der deutschsprachigen Indie-Szene ordentlich für Wirbel zu sorgen. Über Nacht waren da ausverkaufte Konzerte, Amadeus-Nominierung und eine gute, große Fangemeinde ist gewachsen. Und die freut sich jetzt natürlich auf das neue Album. Und da ist es dann so, dass in diesem Album eben beschrieben wird, in leicht veränderter Besetzung, aber mit dem gewohnten Drive über Adele Ischia, Philipp Auer, Milian Kilian und Patrick Pater Hutter, die auf Domino's Days das Ganze einspielen, hinein in Geschichten über Rauchsäulen, die von der Erde hinauf möglicherweise zu Satelliten getragen werden, Siebenschläfer in der Herzwand und eine Kuppel aus schwarzem Schatten. Dabei sind immer im Spiel die sehr treibenden Gitarren. Sie bilden gemeinsam mit den Drums die Basis, die durchschnitten wird von unverblümten Synthesizern, zarten Geigen und auch Gästen, die dann am Vibraphon oder an der elektrischen Zahnbürste arbeiten. Endless Wellness, das aktuelle Album, Domino Days heißt es. Und ihr hört jetzt von Endless Wellness hier die Songs Nie mehr sicher, So allein sollten wir nie wieder sein, Happy and you know it und Kontrolle ist besser. Vier Songs am Stück von Endless Wellness aus ihrem Album Domino Days im Senkrechtstarter auf Radio Okawelle.

Ihr seid im Senkestarter auf Radio Kavelle. Erstes Thema, gerade eben gelaufen, Endless Wellness aus Österreich. Und ihr aktuelles Album, was ich gerade vorgestellt habe mit 4 Songs am Stück, Domino Days. Und ich muss sagen, dass die Österreicher uns zurzeit musikalisch gesehen, was viele frische und neue Bands angeht, ein bisschen die Nase voraus haben. Das trifft allerdings dann nicht auf die nächste Band zu, die ich jetzt vorstellen möchte, das nächste Thema. Das ist FC Kleinstadt aus der Schweiz. Und die Band bringt gerade eben frisch eine EP raus. Seit dem 25.09. ist sie erhältlich. Blumen zwischen

medizinischen Büchern heißt sie. Und da geht es ein bisschen gegen die Epidemie der Einsamkeit auf diesem kurzen Album. Durch die Nacht, durch die Kleinstadt, vorbei an den geschlossenen Fensterläden und den Pappaufstellern direkt vor der Bäckerei, der die Augen genauso tot sind wie die immer gleichen Gestalten, die möglicherweise noch an der Tankstelle an der Ecke stehen. Die Band sagt selber, niemand weiß, wer wir sind, und genau das mag auch das Problem sein. Und die neue EP Blumen zwischen Büchern von FC Kleinstadt, das behandelt eben genau das Thema des Gefühls, eingesperrt zu sein, Isolation zu erleben, obwohl man eigentlich frei ist. Aber das passiert eben nur in einer gut behüteten Kleinstadt. Und das bekommt die dann eben einfach auch so perfekt hin. Da geht halt keiner mehr um 0 Uhr auf die Straße. Oder zumindest ist das dann schon der erste Aufreger. Und das nimmt, wie gesagt, die Band direkt auf in ihre EP. Die kommen aus Baden in der Schweiz, schreiben auf Deutsch, ungeschönt, direkt und aus dem eigenen Leben. Aber auch persönliche Erfahrungen fallen in die Songs rein und aber auch, wie sich möglicherweise das Publikum anfühlt. Da ist jede Menge Spannung drin. Ihre Songs kippen teilweise mal von verträumten Strophen in den Refrains, wo man eigentlich auch live sehr gut mitgrölen kann, liegen dann irgendwann zwischen Shoegaze und Postpunk, haben aber auch ein bisschen was von Turbostart mit im Gepäck. Aufgenommen wurde das Ganze live im Toolhouse-Studio, organisch laut, leise und bewusst ein bisschen schrapelig. Und ihr könnt euch jetzt ein Bild davon machen. Hier sind FC Kleinstadt aus der Schweiz aus ihrem aktuellen Album, aus der EP Blumen zwischen Büchern mit Zürich brennt. Blumen zwischen Büchern, dem Titelsong. Die Stadt hat Angst und uns gut. Geh los mit Zürich brennt.

Das war der FC Kleinstadt aus der Schweiz und die EP Blumen zwischen Büchern. Seit dem 25.09. ist das Werk käuflich erhältlich. Und gerade die Songs, die ich ausgewählt habe, haben einen bunten Querschnitt aus den verschiedenen Arten der Musikrichtung, aus denen FC Kleinstadt seine Werke zusammenbaut, gezeigt. Der letzte, Uns gut, gefällt mir persönlich mit am besten von dieser ganz hervorragenden Band. Jetzt waren wir in Österreich, wir waren gerade eben in der Schweiz und tatsächlich kommen wir im Senkrechtstarter dann auch schon zum letzten Thema des heutigen Tages, abends. Und das sind Billy Zack. Und diese Band ist aus Hamburg, das heißt, wir sind jetzt in Deutschland gelandet und 2 Jahre nach ihrem ersten großen, ja, ein Stückchen Musik, einer EP, Interferer hieß die, bringt die Hamburger Band jetzt ein neues Album heraus. A Little Hope heißt das und wird in den nächsten Wochen erscheinen. Und wer glaubt, dass Billy Zech mit A Little Hope Hoffnung schenken möchten, der liegt hier tatsächlich falsch, auch wenn das so heißt, das Album. Vielmehr geht es um den letzten Hoffnungsschimmer kurz vorm Aufgeben. So erzählen die Songs von missglückten Therapieversuchen, wie zum Beispiel in Therapy, werdet ihr gleich hören, oder aber auch von kollektiven Angstzuständen wie in German Angst oder von falschen Idealen wie bei Idols. Während Songs wie Transparency, Idols und Seed dem Album Tiefe geben, setzen Songs wie Pointed Shoes, 1.8 Million oder Out of Time und Drive auch eingängige Hooks bei. Und wuchtige Drums sind dabei, schöne Gitarren, auf jeden Fall zeitweise wütende Vocals und ein immer treibender Bass. Und wer den Sound brachialer Klänge mag, der wird mit diesem Album A Little Hope auf keinen Fall enttäuscht. Von der Hamburger Band Billy Zack. Das ist jetzt das letzte Thema hier im Senkrechtstarter. Ich bitte euch, dran zu bleiben, denn ich mache mich nur eben kurz frisch und dann geht's in 20 Minuten mit dem Hörkram 4 nach den Nachrichten weiter. Und für diese Sendung verabschiede ich mich. Im Studio war Andreas Reiß, aber wie gesagt, dranbleiben, dann geht's gleich weiter. Und jetzt gibt's natürlich noch Musik und zwar von Billy Zack aus dem Album A Little Hope. Einmal German Angst, dann Idols, Therapy und Transparency. Bis gleich.

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1: Um 22 Uhr mit Milat Kupay. Nach seinem Überraschungsbesuch in Kiew hat Kanzler Merz betont, wie wichtig eine verlässliche Unterstützung für die Ukraine ist. Das liege auch im deutschen Interesse, sagte Merz im Bericht aus Berlin in der ARD. Außerdem sei eine stabile deutsche Regierung auch für Europa wichtig. Aus Berlin Tim Aßmann.
2: Viele Menschen in Deutschland würden das im Augenblick vielleicht unterschätzen, sagte Merz. Wenn in Sachsen-Anhalt eine Regierung unter Führung der AfD und in Berlin unter Führung der Linken entstehe, sei das kein Beitrag zur Stabilität Deutschlands. Es sei jetzt an uns allen, das Richtige für Deutschland zu tun, um eine Chance zu haben, ein stabiles Land in der Mitte Europas zu bleiben, appellierte der Bundeskanzler. Mit Blick auf die schwarz-rote Bundesregierung erklärte Friedrich Merz, man müsse zusammenbleiben und das Land nach vorne bringen. Er sei fest entschlossen, das zu tun, bekräftigte der Kanzler.
1: In Bremen gehen am Abend die Feierlichkeiten rund um den Tag der Deutschen Einheit zu Ende. Alleine an den ersten beiden Tagen besuchten insgesamt 400.000 Menschen die Veranstaltung in der Hansestadt. Dazu gehörten ein Bürgerfest sowie ein Gottesdienst und ein offizieller Festakt am gestrigen Feiertag. Der Bremer Bürgermeister Bovenschulte zog eine positive, vorläufige Bilanz des dreitägigen Festes. Die Stadt habe geglänzt, sagte der SPD-Politiker. Das Oktoberfest in München geht heute mit einem Rekordergebnis zu Ende. Mit 7,4 Millionen Besuchern kamen so viele Menschen wie nie zuvor zu dem großen Volksfest. Aus München, Birgit Grundner.
3: Erneut machten die Einheimischen den größten Teil der Besucher aus. Die internationalen Touristen kamen vor allem aus den USA, aus Italien und aus Österreich. Das Oktoberfest habe internationale Strahlkraft, sagt Wiesnchef Christian Schaap. Die Wirte haben 6,7 Millionen Maß Bier ausgeschenkt, mehr als im vergangenen Jahr, und auch beim Essen gab es ein Plus. Die Schausteller sind ebenfalls sehr zufrieden, auch wenn sie eine leichte Konsumzurückhaltung festgestellt haben.
1: In Äthiopien haben Regierungstruppen die Kontrolle über ein Rebellengebiet im Norden des Landes übernommen. Sie rückten in die Stadt Mekele ein und besetzten unter anderem den Flughafen. Die Kämpfer der Volksbefreiungsfront von Tigray waren zuvor abgezogen. Die Rebellen waren bereits 2020 aus ihrer Hochburg vertrieben worden. Sie zogen sich damals in die Berge zurück und eroberten das Gebiet nach einem Jahr zurück. Das waren die Nachrichten. Das Wetter in Deutschland: wechselnd bewölkt und von der Schwäbischen Alb bis zu den Alpen gebietsweise schauerartiger, vereinzelt gewittriger Regen bei 14 bis 4 Grad. Morgen überwiegend freundlich, ganz im Norden und Süden jedoch wechselhaft bei 17 bis 25 Grad. Am Dienstag im Norden und bewölkt mit Schauern, sonst überwiegend heiter, 18 bis 25 Grad. Es ist 22.03 Uhr.
4: 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Hallo, herzlich willkommen, liebe Hörkrampf-Gemeinde. Herzlich willkommen zu einer neuen Ausgabe vom Hörkrampf. Im Studio ist weiterhin für euch Andreas Reis. Und auch hier geht es ja musikalisch in Braunschweig in den nächsten Wochen noch ein paar Mal rund, nachdem ja schon an den vergangenen Wochenenden große Konzerte ihren Ausschau hielten. War es oder ist es jetzt soweit? Am Donnerstag spielen die Sisters of Mercy hier in Braunschweig. Ausverkauftes Haus im Schön und Fröhlich. Und am Samstag kann ich nur jedem empfehlen, der möglicherweise bei der Revival-Party des Meyers keine Karte abbekommen hat, nach Wolfenbüttel zu ziehen. Da nämlich am 10. Oktober spielen Brute und Beyond Border. Und das wird auf jeden Fall ein wunderschönes Konzert, ein wunderschöner Abend in der Kuba Kulturhalle. Geht da ab 19 Uhr los. Im Anschluss dann auch noch eine Party dran. Also am Samstag in der nächsten Woche solltet ihr in Wolfenbüttel aufschlagen, in der Kuba-Halle. Beyond Border, eine Band aus der Region. Brute auf jeden Fall auch sehr, sehr schön. Da wünsche ich euch schon mal viel, viel Spaß. Und ansonsten gibt es natürlich auch viel gute Musik. Und die erste kommt heute von einer Band, die sich Anleihen aus Cure und Suze and the Banshees leihen, Songs herausgeholt haben, aber auch ein Stückchen Wet Leg ist da drin. Falling Star, so heißt die erste Single von Salvias. Und das ist Cold Wave Drum, hypnotisierte Gitarre und ein Sound, der eben, wie gesagt, diese Anleihen holt. Sehr, sehr schön. Falling Star, Salvia, zum Start im Hörkrampf auf 104,6.

Das ist eine super spannende neue Band aus Nashville. Jung, frisch, New Translations heißen sie. Und das Quintett hat vor einiger Zeit ihre neue Single herausgebracht. Und die habt ihr gerade eben gehört, Modern Lovers. Und wer da gedacht hätte, das könnte vielleicht ein neues Stück von den Killers sein oder auch ein bisschen in die Depeche Mode Richtung gehen, die Band heißt New Translations und der Song Modern Lovers. Also ansonsten ein wenig falsch gedacht. Und gedacht habe ich auch, den nächsten Song vorzustellen. Und zwar heißt der Song Kirschblüten. Und der kommt von der Band Desolat. Und er erzählt von dem Moment, in dem man aufhört, gegen sich selbst zu kämpfen. Geschrieben wurde der Song während eines mehrmonatigen Japan-Aufenthalts einer sehr persönlichen, geliebten, geschätzten Person. Zurzeit eben der Kirschblüte. Genau, ihr habt's gedacht. Und daraus, wie gesagt, dieser Song entstanden. Ich mag ihn total gerne und deswegen wird er heute vorgestellt hier im Hörkrampf. Hier sind Desolat und Kirschblüten.

Frustration und Angst vor der außenpolitischen Zukunft trifft auf Gefühle der durchaus vorhandenen Machtlosigkeit wegen dieser Aktion. Auf der einen Seite steht die Einführung des neuen Wehrdienstes, auf der anderen Seite eine ganze Generation, die sich aufgrund fehlender Identifikation mit den politischen Akteuren und ihren Zielen völlig unverstanden, ausgenutzt und nicht ausreichend repräsentiert fühlt. Das ist genau die Diskrepanz, mit der sich die neue Single Chaos Start von der Punkband Narkose auszeichnet, die ihr gerade eben hier im Hörkrampf gehört habt. Mittlerweile ist ja das ZDF MoMA, das Morgenmagazin, so ein bisschen der Startschuss für viele Künstler, und die treten mittlerweile sehr gerne auf, weil es dann doch auch einen gewissen Bekanntheitsgrad nach oben in Deutschland geht. Und nicht nur der Auftritt der folgenden Künstlerin dort, als natürlich auch der Auftritt beim Reeperbahn-Festival in Hamburg. Und der gilt der Innsbrucker Durchstarterband Janka und ihrer neuen Single Nicht alleine in der U-Bahn. Einem durchaus lässigen und dennoch emotionalen Indie-Pop-Song über die Realisation einer neuen Liebe. Hier sind Janka und Nicht alleine in der U-Bahn. Nicht im MoMA und nicht auf der Reeperbahn, sondern im Hörkrampf von 104,6 bei Radio Kavelle.

Mit dem Song gerade gehört Anfang veröffentlicht das Hamburger Indie-Duo August August am 4. September die weitere Vorab-Single aus dem kommenden Album Futur 3. Das wird am 13. November in diesem Jahr in 2026 erscheinen. Und der Song eröffnet die Platte und setzt ein zentrales Thema. Wie beginnt man neu? Eine Frage, die sich vielleicht der eine oder andere auch schon mal gestellt hat. Und was hier sehr interessant ist, August, August interessieren sich für den Moment vor dem Beginn. Also für das Zögern, für die Unvollständigkeit und dann den Mut, dennoch loszulegen. Und haben damit auf jeden Fall einen wunderbaren Song erwischt. Jetzt kommen wir zu einer Band, die auch sehr interessante Musik macht. Das sind Codain. Und Codain haben eine neue Single draußen und die heißt Burn the Bones. Und die sind jetzt zu hören mit ihrer Single Codain, Burn the Bones.

Temporary heißt die Single der schwedischen Band Vivi. Und die schwedische Band selbst beschreibt den Song als psychedelische Dance-Band-Song. Und das heißt übersetzt psychedelisch, verträumt und gleichzeitig von Leichtigkeit getragen. Das steht im Kontrast zu den Lyrics. Temporary ist ab sofort für alle verfügbar. Vivi aus Schweden. Damit kommen wir zur nächsten Vorstellung und The Dark Tape, so heißt das Stück, ist eine Reise durch Erinnerungen, Unsicherheiten und die inneren Dämonen von Mark Frischknecht, alias Yes, I'm Very Tired Now. So heißt nämlich die Band oder sein Projekt. Der Song erschien vor einem Jahr auf einem gleichnamigen Album in seiner neuen, bewusst reduzierten Variante. Und er entfaltet hier eine ganz eigene, klangliche Ästhetik. Nicht zuletzt durch die zusätzliche Stimme von Natasha Waters und die sparsame Instrumentierung und die sehr zurückhaltende Dynamik verleiht dem Stück sehr starke Intensität. Hier sind Yes, I'm Very Tired Now, The Dark Tape.

Du bist mal in Berlin. Das ist die Saarbrücker Rockband Lumbenatz. Und diese Single, die erinnert so ein bisschen oder soll daran erinnern, wie es eigentlich vor Ort ist und dass es gar nicht immer so wichtig ist, in die Großstadt oder in die großen Metropolen zu gehen. Denn mit den Zeilen, mir reicht die Kneipe an der Ecke, mir reicht Schnaps statt Kokain, mir reicht oder du bist mein Berlin. Damit ist die Eckkneipe vor der Tür gemeint. Und die sollte man natürlich auch in den schweren Zeiten, die jetzt da sind, gerne weiter unterstützen. Ja, das war schon wieder der Hörkrampf. Ich hoffe, es hat euch gefallen. Dann weitersagen, ansonsten Klappe halten. Bis in 14 Tagen dann wieder auf derselben Stelle, auf derselben Welle bei 104,6. Im Studio verabschiedet sich für diese Sendung Andreas Reiß. Nicht ohne zu sagen, dass es gleich noch Musik gibt. Natürlich. Hier sind einmal Ove mit ihrer neuen Single Offline. Sorry of a Dead Man mit dem Funeral Song. Boy Omegas neue Single ist noch dabei. It's Lonely. Und Lost in Luna mit Noah Feel. Und noch ein paar Töne von Pam Suri und I'll Never Be Human. Ich sag tschüss, ciao, hasta la vista. Bis bald. Kommt gut in die kommende Woche. Man.

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1: Um 23 Uhr mit Milat Kupay. Bei seinem Besuch in Kiew hat Bundeskanzler Merz der Ukraine weitere Unterstützung zugesichert. Er sagte dem Land Militär- und Infrastrukturhilfen von über 1 Milliarde Euro zu. ARD-Kiew-Korrespondentin Susanne Peterson fasst zusammen, warum Merz gerade jetzt in die Ukraine gereist ist.
2: Er selber sagt, dass es eben kurz vor dem Winter ein Besuch ist, weil die Ukraine in den kommenden Wochen ganz besondere Unterstützung von Deutschland, von den Partnern brauche. Und damit liegt er auch richtig. Also die Situation vor dem Winter ist wirklich schwierig. Es gibt viele Drohnen, die einschlagen. Es gibt neue Drohnen, die so schnell sind und eine solche Höhe fliegen können, dass sie sehr schwierig abzufangen sind. Das bereitet den Ukrainerinnen und Ukrainern große Sorge. Es gibt keine ausreichende Flugabwehr gegen Ballistik. Und vor diesem nächsten Kriegswinter jetzt, so hat es Merz formuliert, gilt es eben, die Ukraine ganz besonders zu unterstützen.
1: Auf einem Campingplatz am Südufer des Gardasees in Italien hat es heute Morgen gebrannt. Nach Angaben der Behörden wurden dabei 24 Menschen verletzt. Einer davon erlitt schwere Verbrennungen. Die meisten mussten wegen Kohlenmonoxidvergiftungen behandelt werden. Die Flammen zerstörten einen großen Teil des Campingplatzes, darunter einige Bungalow und Autos. Der Brand konnte unter Kontrolle gebracht werden. Über die Ursache ist noch nichts bekannt. Die Unionsfraktion im Bundestag hält an ihrer bisherigen Linie fest, keine AfD-Abgeordneten zu Vorsitzenden von Bundestagsausschüssen zu wählen. Zuvor hatte sich Hessens Ministerpräsident Rhein von der CDU für einen Kurswechsel ausgesprochen. Aus der Nachrichtenredaktion Hanna Agard.
3: Die Parlamentsgeschäftsführerin der Unionsfraktion, Katharina dos Santos-Vinz, hat einen solchen Kurswechsel abgelehnt. Es gibt keinen Anspruch auf einen Ausschussvorsitz, sagte sie der Nachrichtenagentur AFP. Die AfD hat im Bundestag wie andere Fraktionen auch das Vorschlagsrecht für den Vorsitz mehrerer Fachausschüsse. Dort finden wichtige gesetzgeberische Arbeiten statt. Die von der AfD vorgestellten Kandidaten bekamen in den jeweiligen Wahlen nicht die Stimmen von Abgeordneten anderer Parteien und verfehlten deshalb die notwendigen Mehrheiten.
1: Bei schweren Unwettern in Ostspanien sind am Wochenende mindestens 3 Menschen ums Leben gekommen. Eine Person wird noch vermisst. Für die Region Katalonien gilt weiter eine Unwetterwarnung des spanischen Wetterdienstes. Gestern waren in der Innenstadt von Barcelona innerhalb von 24 Stunden 190 Liter Niederschlag pro Quadratmeter gefallen. Und das Wetter in Deutschland. Wechselnd bewölkt und von der Schwäbischen Alb bis zu den Alpen gebietsweise schauerartig. Vereinzelt gewittriger Regen bei 14 bis 4 Grad. Morgen überwiegend freundlich, ganz im Norden und Süden jedoch wechselhaft bei 17 bis 25 Grad. Dienstag im Norden bewölkt mit Schauern bei 18 bis 25 Grad. Und die Zeit 23.03 Uhr.
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2: Um 0 Uhr mit Wolfgang Berger. Für Kanzler Merz liegt eine verlässliche Unterstützung der Ukraine auch im deutschen Interesse. Der CDU-Chef betonte in der ARD-Sendung Bericht aus Berlin auch, wie wichtig eine stabile deutsche Regierung für die Stabilität Europas sei. Mögliche Landesregierungen unter Führung der AfD in Sachsen-Anhalt und der Linken in Berlin seien hingegen kein Beitrag zur Stabilität. Er hoffe, dass die schwarz-rote Bundesregierung bis Ende des Jahres die notwendigen Entscheidungen für alle sozialen Sicherungssysteme treffe. Merz war gestern zu einem Überraschungsbesuch in die Ukraine gereist. In Kiew sicherte der Kanzler dem Land weitere Militärhilfen von mehr als 1 Milliarde Euro zu. Ein Bündnis aus Gewerkschaften und Wohlfahrtsverbänden hat an die Bundesregierung appelliert, auf Kürzungen im Sozialbereich zu verzichten. Zu den Unterzeichnern des Aufrufs gehören die IG Metall, Verdi, Caritas, die Diakonie sowie der Sozialverband VDK. Sie schreiben, sozialer Zusammenhalt sei Voraussetzung für demokratische Stabilität. Konkret kritisieren sie geplante Änderungen bei der Pflegeversicherung, insbesondere schärferen Kriterien für die Pflegegrade. In diesem Jahr haben so viele Menschen wie noch nie das Oktoberfest in München besucht. Nach Angaben der Stadt kamen mehr als 7 Millionen Besucherinnen und Besucher. Im Jahr zuvor waren es rund 200.000 weniger. Überschattet wurde das Fest aber von 2 schweren Unfällen. So wurde ein 47-jähriger Mitarbeiter an einer Schiffsschaukel schwer verletzt und musste reanimiert werden. Zu Beginn der Wiesn starb ein 52 Jahre alter Sicherheitsmitarbeiter, nachdem er unter einer Gondel eingeklemmt worden war. In der Fußball Nations League hat die DFB-Elf gegen Griechenland einen Sieg verpasst. Das Rückspiel in Thessaloniki endete 0:0 unentschieden. Aus der Sportredaktion André Siems.
3: Das Team von Jürgen Klopp hat vor allen Dingen in der ersten Halbzeit überzeugt, kam immer wieder zu guten Abschlüssen. Jonas Urbich parierte einmal fantastisch gegen Masuras Kopfball, der zu unbedrängt vor ihm und dem deutschen Tor auftauchte. Ein Treffer für die Deutschen von Burkhardt wurde wegen Handspiels von Bischof zurückgepfiffen. In der zweiten Halbzeit war die Partie ausgeglichener, die Deutschen immer noch die dominantere Mannschaft, ohne allerdings zu glänzen. Treu vergab gegen Ende noch eine gute Chance für Deutschland, so blieb es beim 0:0 in Thessaloniki.
2: Das waren die Nachrichten. Und das Wetter in Deutschland. Wechselnd bewölkt und von der Schwäbischen Alb bis zu den Alpen gebietsweise schauerartiger, vereinzelt gewittriger Regen bei 14 bis 4 Grad. Am Tage überwiegend freundlich, ganz im Norden und Süden, jedoch wechselhaft 17 bis 25 Grad. Dienstag im Norden bewölkt mit Schauern, sonst überwiegend heiter bei 18 bis 25 Grad. Es ist jetzt 0:03 Uhr.
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1: Um 1 Uhr mit Wolfgang Berger. Nach seinem Überraschungsbesuch in Kiew hat Kanzler Merz betont, wie wichtig eine verlässliche Unterstützung für die Ukraine ist. Das liege auch im deutschen Interesse, sagte Merz im Bericht aus Berlin in der ARD. Außerdem sei eine stabile deutsche Regierung für die gesamte Stabilität Europas gerade in diesen turbulenten Zeiten wichtig. Aus Berlin Tim Aßmann.
2: Viele Menschen in Deutschland würden das im Augenblick vielleicht unterschätzen, sagte Merz. Wenn in Sachsen-Anhalt eine Regierung unter Führung der AfD und in Berlin unter Führung der Linken entstehe, sei das kein Beitrag zur Stabilität Deutschlands. Es sei jetzt an uns allen, das Richtige für Deutschland zu tun, um eine Chance zu haben, ein stabiles Land in der Mitte Europas zu bleiben, appellierte der Bundeskanzler. Mit Blick auf die schwarz-rote Bundesregierung erklärte Friedrich Merz, man müsse zusammenbleiben und das Land nach vorne bringen. Er sei fest entschlossen, das zu tun, bekräftigte der Kanzler.
1: Die Unionsfraktion im Bundestag hat einen Vorstoß von Hessens Ministerpräsident Rhein zum Umgang mit der AfD zurückgewiesen. Der CDU-Politiker hatte sich dafür ausgesprochen, der AfD nicht weiter die Vorsitzendenposten in Bundestagsausschüssen zu verwehren. Die parlamentarische Geschäftsführerin der Unionsfraktion Dos Santos Vinz lehnte einen Kurswechsel ab. Es gebe keinen Anspruch auf einen Vorsitz. Die AfD hat das Recht, mehrere Ausschussvorsitzende vorzuschlagen. Allerdings hatten ihre Kandidaten bisher eine Mehrheit verfehlt. Bei schweren Unwettern in Ostspanien sind am Wochenende mindestens 3 Menschen ums Leben gekommen. Eine Person wird noch vermisst. Für die Region Katalonien gilt weiter eine Unwetterwarnung des spanischen Wetterdienstes. Am Samstag waren in der Innenstadt von Barcelona innerhalb von 24 Stunden 190 Liter Niederschlag pro Quadratmeter gefallen. In der Fußball Nations League hat die DFB-Elf gegen Griechenland einen Sieg verpasst. Das Rückspiel in Thessaloniki endete 0:0 unentschieden. Aus der Sportredaktion André Siems.
3: Das Team von Jürgen Klopp hat vor allen Dingen in der ersten Halbzeit überzeugt, kam immer wieder zu guten Abschlüssen. Jonas Urbich parierte einmal fantastisch gegen Masuras Kopfball, der zu unbedrängt vor ihm und dem deutschen Tor auftauchte. Ein Treffer für die Deutschen von Burkhardt wurde wegen Handspiels von Bischof zurückgepfiffen. In der zweiten Halbzeit war die Partie ausgeglichener. Die Deutschen immer noch die dominantere Mannschaft, ohne allerdings zu glänzen. Treu vergab gegen Ende noch eine gute Chance für Deutschland, so blieb es beim 0:0 in Thessaloniki.
1: Das waren die Nachrichten. Das Wetter in Deutschland: wechselnd bewölkt und von der Schwäbischen Alb bis zu den Alpen gebietsweise schauerartiger, vereinzelt gewittriger Regen bei 14 bis 4 Grad. Am Tage überwiegend freundlich, ganz im Norden und Süden jedoch wechselhaft, 17 bis 25 Grad. Dienstag im Norden bewölkt mit Schauern, sonst überwiegend heiter. Es ist jetzt 1:03 Uhr.
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1: Um 2 Uhr mit Wolfgang Berger. Bundeskanzler Merz hat an seine Kolleginnen und Kollegen in der schwarz-roten Koalition appelliert, die Regierung zusammenzuhalten. In der ARD-Sendung Bericht aus Berlin sagte er, alle müssten ein Interesse daran haben, dass Deutschland weiter stabil regiert wird. Aus der Nachrichtenredaktion Janine Artist.
2: Wir müssen in der Regierung zusammenbleiben. Wir müssen das Land nach vorne bringen, sagte Merz. Ganz Europa hänge